0: Ihres Geräusch unter den Lärm auf dem Schiff gemischt hatte. Chris hielt den Atem an. Die Schiffsglocke läutete in einem fort. Es war nicht das ruhige Bing, Bing, Bing, das eine bevorstehende Landung ankündigte, sondern ein wildes Gebimmel, das selbst Tote aufgeweckt hätte. Die Musik im Tanzsaal war verstummt. Schritte donnerten durch den Gang auf dem Deck über ihr. Ein Gemurmel von Stimmen wurde laut, während die Schiffsglocke weiter lärmte.
1: »An die Kanonen!« brüllte jemand,
0: und Chris erstarrte. »Rundor hat uns gefunden.«
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0: Ein Licht in der Nacht. Chris riss die Tür auf und rannte die Treppe hinauf ins obere Deck. Auf dem Gang liefen Matrosen an die Kanonen oder in ihre Quartiere.
4: Der General?
0: Lian eilte zu ihr. Ihn zu sehen traf sie. Aber sie schüttelte nur den Kopf und kämpfte sich bis auf die Brücke vor.
4: Kapitän, was ist passiert?
0: Die Augenbrauen düster verzogen, deutete Branska hinaus in die Dunkelheit. Selbst ohne ihre Brille erkannte Chris einen Schemen zwischen den Sternen, die massige Form eines Luftschiffs, an deren Spitze ein rubinrotes Licht hin und her schwankte wie eine Laterne im Sturm. Zwei Ausläufer hingen an den Seiten des Schiffs. Chris hielt sie für die Gondeln der Luftschrauben, obwohl sie ungewöhnlich dünn waren. Lian sprach aus, was sie dachte.
4: »Das sieht nicht nach der Morgenstern aus.«
5: »Ist schnell, was immer es ist«,
0: knurrte der Kapitän mit zusammengepressten Kiefern.
5: »Ruder hart, Backbord!«
4: »Ei, ei!«
0: Der Steuermann am Seitenruder gehorchte und ließ das Steuer kreisen wie ein Glücksrad auf dem Jahrmarkt. Die Windrose drehte nach Backbord ab. Das fremde Schiff voraus schien nach rechts zu wandern, bis es vom Rand der Brückenverglasung verschluckt wurde. Nur einen Moment später tauchte es wieder auf und hielt mit der Windrose mit. Sein Licht baumelte von einer Art Angel an der Spitze seiner Gashülle. Es glühte wie eine kleinere Version des roten Mondes. Gut 100 Klafter mochten zwischen den beiden Schiffen liegen. Auf die Entfernung schien das andere Fluggerät nur wenig kleiner als die Windrose zu sein.
4: »Fremdes Schiff verfolgt uns«,
0: meldete der Maat, ein Mann so groß und dünn, wie der Kapitän klein und dick war.
5: »Kopf«, fluchte Branska. »Hab selbst Augen im Kopf. Alle Maschinen volle Kraft«,
0: bellte er in ein Sprechrohr.
5: »Bereithalten zum Feuern«,
0: in ein anderes. Den Magen zum Zerreißen angespannt, starrte Chris hinaus in die Nacht. Das dunkle Schiff jagte ihr einen Schauer nach dem anderen über den Rücken. Es wies keine andere Beleuchtung auf als das dicke, rote Licht, das vor seinem Bug baumelte. Von der Seite betrachtet wirkte es gedrungener als andere Luftschiffe. Dann erkannte Chris die Form des Heckruders, lang und fächerförmig, und sah, dass die Ausläufer keine Antriebsgondeln waren, sondern Flossen.
4: »Das ist kein Luftschiff!«
0: Lian sah sie an, als wäre sie nicht ganz bei Trost. Er blickte hinaus zu dem Ding, das weiter mit der Windrose mithielt. Gemeinsam beobachteten sie, wie sich sein Bug der Länge nach zu teilen schien und sich in ein offenes Maul voller Stalagmiten und Stalaktiten verwandelte. Chris stockte der Atem. Nein, es war kein Schiff. Es war ein Fisch. Ein hässlicher, fliegender Fisch aus schwarzem Metall. Das rote Licht, das vor ihm an einem fühlerähnlichen Auswuchs hing, erinnerte Chris an Kupferstiche von Fischen aus den Tiefen des Ozeans, die ähnliche Laternen benutzten, um ihre Beute anzulocken.
4: »Sankt Haros, steh uns bei«,
0: hörte sie den Steuermann am Höhenruder flehen. Der Schiffsfresser. Die Geschichten, die ihr die Matrosen über das Ding erzählt hatten, zuckten wie fiebrige Blitze durch Chris' Gehirn. Es kam näher und näher und näher. Branska umklammerte ein Sprechrohr.
5: »Steuerbordgeschütze! Feuer!«
0: Donnerschläge hallten durch die Nacht. Chris sah das Mündungsfeuer der Kanonen in der Dunkelheit aufflammen. In ihrem flüchtigen Licht erkannte sie, dass die metallene Haut des Fisches Schuppen aufwies. Die Splittergeschosse der Windrose prallten ohne Wirkung an ihnen ab. Branska funkelte Chris und Lian an.
5: In eure Quartiere! Sofort!«
0: Chris gehorchte ohne Widerworte. Sie rannte von der Brücke und Lian setzte ihr nach. Sie hatten die Treppe ins untere Deck fast hinter sich gebracht, als ein Beben durch das Schiff ging und sie von den Beinen riss. Chris schrie auf, als die Kante einer Stufe ihr gegen das Steißbein schlug. Sie hörte überall auf dem Schiff Glas brechen. Gegenstände und Menschen knallten auf die Dielen. Holz ächzte wie unter Schmerzen. Lampen an der Decke wippten hin und her, her und hin. Lian half ihr auf. Durch das Bullauge gegenüber der Treppe sah Chris eine Fläche aus schwarzem Glas. Die Härchen an ihrem Nacken richteten sich auf, als ihr klar wurde, dass sie in das Auge des Schiffsfressers blickte. Sie glaubte dahinter ein kränkliches Licht leuchten zu sehen und spürte die Intelligenz der Maschine, alt und verdreht. Chris war unfähig, auch nur einen Muskel zu rühren. Trotzdem sprang ein Teil ihres Verstandes von einer Frage zur nächsten. Gab es jemanden in seinem Inneren, der es steuerte? Wer baute so ein Ding? Und warum?
1: »Es greift wieder an«, rief Lian.
0: Auf der Brücke der Windrose versuchten die Steuermänner verzweifelt, dem fliegenden Monster auszuweichen. Aber es war zu schnell, zu wendig. Die volle Breitseite, die das Luftschiff ihm entgegenschleuderte, schien es nicht im geringsten zu kümmern. Panik kitzelte Kapitän Branskas Gehirn mit kalten Fingern, als er zusah, wie das Ding wieder in die Dunkelheit hineintauchte. Er wusste, dass es nicht die Flucht ergriff. Es bereitete sich darauf vor, die Windrose ein weiteres Mal zu rammen.
5: »Schweres Geschütz auf Fahren«,
0: rief Branska und sah zu dem kleinen Schrein aus lackiertem Holz mit der Statue des Schutzheiligen der Luft- und Seefahrer darauf. Er hatte Sankt Haros erst heute Morgen 3 Kupfermünzen als Opfer dargebracht. Seine Matrosen versuchten in Windeseile, die Kanonen mit schweren Eisenkugeln zu stopfen. Anders als die Splittergeschosse hatten sie einen mächtigen Rückstoß und einen geringeren Einschlagradius, aber auch die größere Durchschlagskraft. Und so nah wie die Bestie ihnen kam, konnten die Kanonenkugeln ihr Ziel ohnehin nicht verfehlen. Jedem an Bord war klar, dass die Maschine dort draußen das Schiff zu Sägemehl verarbeiten würde, wenn sie nicht aufgehalten wurde. Wie ein Schwert zerriss der Schiffsfresser eine Wolkenbank. Von den elonischen Energien in seinem Inneren lautlos angetrieben, beschrieb er eine Kurve. Dann machte er blitzschnell Kehrt und jagte erneut auf die Windrose zu. Donnerschlag um Donnerschlag erschallte, als die Kanonen in unregelmäßigen Abständen feuerten und das Schiff ins Wanken brachten. Die Eisenkugeln schlugen gegen Metall, doch sie verursachten kaum mehr als Dellen im Schuppenpanzer des Ungeheuers, welches als Antwort seine Eisenkiefer aufriss und baumlange Zähne im Mondlicht funkeln ließ. Von Furcht gelähmt sah Chris in seinem Schlund ein Feuer lodern, wie in einem Hochofen. Sie und Lian krallten sich ans Treppengeländer und machten sich auf den nächsten Einschlag gefasst. Orangefarbene Flammen leuchteten hinter dem Bullauge auf. Dann wurde die Windrose ein weiteres Mal erschüttert. Weiß vor Angst sah Chris, wie schwarze Dornen aus dem Boden vor dem Fenster wuchsen. Dielen zerbarsten krachend in einem Splitterregen. Chris kniff die Augen zu und drehte das Gesicht weg. Holzstücke prasselten gegen ihren Rücken. Dann war es vorbei. Wind fauchte durch das Deck. Chris drehte sich um. Die Wand mit dem Bullauge und ein Teil des Bodens waren einfach aus dem Schiff gebissen worden. Das unregelmäßige Loch, das dabei entstanden war, reichte bis hinauf ins obere Deck. Jenseits davon sah sie die schwarze Silhouette des Fressers, der sich wieder von der Windrose abgestoßen hatte, um den nächsten Angriff einzuleiten. Ein Deck höher standen Lorgis und Barabel vor der aufgebissenen Wand. Ihre Kameraden hatten sie mit Seilen um die Hüften gesichert und hielten sie fest, während Barabel mit Hilfe einer Lampe eine Granate entzündete und Lorgis zuwarf. Er wog die Eisenkugel einen Moment in der Hand, dann winkelte er den Arm an wie ein Kugelstoßer. Die Lunte schmolz funkensprühend dahin. Der Fresser war wieder im Anmarsch. Die Matrosen blickten in sein albtraumhaftes Maul. Lorgis schloss sein schielendes Auge.
5: »Mal sehen, wie dir das hier schmeckt«, rief er gegen die Gewalten des Windes an und schleuderte die Granate von sich. Der Wind erfasste sie, dennoch verfehlte sie ihr Ziel nicht.
0: Lorges bildete sich ein metallenes Klong zu hören, als das Geschoss auf dem Unterkiefer der Maschine landete.
1: »Zurück!« schrie Barabel.
0: Sie und Lorges warfen sich in den Gang, als die Welt dort draußen auf einmal voller Zähne war. Die Luftfahrer hielten sich die Ohren zu. Eine Explosion.
1: »Zurück!«
0: schrie Barabel. Sie und Lorges warfen sich in den Gang, als die Welt dort draußen auf einmal voller Zähne war.

0: weil schwarzer Rauch aus seinem Maul aufstieg und vom Nachtwind zerrissen wurde. Chris verlor ihren Halt am Geländer. Sie stürzte die Treppe hinab. Im selben Moment, als ihr Kopf auf den Bodendielen aufschlug und ein grelles Feuerwerk hinter ihren Augen entfachte, ertönte ein dreifacher Knall weit über ihnen, der ihre Ohren klingeln und das Trommelfell fast platzen ließ. Ehe sie begriff, was geschehen war, kippte der Gang heckwärts nach unten, in einem Winkel von 45 Grad. Chris schmerzender Körper rutschte die Dielen hinab. Das raue Holz brannte auf ihren Handflächen, als sie versuchte, sich festzuhalten. Tonnen, Kisten und Truhen, die die Matrosen in dem Gang abgestellt hatten, hatten sich aus ihrer Verteuung gelöst. Nun rollten und schleiften sie über die Dielen auf sie zu. Chris erschrak. In ihrer Panik breitete sie die Arme aus. Ihre Finger fanden Halt am schmalen Türrahmen einer Kabine. Nur einen Moment, bevor sie von einer rutschenden Truhe erschlagen wurde, kam Chris auf die Beine. Kurz darauf krachten die Behälter unter ihr gegen die Wand zum Waschraum. Und die ganze Zeit knarrte, ächzte und stöhnte die Federholzkonstruktion der Windrose wie unter Qualen. Glas splitterte und Menschen schrien, während sie durch das Schiff geschleudert wurden. »Chris!« hörte sie Lian mit zusammengepressten Kiefern rufen. Er hing am unteren Teil des Geländers. Die Knöchel seiner Hände waren weiß hervorgetreten. Hinter ihm stand die Treppe fast vertikal.
1: »Es geht mir gut«,
0: log sie über den Wind und den Lärm. Sie kämpfte sich den schrägen Boden hinauf, indem sie sich an den Türklinken der Kabinen entlanghangelte. Was war passiert? Die Zähne des Fressers mussten die hinteren Gasballons durchbohrt haben und platzen lassen. Der mechanische Fisch war durch das fauchende Loch in der Wand nicht zu sehen. Dafür konnte sie beobachten, wie das Schiff unerbittlich Klafter um Klafter an Höhe verlor. Die Windrose war zum Untergang verdammt.
2: »Wir werden sterben«, erkannte Chris.
0: Wenn sie nicht im brennenden Schlund des Monsters landeten, dann würden Regenbogenhaie oder andere Räuber sie verschlingen. Oder das Meer selbst. Aber ihr Körper kämpfte sich weiter voran, trotz aller Schmerzen, trotz aller Hoffnungslosigkeit. Schweiß stand dem Kapitän auf der Stirn, während er sich an den Sprechrohren festhielt. Das Brückenfenster der Windrose zeigte nicht länger den Ozean, sondern starrte hinauf zum roten Mond. Die Ruder reagierten nicht mehr. Der Fresser musste zusammen mit den hinteren Ballons auch deren starres Holzskelett beschädigt haben, genau wie die Seilwinden, welche die Höhen- und Seitenruder am Heck mit den Steuerrädern verbanden. Branska hatte das Bild viel zu klar vor Augen, wie die Gondel mit der Spitze schräg nach oben stand, während die verbliebenen vorderen Gasballons versuchten, ihre Last zu tragen. Die Nadel des Höhenmessers sank und sank, jeden Augenblick ein Klafter tiefer.
3: »Ballast abwerfen!«
0: Der Maat, der sich an einem Haltegriff an der Wand festklammerte, gehorchte und kappte die betreffenden Leinen an der Wand der Brücke. Der Effekt war zu gering. Ohne weiteren Auftrieb würde das Heck der Gondel bald von den Wellen verschluckt werden. Zusammen mit dem Maschinenraum. Branska stellte sich vor, wie das Wasser durch die Schlote in die Kessel geriet, blitzartig verdampfte und dabei vielleicht das halbe Schiff auseinanderriss. Der nächste Angriff des Ungeheuers würde vielleicht die vorderen Ballons vernichten und dann würden sie fallen wie ein Amboss. Die Windrose war verloren. So oder so. Dass ein fliegender Fisch sein stolzes Schiff so einfach besiegt hatte, es war fast zum Lachen. Aber nur fast. Er dachte daran, dass in alter Zeit die Kapitäne mit ihren Schiffen untergegangen waren. Aber bis es so weit war, hatte er die Pflicht, so viele Seelen wie möglich zu retten.
3: »Beiboote ins Wasser!« krächzte Branska mit heiserer Kehle. »Alle Mann von Bord!«
0: Während das Lampenlicht wie im Sturm flackerte, stemmte sich Chris weiter gegen die Schwerkraft. Tür für Tür, bis zu Lian an der Treppe. Das Schiff um sie herum schien mit ihr zu leiden. Über seine Todeswehen hinweg erklang die Stimme des Kapitäns durch die Sprechrohre und befahl den Matrosen, die Beiboote zu Wasser zu lassen. Lian, mit der linken an das Geländer geklammert, streckte Chris die freie Hand entgegen. Sie konnte ihn fast erreichen.
1: »Weiter!« feuerte er sie an. »Du hast es gleich geschafft! Nur noch ein kleines

0: kleines bisschen.
1: Chris strengte jeden Muskel an. Ihre Fingerspitzen berührten seine Fingerspitzen. Sie ließ die Türklinke los, drohte für einen Moment zu fallen. Da legte sich Lians Hand um ihre und hielt sie fest. Er versuchte ein aufmunterndes Lächeln und wollte etwas sagen, als sich der Schiffsfresser wieder gegen die Windrose warf. Chris kämpfte um ihr Gleichgewicht, während sie sich an Lian klammerte, der sich wiederum am Geländer festhielt. Irgendwo brach Holz. Chris sah einen menschlichen Umriss an einem Bullauge vorbeifliegen. »Mann über Bord!« rief jemand. Lian zog sie ans Geländer. Sie umschloss das Gusseisen so fest, dass es wehtat.
0: »Dr. Odwin! Herr Barris!«
1: Chris und Lian rissen den Blick die fast senkrecht stehende Treppe hinauf, von wo die leiernde Stimme ertönt war. Nescos bleiches Gesicht hing dort.
2: »Großer Weltengeist, euch ist nichts geschehen!«
0: »Noch nicht«, gab Lian gepresst zurück. »Wirf uns ein Seil runter, oder?«
3: »Hat keinen Zweck«, sagte Nesco. »Wir evakuieren das Schiff. Versucht, nach draußen zu kommen. Beeilt euch, das Heck wird jeden Moment untergehen.«
1: Damit war er auch schon wieder verschwunden. Chris spähte an den aufragenden Stufen vorbei. Das Loch in der Wand lag keine zwei Klafter von ihnen entfernt, das schräge Deck hinauf.
0: »Bereit?«
1: fragte Lian. Sie nickte hastig. Was blieb ihr anderes übrig? Lian stieß sich als erster von der Treppe ab. Er machte einen Satz auf die andere Seite des Flurs und hielt sich an der nächsten Kabinentür fest. Als Chris ihm nachsetzte, hatte er sich schon weiter vorwärts gekämpft. Es war, als würde man versuchen, einen Hügel während eines Erdbebens zu besteigen. Chris bemühte sich, ihr Zittern unter Kontrolle zu kriegen. Ihre Muskeln verkrampften sich beim Gedanken an den nächsten Angriff des Schiffsfressers, während sie den Sinkflug der Windrose in ihrem Magen spürte. Das Schiff schwebte mittlerweile nur knapp über den rauen Wellen. Durch das Loch in der Wand sah Chris drei Beiboote, voll mit Matrosen, Kisten und Fässern. Laternen brannten an den Spitzen der Boote. Weitere Männer und Frauen sprangen aus dem oberen Deck ins Wasser. Man warf ihnen Rettungsringe an Seilen zu. Der Schattenriss des Schiffsfressers zeichnete sich für einen Moment vor dem gelben Mond ab. Das rubinrote Leuchtorgan flatterte im Wind, als die Maschine abermals auf die Windrose zuhielt.
0: »Du zuerst«,
1: rief Lian gegen den Lärm an. Das Haar wehte ihm ins Gesicht. Er hielt ihre Hand und zog sie vor das Loch, während er sich an dessen gesplittertem Rand festhielt. Chris sah die Fluten gute 5 Klafter unter sich. Mondlicht färbte die Gischt.
0: »Los, das Vieh ist gleich hier!«
1: Chris holte tief Luft, schloss die Augen. Sie nahm einen Schritt Anlauf und sprang. Die Steuermänner und der Maat sahen zu, wie Kapitän Branska den Schrein von St. Haros durch das Brückenfenster schleuderte. Glas barst in 1000 Splitter.
4: »Das Ding hat sowieso nichts genutzt«,
1: rief Branska, als er die Blicke seiner Leute sah.
4: »Worauf wartet ihr? Raus mit euch!«
1: Das Meer verschlang sie, zog sie in die Tiefe. Chris kämpfte mit Händen und Füßen gegen den Sog an. Sie schnappte nach Luft, als sie die Oberfläche durchbrach. Etwas schlug klatschend neben ihr auf die Wellen, und nur einen Moment später tauchte Lians Kopf über dem Wasser auf. Mit einem Ruck warf er sein nasses Haar aus dem Gesicht, um sehen zu können.
0: »Chris! Hier!«
1: begann sie. Dann erfasste sie die Macht der See. Eine Welle brach über ihr zusammen und begrub sie unter Wasser. Mit brennenden Augen sah Chris in der Tiefe einen Schemen, der auf sie zueilte. Lian griff nach ihrem Arm. Sie traten mit den Beinen, bekamen wieder Auftrieb, kehrten zurück an die Oberfläche. Das verbotene Meer war stärker als der Ozean vor der Küste von Raxander. Die Wellen rissen sie in die Höhe und wieder hinab, ohne dass sie sich dagegen wehren konnten. Nicht weit von ihnen sah Chris ein Beiboot in dem schweren Seegang kentern. Die Besatzungen der zwei verbliebenen Boote streckten ihren Kameraden im Wasser helfend ihre Ruder entgegen.
0: »Hierher!«
1: schrie Chris und winkte.
0: »Hierher! Wir brauchen Hilfe!«
1: Eine entfernte Stimme rief etwas über das Brausen der Wellen.
0: »Hilfe!«
1: schrie auch Lian. Ein Rettungsring flog ihnen zu. Lian und Chris taten alles, um gegen die See anzukämpfen. Chris erreichte den Ring zuerst. Sie umschlang ihn mit dem linken Arm und zog Lian mit der rechten Hand zu sich. Während die Matrosen sie mitsamt des Rings heranzogen, blickte Chris über die Schulter und sah die Windrose oder deren Überreste. Die Gondel ragte nur noch zur Hälfte aus den Wellen, mit der Brücke an ihrer Spitze. Von der Ballonhülle war allein die vordere Hälfte übrig, die sich wacker gegen die Schwerkraft hielt, während der luftleere Rest hinter dem Wrack hergezogen wurde wie eine Schleppe. Wie durch ein Wunder waren die Kessel nicht explodiert, doch das half ihnen nur wenig. Der Schiffsfresser fiel hungrig über das zerstörte Luftschiff her. Es gab einen Knall, als seine Zähne einen weiteren Gasballon platzen ließen. Nun sank die gesamte Gondel unter Wasser. Nur die letzten verbliebenen Ballons hielten sich über Wasser, zusammen mit Trümmern, Tonnen und Kisten und den Körpern toter Menschen. Dafür konnte Chris nun drei weitere Boote sehen, die auf der anderen Seite des Schiffs zu Wasser gelassen worden waren. Auch sie waren mit Matrosen und Vorräten beladen. »Der Kapitän«, durchzuckte es sie. »Hatte er es geschafft? Was war mit Lorge, Sparabel und Nesco?« Ihre Sachen waren noch auf dem Schiff. Genau wie Brias Notizbuch und ihr letzter Brief an Alrik. Die Matrosen zogen sie an Bord. Chris kannte keinen von ihnen mit Namen. Das Beiboot schaukelte und wippte auf den Wellen und zwang sie, sich am Bootsrand festzuhalten.
2: »Das Monster!« rief sie.
1: Lian und die Matrosen folgten ihrer Blickrichtung. Der schwarze Fisch hatte die Überreste der Windrose einmal umkreist. Nun hielt er in ihre Richtung. Chris hörte mehrere Stoßgebete an St. Haros. Die junge Frau neben ihr hatte angefangen zu weinen. Aber die Maschine interessierte sich nicht länger für die Menschen. Sie hatte ihr Werk der Vernichtung vollendet und kehrte zurück in die Ferne, bis sie zu einem Schatten zwischen den Sternen wurde. Chris sah ihr nach, unfähig zu glauben, dass es vorbei sein sollte. War Veribas dem Ding nie begegnet, oder hatte er es absichtlich verschwiegen? Bria und die anderen Forscher, waren sie dem Fresser ebenfalls zum Opfer gefallen?
5: »Der Käpt'n!«
1: rief jemand von einem anderen Boot. Chris atmete erleichtert aus, als sie Branskas massige Gestalt zwischen den Wellen ausmachte. Weitere Überlebende schwammen auf die Beiboote zu.
6: »Das war's«, murmelte ein dicker Matrose. »Wir sind erledigt. Hier draußen findet uns keiner. Und mit diesen Nussschalen kommen wir nicht weit.«
1: Er versuchte, ins Meer zu spucken. Aber der Wind war gegen ihn und der Speichel klatschte ihm ins Gesicht. Chris sah Lian müde grinsen. Eine Erinnerung wurde wach. Ein dunkler Kegel, der aus dem Wasser ragte.
2: »Die Insel«,
1: flüsterte sie. Eine Matrosin sah sie an.
2: »Was?« »Ich habe im Vorbeiflug eine Insel gesehen. Sie kann nicht mehr sehr weit weg sein.«
1: Die Matrosen legten sich in die Riemen. Bald trug der Wind den Ruf zu ihnen.
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0: schiffbrüchig.
1: Sie hörte das Brüllen des Ungeheuers hinter sich, während sie versuchte, gegen die Strömung anzuschwimmen. Doch was sie auch tat, das Meer trieb sie immer weiter auf den eisernen Schlund zu. Rotes Licht fiel auf ihren Rücken, brannte auf ihre Haut. Ihre Muskeln waren wie gelähmt. Sie kam nicht voran. Sie schrie, aber kein Laut drang über ihre Lippen. Sie beging den Fehler, über ihre Schulter zu blicken, sah den Schatten des Ungeheuers. Aber das Licht, das es vor sich hertrug, war nicht rot. Es war grün, giftgrün. Ein Auge aus Kristall, das sie anvisierte, sie bis auf die Knochen durchleuchtete. »Ich sehe dich«, hörte sie eine Stimme wie Granit sagen, und Chris erwachte keuchend aus dem Schlaf, und das Brüllen des Schiffsfressers wurde zum Tosen der Brandung. Sie fand sich auf dem Beiboot wieder, den Rücken gegen eine Kiste gelehnt. Hinter ihnen war die Sonne eben erst über den Horizont gestiegen und wusch den Himmel mit gelbem Licht. Seevögel, so grau wie die Morgenwolken, kreischten über ihren Köpfen. Es klang, als würden sie die Schiffbrüchigen auslachen, als deren 6 Boote die Insel erreichten. Chris Brille hatte den Untergang der Windrose weitgehend schadlos in der Tasche ihres Kleides überstanden. Die Gläser waren unzerkratzt und die verbogenen Bügel ließen sich leicht wieder richten. Noch im Mondlicht hatte sie erkannt, dass es sich bei ihrer Zuflucht um eine Vulkaninsel handelte. Um den braun-grauen Felskegel, der sich in ihrer Mitte erhob, lag ein grüner Ring aus Urwald, vor dem sich wiederum ein weißer Sandstrand ausbreitete. Behausungen waren nirgends zu erkennen. Niemand wusste, wie die Insel hieß. Wenn je zuvor Menschen hier gewesen waren, dann hatten sie sich nicht bemüht, die königlichen Kartografen darüber zu unterrichten. Sie stiegen im niedrigen Wasser aus. Sand schmirgelte über Holz, als die Matrosen die Boote aus der Reichweite der Wellen zogen. Chris' Kleid hing feucht und klamm an ihr. Sie hatte ihre durchnässten Schuhe ausgezogen. Ihre Zehen versanken halb im Sand, als sie den ersten Fuß auf die Insel setzte. Verzweiflung schlang sich um ihr Herz. Gestrandet im Nirgendwo. »Na bitte, ist doch ganz idyllisch hier«, sagte Lian hinter ihr, um ein Lächeln bemüht. »Aber bei unserem Glück bricht wahrscheinlich jeden Moment der Vulkan aus.« Sie antwortete ihm nicht. Wie sollte es weitergehen? Wie sollten sie von hier entkommen?
2: »Es ist meine Schuld.«
0: »Wie bitte?« Lian sah sie an, als habe sie etwas sehr Dummes gesagt.
2: »Ich hätte wissen müssen, dass so etwas passiert.«
0: »Was? Wie bitteschön hättest du dieses Vieh vorhersehen sollen?«
2: »Ich leite diese Expedition, Lian. Ich bin verantwortlich für...«
0: »Irgendwelche Fischmonster? Hast du dir den Kopf angehauen?«
1: Er betastete ihre Stirn. Sie zog seine Hand weg.
0: »Niemand gibt dir die Schuld dafür«, sagte Lian, »außer dir selbst. Und du solltest schleunigst damit aufhören, sonst trete ich dir gegen's Schienbein, verstanden?«
1: Sie lächelte schwach.
2: »Verstanden.«
1: 2 Matrosen, die mit ihnen im Boot gewesen waren, öffneten eine Kiste mit Verbandsmaterial, um die Verletzten aus den anderen Booten zu versorgen. Lorges, Barabel und Nesco hatten den Untergang ebenfalls auf verschiedenen Booten überstanden. 3 Boote weiter sah Chris Kapitän Branska auf den Strand hüpfen. Er ließ seine Mannschaft durchzählen. 5 Matrosen hatten es nicht überlebt. Sie waren auf dem Luftschiff von umherfliegenden Kisten erschlagen worden oder im Meer ertrunken. Nun waren nur noch 25 Luftfahrer übrig. Chris sah, wie Branska diese Nachricht düster aufnahm. Doch er sagte nichts. Stattdessen packte er mit an, wo er konnte, half seinen Leuten, die Kisten und Fässer von den Booten zu hieven und klopfte dann und wann einem seiner Matrosen aufmunternd auf die Schulter.
3: »Seid ihr wohl auf, Doktor? Herr Beres?«
1: Lorges kam zu ihnen. Das Schielen ließ seinen Blick nur noch trauriger wirken.
2: »Ja, danke, Lorges.«
1: Chris nickte kaum merklich.
2: »Ich bin froh, dass ihr noch bei uns seid.«
1: Er legte ein Grinsen auf.
4: »Keine Sorge, Doktor. So schnell werdet ihr uns nicht los.«
0: »Schöner Schesk«, murmelte Lian, als er die Boote und den müden Haufen der Überlebenden betrachtete.
5: »Hätte ich nicht besser sagen können.«
1: Sand knirschte, als Barabel zu ihnen marschierte. Das feuchte, schwarze Haar hatte sie mit den Händen aus der Stirn gestrichen.
5: »Bitte sag mir, dass wir Glück im Unglück haben und schon am Ziel sind, Doktor.«
1: Chris tat es leid, die Frau zu enttäuschen.
2: »Nein, ich meine, das ist sehr unwahrscheinlich. Die Insel hier ist zu klein, um Dalahan zu sein. Immerhin gab es dort eine Hochkultur. Es müssten Spuren von Zivilisation zu sehen sein. Gebäude oder wenigstens Ruinen.«
1: »Vielleicht gibt's die«, sagte Lian. »Irgendwo im Dschungel.«
6: »Kann doch sein. Außerdem, was ist mit den Dingern da drüben?«
1: Als sie erkannte, was er meinte, verengte Chris verwirrt die Augen. Dort, wo der Strand in den Dschungel überging, stand eine Reihe mannshoher Steinklötze mit gut 100 Schritten Abstand zueinander. Sie hatten alle die gleiche Größe und die gleiche Form. Zu regelmäßig, um auf natürlichem Wege entstanden zu sein. Anscheinend bildeten sie einen Ring um die gesamte Insel. Wie gebannt ging Chris auf die Klötze zu und hörte die Schritte von Lian und den drei Matrosen hinter sich. Manchmal piekten sie Muschelscherben und Steine in die Fußsohlen. Ein Kiesel schien lebendig zu werden und verwandelte sich vor ihren Augen in eine kleine Krabbe.
6: »Hey, bleibt nicht zu weit weg von den Booten!« rief der Mart.
1: Ein Gesicht sah ihnen entgegen, als sie den erstbesten Klotz erreichten. Ein Gesicht in Stein gehauen. Schauer liefen Chris über den Rücken. Es war kein menschliches Gesicht. Seine Augen waren winzige, runde Löcher. Nase und Ohren fehlten. Der Mund war da, wo ein Mund sein sollte, doch er erschien nur als schmaler Schlitz, fast wie eine Schnittwunde im Fels. Steinernes Blattwerk umrahmte das Antlitz. In die übrigen Seiten des Klotzes waren Muster aus Rankpflanzen eingearbeitet.
5: »Sind das irgendwelche Götzen?« fragte Nesko und knetete nervös seine Mütze.
1: Chris hockte sich vor den Klotz. Ihre Finger fuhren über glatt geschmirgelten Stein.
2: »Ich vermute ja.«
1: Die eigenen Worte kamen ihr weit entfernt vor.
2: »Vielleicht ein Fruchtbarkeitsgott.«
3: »Habt ihr sowas schon mal gesehen?«
1: Abergläubische Furcht sprach aus Lorges Stimme. Chris schüttelte nur den Kopf. Sie blickte zu den nächsten Klötzen, links und rechts. Aus der Entfernung schien es, als zeigten sie ähnliche Gesichter. Eine Warnung vielleicht? Lian sprach aus, was ihnen allen auf der Zunge lag.
5: »Irgendwer lebt also doch noch hier.«
2: »Vielleicht auch nicht«, sagte Chris. »Wir wissen nicht, wie alt diese Steine sind.«
1: Dennoch fröstelte sie und das lag nicht allein am Morgenwind und ihrem feuchten Kleid. Die Rufe der Dschungeltiere erschienen ihr auf einmal drohend und abweisend. Sie klangen anders als die Stimmen des Smaragdwalds. Fremder, verzerrter. Sie erwartete halb, dass grün-blaue Echsen zwischen den Bäumen hervorbrachen.
6: »Vielleicht sollten wir erstmal zu den anderen zurück«, schlug Lian vor.
1: Niemand widersprach ihm.
5: »Also gut«,
1: rief der Kapitän, nachdem sie alle einen Gedenkmoment für die Toten eingelegt hatten.
5: »Jetzt sperrt mal die Lauscher auf!«
1: Die Schiffbrüchigen hatten sich im Kreis um Branska versammelt. Kühler Wind fuhr ihnen durch das Haar und die durchnässte Kleidung, während die Vögel weiter über sie lachten. Ein paar davon waren auf den Vorratskisten gelandet und pickten mit ihren Schnäbeln danach. Branska war ein energischer Redner. Selbst wenn er nicht der Kapitän gewesen wäre, hätte seine raue Hornbärenstimme alle Aufmerksamkeit auf sich gezogen. Chris schob ihre Sorgen fürs Erste zur Seite und lauschte, so konzentriert sie konnte.
5: »Was passiert ist, ist passiert. Wir haben später noch Zeit, unsere Wunden zu lecken. Wichtig ist, wir sind am Leben.«
2: »Bleibt die Frage, wie lange?«
1: flüsterte ein Matrose neben Chris. Lorges verpasste ihm eine Ohrfeige.
5: »Die Baronin weiß, wohin wir aufgebrochen sind. Hab ihr aus Asquinda einen Brief geschickt.«
1: Der Kapitän sah Chris an. Irgendetwas an seiner Stimme verriet ihr, dass er nicht die Wahrheit sagte. Zumindest nicht die ganze Wahrheit. Wollte er sie und seine Leute nur beruhigen?
5: »Wird allerdings seine Zeit brauchen, bis Hilfe kommt. Vielleicht Tage, vielleicht Wochen.«
2: »Und wenn sie uns hier draußen nicht finden, Captain?«
1: fragte dieselbe Matrosin, die beim Untergang der Windrose neben Chris im Boot geweint hatte. Auch jetzt noch waren ihre Augen rot gerändert.
6: »Was, wenn der Fisch sie auch zu fassen kriegt?«
1: wollte jemand anders wissen. Viele murmelten Zustimmungen.
5: »Darüber zerbrechen wir uns später den Kopf. Anderes geht erst mal vor. Nach allem, was wir wissen, kann dieses Schesk-verdammte Vieh jederzeit kehrt machen, um uns auch noch zu verspeisen. Oder der nächste Sturm erwischt uns. Oder Rundor und seine Speichellecker.«
1: Chris dachte an das grüne Auge aus ihrem Traum und erschauderte. Gemurmel brach unter den Matrosen aus. Lian scharrte unruhig mit den Füßen im Sand.
5: »Ruhe!«
1: donnerte Branska, und sie gehorchten.
5: »Fürs Erste haben wir festen Boden unter den Füßen. Aber keiner weiß, was auf dieser Insel alles kreucht und fleucht. Ein Erkundungstrupp wird losziehen und sich nach essbarem, Süßwasser und ungemütlichen Eingeborenen umsehen. Und vor allem nach einem Dach überm Kopf.«
7: »Captain«, Lorges hob die Hand, »ich melde mich freiwillig.«
2: »Genau wie ich«, sagte Barabel.
1: Chris Hunt war wie von allein in die Luft gestiegen. Branska blinzelte, als habe er sich verguckt.
5: »Doktor?«
2: »Ich komme ebenfalls mit«, sagte sie ernst.
1: Lian sah sie an. Er nickte, als habe er nichts anderes erwartet. Der Kapitän dagegen schüttelte den Kopf.
5: »Nächster, zu gefährlich!«
1: Er hob gerade den Finger, um das nächste Mitglied des Trupps zu bestimmen, als Chris rief,
2: »Kapitän, es kann sein, dass Menschen hier leben, und sie werden wahrscheinlich kein Feban sprechen. Wir müssen uns irgendwie verständigen können.«
1: Sie sagte nichts von ihrer Furcht, dass wahrscheinlich keine der Sprachen, die sie beherrschte, sie hier draußen weiterbringen würde. Branskas Kiefer malten. Er stieß schnaubend die Luft aus den Nasenflügeln.
5: »Na schön«, brummte er. »Herr Beres wird euch begleiten.«
1: »Ei, Captain«, sagte Lian und drehte sich zu Chris. Sein Gesicht war ernst, fast trotzig, als wollte er sagen, »mich wirst du auch nicht so schnell los.« Ein Lager wurde am Strand errichtet. Der Kapitän bestimmte Wachen, die ständig mit einem Fernrohr den Himmel im Auge behielten. Zu seinem Leidwesen wurde Nesko als erster Wachtposten eingeteilt. Es war klar, dass er lieber bei dem Erkundungstrupp gewesen wäre, so wie damals im Smaragdwald. Matrosen schleppten Holz aus den äußeren Regionen des Dschungels heran. Feuer wurde entfacht und davor Leinen auf Stöcke gespannt, an denen die Kleidung zum Trocknen hing. Chris und der Rest des Trupps brauchten nicht zu warten, bis ihre Sachen trocken waren. Eine der geretteten Kisten war voll mit weißen Hemden und Hosen. Chris zog sich in einiger Entfernung zu den anderen im Schatten eines Steinklotzes um. Sie musste die Ärmel mehrfach umkrempeln und das Hemd spannte über ihrem Bauch. Aber das war um Längen angenehmer als das durchweichte Kleid auf ihrer Haut. Auch Fässer mit Schießpulver und Zündkraut hatten die Überfahrt überstanden, ohne nass zu werden. Als Chris umgezogen zurückkehrte, reichte der Maat gerade Musketen an den Rest des Erkundungstrupps. Außer Lian, Barabel und Lorges begleiteten sie noch zwei Matrosen. Einer davon war eine Frau mit roten Locken und einer Hakennase, an der ein silberner Ring hing. Aulin war ihr Name. Chris kannte sie vom Sehen. Sie war ihr bisher immer wortkarg und ernst erschienen, aber nie so ernst wie jetzt. Der sechste im Bunde war Grimald, ein Mann so fett wie ein Donnerwal. Eine Klinge hatte seinen rechten Mundwinkel aufgeschlitzt und die Narbe verzog seinen Mund zu einem hässlichen Halbgrinsen. Chris beobachtete, wie er heimlich einen Schluck aus einem Flachmann nahm, nachdem er seine Muskete überprüft hatte. Als er ihren Blick bemerkte, prostete er ihr ungeniert zu. Sie spürte das bisschen Zuversicht, das sie sich mühevoll zusammengesammelt hatte, wieder schwinden. Lorges schulterte eine Tasche mit Proviant.
7: »Gehen wir«, sagte er.
1: Schnarrend, grunzend, quietschend und gackernd empfing sie der Wald. Sonnenstrahlen schnitten als kalte, gelbe Klingen durch das Blätterdach und beleuchteten Stämme, auf denen dichtes Moos wie grünes Fell wuchs. Als sich die sechs Schiffbrüchigen ihren Weg durch das Dickicht bahnten, flohen kleine Pelztiere vor ihnen die Bäume hinauf, fast zu schnell für das menschliche Auge. Einmal erschreckte sie eine Totenkopf-Viper, die ihnen zischend und rasselnd drohte, bis Lorgis sie mit der Spitze seiner Muskete in hohem Bogen durch den Wald schleuderte. Chris verfluchte ihre immer noch feuchten Schuhe, die bei jedem Schritt quietschten, und das Gefühl, von 1000 hungrigen Augen beobachtet zu werden. Normalerweise gab es auf so kleinen Inseln wie dieser keine größeren Räuber, aber normalerweise gab es auch keine Fische aus Eisen, die Schiffe fraßen. Und vielleicht waren die menschlichen Bewohner der Insel auch sehr viel gefährlicher als jede Fauna. Denn dass es hier Menschen gab, verriet ihnen ein weiterer Hinweis, den sie schon kurz nach Beginn ihrer Wanderung entdeckten. Ein schmaler Trampelpfad, der durch das Unterholz führte. Barabel ging in die Hocke und untersuchte den Boden.
2: »Höchstens ein paar Tage alt«, sagte sie. »Hier ist vor gar nicht allzu langer Zeit wer lang gekommen.«
1: Mit ernster Miene blickte sie zu den anderen auf. Chris schluckte, während sich Lian, Aulin und Grimald nervös umsahen.
7: »Wenn's hier Menschen gibt, dann haben sie auch Wasser und was zu essen«, entschied Lorgis. »Also machen wir besser einen guten Eindruck, wenn wir ihnen begegnen. Weiter!«
1: Mit schussbereiten Gewehren gingen sie tiefer in den Wald. Lorgis und Barabel bildeten die Vorhut, dicht gefolgt von Aulin und Grimald. Chris ging ihnen nach. Lian blieb ein oder zwei Schritte hinter ihr zurück. Sie glaubte zu spüren, wie er sie dabei ansah. Es war ihr unangenehm. Trotz aller anderen, dringenderen Sorgen spukte ihr die Erinnerung an den Kuss durch den Kopf, wie er sich von ihr abgewandt hatte. Es tut mir leid.
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1: Es tat immer noch weh. Sie rang nach Luft, schüttelte den Kopf, um den Gedanken daran zu vertreiben. Ohne Erfolg. Möglich, dass sie auf dieser Insel sterben würden. Und alles, an das sie dachte, war ein einziger Kuss. »Chris?« Lian ging plötzlich neben ihr, die Muskete geschultert. »Nein«, stellte Chris klar. Er blinzelte verwirrt.
7: »Was? Nein?«
2: »Nein, ich will nicht darüber reden.«
1: Sie blickte stur geradeaus auf Grimalds breiten Rücken.
2: »Du weißt doch gar nicht, was ich sagen.« »Doch, das weiß ich. Und du kannst dir dein Tut-mir-leid sonst wohin stecken. Immer wenn ich glaube, dass du kein Idiot bist, tust du alles, um mich vom Gegenteil zu überzeugen.«
7: »Ich bin kein Idiot.«
1: Leiser fügte er hinzu. »Nur ein Mistkerl.«
2: »Das habe ich mittlerweile auch mitbekommen.«
1: Die Rufe aus dem Dschungel füllten das Schweigen zwischen ihnen.
7: »Ich wollte dir nicht wehtun«, sagte Lian nach 10 stummen Schritten.
1: Er sprach leise, als fürchte er, die anderen könnten ihn hören.
7: »Warum tust du das?«, dachte sie. »Warum bohrst du in meiner Wunde?«
2: »Spar dir das für die Mädchen, mit denen du sonst so verkehrst.«
7: »Ich wünschte, ich hätte dich nie getroffen.« »Es gibt keine anderen Mädchen«, sagte Lian.
1: Erst jetzt sah sie ihn an.
2: »Du bist die Einzige«,
1: er sagte es lauter, als er anscheinend wollte, und vergewisserte sich mit einem schnellen Blick, dass es niemand mitbekommen hatte. Chris blieb stehen.
2: »Was soll das heißen?«
1: Lian setzte zu einer Antwort an.
2: »Da oben«,
1: zischte Barabel. Chris und Lian rissen die Köpfe hoch. Es war dunkler geworden. Die Sonne wurde für einen Moment ausgesperrt, als etwas Großes, lautlos wie eine Sommerbrise, über die Wipfel hinwegschwebte.
7: »Der Fresser!«
1: Das Monster flog keine 100 Klafter über ihnen. Ein riesiger Fisch im Himmelsmeer. Chris konnte die zerschrammten schwarzen Eisenschuppen sehen und ein Schuss ging los. Ein Schwarm blutroter Vögel stob kreischend aus den Baumkronen. Eine Rauchschwade breitete sich aus, zusammen mit dem Gestank von Schießpulver.
4: »Bist du irre?«
1: Lorgis wirbelte zu Grimald herum, der wie eine Statue dastand, den furchtsamen Blick auf die vorbeiziehende Riesenmaschine geheftet, die Muskete noch erhoben. Chris' Herz raste, als sie und die anderen Deckung hinter den Bäumen suchten. Aber der Fresser interessierte sich gar nicht für sie oder sonst irgendetwas auf der Insel. Stattdessen zog er friedlich seines Weges und gab die Sonne wieder frei.
9: Reiß dich zusammen, Mann,
1: herrschte Lorges Grimald an. Grimald schwieg. Sein Mund zeigte nur das abstoßende Narbengrinsen, aber sein Blick war reuig. Er griff nach dem Pulverhorn an seinem Gürtel und begann, die Muskete wieder zu stopfen.
10: Ob dieses Vieh von hier kommt?
1: Aulin strich sich eine rote Locke aus dem Gesicht.
9: Vielleicht ist es nur auf der Durchreise, murmelte Lorges.
1: Barabel knuffte ihn in die Seite.
9: Was? Rief er aus. Das war ernst gemeint.
1: Chris spähte hinter dem Baum hervor. Sie sah der elonischen Maschine nach, bis dieser außer Sicht war. Und wenn das hier doch Dalahan ist, fragte sie sich. Oder wenn die Menschen, die hier lebten, von dort stammten. Hatten ihre Vorfahren den Fresser geschaffen? War das die Waffe, hinter der Rundor her war? Denn sie konnte sich immer noch nicht vorstellen, was außer einer Waffe ihn interessieren könnte. Aber wie passte das zu den Berichten, nach denen der Schiffsfresser auch über anderen Ozeanen gesichtet worden war? Bria, wenn sie und die anderen dem Biest hier im verbotenen Meer begegnet waren, hatten sie die Begegnung vielleicht auch überlebt. Vielleicht hatten sie sich ebenfalls auf diese Insel gerettet. Das einzige Stück Festland weit und breit. Chris' Herz schlug ihr schmerzhaft gegen die Brust, als neue Hoffnung in ihr aufging. Und was hatte er damit gemeint? Du bist die Einzige. Sie spähte zu Lian. Nun, da der Schatten des Schiffsfressers vorbeigeglitten war, hatte er sich aus seiner Deckung hervorgewagt. Chris war drauf und dran, ihn zur Rede zu stellen, als sie sah, wie er in den Wald hineinlauschte und sein Blick die Bäume absuchte. Ihr Herz sank wieder in die Tiefe. Sie hatte es nicht als Einzige bemerkt. Niemand wagte es, sich zu rühren.
10: »Was ist?«
1: flüsterte Grimald Lian zu.
2: »Ich dachte, ich hätte was gesehen«, murmelte Lian argwöhnisch. Im gleichen Moment wirbelte Aulin herum.
10: »Da ist was«, zischte sie, »zwischen den Bäumen!«
1: Jeder Nerv in Chris' Körper schien zum Zerreißen gespannt. Da war es wieder, das Gefühl, beobachtet zu werden. Mit angehaltenem Atem ließ sie ihren Blick durch den Wald schweifen.
2: »Da!« Etwas wie ein grüner Schatten hatte sich zwischen den Bäumen bewegt und war kurz darauf wieder mit der Urwaldkulisse verschmolzen.
1: War es vielleicht nur ein Tier? Oder hatte ihre Fantasie ihr einen Streich gespielt?
2: Lorges bedeutete der Gruppe mit einem Wink, enger zusammenzutreten.
1: »Hinter mich«, befahlen Lians Lippen Chris stumm, während er und die Matrosen mit schussbereiten Musketen einen Kreis um sie schlossen. Sie hörte Schritte, leise, unregelmäßige Schritte, von allen Seiten.
10: »Die kreisen uns ein«, raunte Barabel.
11: »Korf«,
1: flüsterte Grimald. Er klang noch nervöser, als Chris es war.
2: »Nicht schießen«,
1: flehte sie. Dann traten sie aus dem Dickicht. Sie waren zu neunt. Nein, es waren keine Tiere. Sie waren groß. Der kleinste von ihnen überragte selbst Lorges um eine Handlänge. Sie gingen aufrecht auf zwei Beinen und trugen Speere in zwei Händen. Dennoch wäre Chris nie auf den Gedanken gekommen, sie für Menschen zu halten. Ein Fieber schien sie zu überkommen. Sie glaubte, den Verstand zu verlieren.
10: »Großer Weltengeist«,
1: hauchte Barabel.
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1: 300 Kilometer für eine Gießkanne Wasser. So sieht Grabpflege aus, wenn die Eltern oder Großeltern in der alten Heimat begraben sind. Dann kommt Post vom Friedhof. Die Liegezeit läuft ab und eine Entscheidung steht an. Verlängern, ja oder nein? Heute ist Tag des Friedhofs. Und eine Message ist, viele Friedhöfe haben inzwischen zu viel Platz. 4 von 5 Verstorbenen werden eingeäschert. Das große Familiengrab wird immer seltener. In einer Forsa-Umfrage sagen fast 2/3, sie brauchen für ihre Trauer keinen festen Ort. Das Kreuz bei Nein wäre also ganz normal. Erinnerung wohnt ja nicht in Granit. Aber es gibt die andere Seite. Bei Nein wird abgeräumt. Der Stein kommt weg und der Name drauf auch. Für immer. Und mit ihm der Ort, an dem Trauer eine Adresse hat. Auch für die Enkel und Urenkel, die irgendwann fragen, wo liegt eigentlich Oma? Für die nächsten Generationen. Die einen sagen, ein Grab, das nur noch schlechtes Gewissen macht, das ehrt niemanden. Die Mutter lebt in ihren Rezepten weiter, in Geschichten, im Gesicht ihrer Enkel. Die anderen sagen, genau diese lange Fahrt ist Treue. Was man pflegt, gehört noch zum Leben. Alles hat seine Zeit, steht in der Bibel. Und weiter, Pflanzen hat seine Zeit, Ausreißen, was gepflanzt ist, hat seine Zeit. Welche gerade dran ist, steht da aber nicht. Wann warst du zuletzt an einem Grab, das dir was bedeutet? Was hat das mit dir gemacht und würdest du darauf verzichten können? Was glaubst du?
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7: Es ist kurz vor vier, ich bin Joshua Heise. Der Bundestag befasst sich heute mit einem neuen Vorstoß zum Thema Organspenden. Eine Gruppe aus verschiedenen Fraktionen bringt einen neuen Entwurf zur Einführung einer Widerspruchsregelung ein. Heißt, jeder Erwachsene, der nicht explizit Nein sagt, gilt nach dem Tod automatisch als Spender. Unterdessen haben knapp 633.000 Menschen sich im zentralen Online-Register für Organspenden hinterlegen lassen. Nach dem Schock eigenständiger Hacking-Attacken durch künstliche Intelligenz haben die Chefs der größten US-amerikanischen KI-Firmen erstmals vor dem UN-Sicherheitsrat vor den Risiken der Technologie gewarnt. Man sei an einem Scheideweg angelangt, sagte OpenAI-Chef Altman vor dem Gremium in New York. Christina Horsten berichtet.
8: KI sei die derzeit größte Sicherheitsherausforderung für die Welt, sagte der Chef des KI-Labors Anthropic, Dario Amodei. Wenn man nicht gut damit umgehe, könne es ein Risiko für die gesamte Menschheit sein. Auch OpenAI-Chef Altman mahnte zu extremer Vorsicht. Beide boten aber auch Lösungsideen an, zum Beispiel Verlangsamung der Entwicklung, Inspektoren, globale Standards und mehr Transparenz.
7: Berlin zieht offenbar seine Pläne für eine Olympia-Bewerbung zurück. Medienberichten zufolge ist das eine Reaktion auf die vergleichsweise schlechte Bewertung des Konzepts durch den Deutschen Olympischen Sportbund. Damit entscheidet sich die Frage, wer deutscher Olympia-Bewerber wird, am Samstag zwischen München und der Region Köln-Rhein-Ruhr.
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3: Es ist kurz vor 5, ich bin Joshua Heise. Guten Morgen. Der ukrainische Präsident Selenskyj hat die Weltgemeinschaft bei der UN-Generaldebatte in New York zu einer Eindämmung Russlands aufgerufen. Russland unter Kremlchef Putin bedrohe auch europäische Staaten, warnte Selenskyj. Eine Sorge, die die USA teilen. Tina Eck berichtet.
4: US-Außenminister Rubio warnte auch vor einer Ausweitung des Ukraine-Krieges, ausgelöst womöglich durch Cyberattacken, hybride Angriffe und Sabotage. Die USA luden den russischen Präsidenten zum G20-Gipfel ein, um Putin mal wieder persönlich in der Runde zu haben. Der russische Außenminister Lavrov lehnte eine Teilwaffenruhe in der Ukraine ab, versicherte aber, Moskau wolle den Konflikt beenden.
3: Da waren es nur noch zwei. Nach Informationen des RBB will Berlin seine Olympia-Bewerbung zurückziehen. Das liegt wohl an der jüngsten Vorbewertung des Deutschen Olympischen Sportbundes, in dem die Hauptstadt als schlechteste abgeschnitten hatte. Somit sind nur noch München und die Region Köln-Rhein-Ruhr im Rennen. Mit wem sich der DOSB letztendlich für die Sommerspiele 2036, 40 oder 44 bewirbt, entscheidet sich am Samstag. Der CSD-Attentäter Abdul B. hat die Berliner Polizei offenbar gezielt getäuscht. Laut einer Chronologie des Bundesinnenministeriums, die dem Spiegel vorliegt, hatte er in Gesprächen versichert, seinen radikalen Ansichten abgeschworen zu haben. Abgehörte Telefonate weckten trotzdem Zweifel. B. soll konspirativ kommuniziert und Gespräche bei radikalen Inhalten abgebrochen haben. Bei dem Anschlag Ende Juli ist eine Frau gestorben, 31 weitere Menschen sind verletzt worden.
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5: Yeah, es ist fast geschafft. Nicht nur die Woche, sondern sogar der September schon wieder fast rum. Ja, es geht steil zu auf die Weihnachtszeit.
6: Jetzt übertreibt man nicht. Ich weiß, in den Läden ist schon Lebkuchen und Adventskalender und so. Chill mal kurz, ne?
5: Stimmt.
6: Chill mal.
5: Machen wir erstmal den Donnerstag fertig.
6: Ja, bitte.
5: Schön, dass ihr mit dabei seid. Habt einen guten Start rein.
6: Guten Morgen.
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0: Guten Morgen, ihr hört 89.0 RTL.
1: Guten Morgen.
0: Nochmal schnell rumdrehen, nochmal irgendwie eine halbe Stunde kuscheln. Dafür gibt es jetzt den perfekten Sound für euch. One Republic, Need Your Love.
1: Vor allem wusstet ihr, wie krass der Sänger von One Republic ist? Ryan Tedder ist der Frontmann und Sänger, ne? Und ein unfassbarer Musiker, hat für so viele andere Künstler schon Songs geschrieben. Unter anderem Beyoncé, Halo hat er geschrieben. Ganz viel für Adele, Ariana Grande, Taylor Swift und auch den hier. Ryan mit Reedy, da steckt Ryan Tedder dahinter. Das ist total krass. Und er hört nicht auf. Bei dem hier steckt er auch dahinter. Das ist wirklich ein Ausnahmetalent. Ich meine, für seine Band, die jetzt, ich weiß nicht, One Republic gibt es seit 20 Jahren, da unfassbar geile Songs für zu schreiben, dann noch für so viele andere Künstler. Hut ab.
0: Das steckt dahinter. Das klingt so ein bisschen, als würde der irgendwie was planen, so ein Komplott. Vielleicht will er die ganzen, ich weiß nicht, hat er so geheime Botschaften eingebaut oder sowas.
1: What?
0: Und am Ende kaufen wir alle,
1: was?
0: Keine Ahnung.
1: Was für eine Verschwörungstheorie stellst du da auf?
0: Ich will es ja nur in den Raum werfen. Vielleicht was? Ist das ja ein Plan.
1: Ja, ich glaube nicht.
0: Aber es lohnt sich auf jeden Fall. Hier ist One Republic. Need Your Love.

0: Darf ich mich mal aufregen?
1: Na, eigentlich ist es jetzt nicht nur die perfekte Zeit zum Aufregen, aber mach kurz, komm.
0: Es wird ja gerade kühler und so, ne?
1: Ja.
0: Man zieht vielleicht auch wieder mehr so Strumpfhosen an. Und warum? Warum gibt es extra Strumpfhosen mit Laufmaschenstopp? Warum muss ich extra zahlen für Strumpfhosen mit Laufmaschenstopp? Wieso sind nicht alle Strumpfhosen mit Laufmaschenstopp?
1: Kannst du uns kurz abholen, was ist ein Laufmaschenstopp?
0: Was, weißt du, was so eine Laufmasche ist?
1: Ja, das sind so wenn sie kaputt ist halt.
0: Genau.
1: So
0: und dann gibt es halt Strumpfhosen, die sollen das angeblich dann nicht mehr machen, weil sie den Stopp halt irgendwie drin haben.
1: Ja.
0: Keine Ahnung, weiß ich nicht, ne? Ich weiß nicht, was los ist. Es funktioniert trotzdem nicht. Glauben die Strumpfhosengötter, dass es mir Spaß macht, immer wieder neue zu holen? Spoiler, nein. Ich habe gestern eine neue Strumpfhose angezogen.
1: Ja.
0: Ganz vorsichtig sogar, ja. Mit Handschuhen, ja?
1: Mit Handschuhen. Wenn
0: die Fingernägel nicht irgendwie da was aufreißen,
1: ja,
0: oder so. Guess what? Direkt!
1: Eine Laufmasche.
0: Und die hatte Laufmaschenstopp.
1: Okay. Dann jetzt einmal eine Nachricht an alle hier, was hast du gesagt? Strumpfhosengötter.
0: Ja.
1: Könnt ihr das mal vielleicht fixen? Das
0: ja,
1: wäre toll, damit sich Alena besser fühlt.
0: Ey, alle Mädels fühlen das. Ich wette es mit euch. Habt ihr vielleicht Tipps oder Tricks? Wie kann man das verhindern? Schickt's her.

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5: Ich bin Joshua Heise. Guten Morgen. Der ukrainische Präsident Selenskyj hat die Weltgemeinschaft bei der UN-Generaldebatte in New York zu einer Eindämmung Russlands aufgerufen. Russland unter Kreml-Chef Putin bedrohe auch europäische Staaten, warnte Selenskyj. Eine Sorge, die die USA teilen. Tina Eck berichtet.
6: US-Außenminister Rubio warnte auch vor einer Ausweitung des Ukraine-Krieges, ausgelöst womöglich durch Cyberattacken, hybride Angriffe und Sabotage. Die USA luden den russischen Präsidenten zum G20-Gipfel ein, um Putin mal wieder persönlich in der Runde zu haben. Der russische Außenminister Lavrov lehnte eine Teilwaffenruhe in der Ukraine ab, versicherte aber, Moskau wolle den Konflikt beenden.
5: Da waren es nur noch zwei. Nach Informationen des RBB will Berlin seine Olympia-Bewerbung zurückziehen. Das liegt wohl an der jüngsten Vorbewertung des Deutschen Olympischen Sportbundes, in dem die Hauptstadt als schlechteste abgeschnitten hatte. Somit sind nur noch München und die Region Köln-Rhein-Ruhr im Rennen. Mit wem sich der DOSB letztendlich für die Sommerspiele 2036, 40 oder 44 bewirbt, entscheidet sich am Samstag. Der CSD-Attentäter Abdul B. hat die Berliner Polizei offenbar gezielt getäuscht. Laut einer Chronologie des Bundesinnenministeriums, die dem Spiegel vorliegt, hatte er in Gesprächen versichert, seinen radikalen Ansichten abgeschworen zu haben. Abgehörte Telefonate weckten trotzdem Zweifel. B. soll konspirativ kommuniziert und Gespräche bei radikalen Inhalten abgebrochen haben. Bei dem Anschlag Ende Juli ist eine Frau gestorben, 31 weitere Menschen sind verletzt worden.
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0: sanfte Stimme. Fast zu verwechseln mit Alenas. Aber nein, es ist Taylor Swift, The Fate of Ophelia. Hier ist 89.0 RTL für euch.
1: Guten Morgen. Taylor Swift, ich glaube, die spielt echt mit unseren Nerven. Ne? Die hat jetzt für morgen einen neuen Song angekündigt. Einfach so aus dem Nichts, neue Single, heißt Patient Zero. Und vor allem finde ich es bei ihr geil, die lässt dann nicht so ewig warten, weißt du? Ah. Es gibt ja Künstler, die sagen dann, ja, ich habe einen neuen Song, der kommt so in 3 Monaten. Und sie ist so, ich habe einen neuen Song, der kommt morgen.
0: Wie geil.
1: Aber ich bin gespannt, vielleicht geht es ja auch in die Country-Richtung. Ihr letzter Release war ja Country-mäßig. Mal gucken, Freitag kommt es dann raus und natürlich müssen wir dann drüber reden, weil ihr wisst Bescheid. Musik-News kriegt ihr hier auf 89.0 RTL immer zuerst.

0: Hallo und guten Morgen. Hier ist 89.0 RTL.
1: Hey, guten Morgen.
0: Und habt ihr auch schon mal irgendwie so eine Aufgabe gehabt, die irgendwie so ein bisschen undankbar ist? Ich singe jetzt neuerdings im Gospelchor und ich bin im Bass. Und der Bass ist basically eigentlich die langweiligste Stimme, die man singen kann. Weil, also ganz ehrlich, wir sitzen da und machen so im Hintergrund so bum, bum, bum. Bum, bum, bum.
1: Hör mal, sei doch froh, dass du mit dabei bist.
0: Und alle anderen so, die machen so, ah, Jesus, he's the king of the Lord. Und wir sitzen nur so, bum, bum, bum. Das ist alles, was wir machen.
1: Ja, aber das ist wie in jedem Unternehmen. So auch die, die vielleicht ein bisschen unauffälliger sind, die gehören trotzdem oder tragen dazu bei, dass das ganze Unternehmen funktioniert.
0: Absolut. Es macht auch Spaß und es ist auch geil. Es ist mir nur so aufgefallen, dass irgendwie manchmal ist das so ein bisschen undankbar.
1: Nee.
0: Deswegen kommt hier jetzt einmal Liebe geht raus an alle besser in der Community. wir halten zusammen.

0: Einen wunderschönen guten Morgen. Hier guten ist die 89.0 RTL Morning Show. Willkommen im Donnerstagmorgen. Gleich gibt's für euch Temper City mit Self-Aware, Crazy Band. Die haben einfach ihre erste Single, die sie rausgebracht haben. Zack, durchgestartet.
1: Na, so muss es sein, wa? Ja. Absolut verdient bei dem Sound.
0: Afghazi haben wir außerdem für euch. Palm Monkey, We Pray von Coldplay, Little Sims, Burner Boy. Das sind die besten Hits von heute. Und die gibt's nur hier auf 89.0 RTL für euch. Guten Morgen.
1: Da kann man wirklich sagen, es ist alles eigentlich außer Schnee dabei. Also ein bisschen Regen, Sonne kommt raus, die Wolken sind auch da, wird auch windig. Aktuell haben wir 14 Grad und gehen später rauf auf 18.
0: Es sind 14 Grad gerade, es fühlt sich an wie minus 3.
1: I know, es sind 14 Grad gerade.
0: Krass, okay. 5 vor 6 ist es.
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0: Und hier ist Dirk.
3: Guten Morgen. Am Hauptstadtflughafen BER hat es am Abend Drohnenalarm gegeben. Fast eine Stunde ging gar nichts, keine Starts, keine Landungen. Mehrere Maschinen mussten nach Dresden ausweichen. Wer jemandem K.O.-Tropfen ins Getränk kippt, soll künftig mindestens 5 Jahre ins Gefängnis statt wie bisher 3. Der Bundestag hat am Abend erstmals über die Gesetzesverschärfung beraten. K.O.-Tropfen sollen dann rechtlich auf einer Stufe mit Waffen stehen. In Dubai haben die Behörden einen weltweit gesuchten deutschen Windkraftbetrüger gefasst. Der war im Sommer bei einem Freigang aus dem Gefängnis abgehauen. Eigentlich muss er 9 Jahre absitzen, weil er mit erfundenen Windparks 10 Millionen Euro abgezockt hatte. Beim Papst gibt's zu Weihnachten in diesem Jahr Christstollen aus dem Erzgebirge. Und den gab's von Sachsens Ministerpräsident Kretschmer, der hatte eine Privataudienz. Eigentlich will der Papst dabei nie Geschenke haben, aber Kretschmer sagt, den Stollen, den fand er richtig gut.
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0: Da gibt es einen kaputten LKW auf der A7 Richtung Kassel zwischen dem Dreieck Hannover Süd und Hildesheim-Trispenstedt. Und auch in der Gegenrichtung auf der A7 Richtung Hamburg steht ein kaputter LKW zwischen dem Rastplatz an der Alpe und dem Dreieck Hannover Süd. Ein toter Fuchs liegt auf der A38 Richtung Dresden bei Leipzig-Neuer Harz. Und der aktuelle Blitzer, der steht in Salzgitter in der Peiner Straße. 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
0: Hello, guten Morgen.
1: Guten Morgen,
0: es geht wieder soweit, die Briefe von der Bundeswehr werden verschickt, so diese Erstfragebögen. Und wir schauen heute mal selber rein, was man eigentlich da alles so ankreuzen muss und was man erfüllen können muss.
1: Ich bin gespannt, ob ich das schaffen würde, ich weiß es nicht. Mal gucken.
0: Definitiv, nach 3 Songs gibt es den großen Test. Erstmal Form Monkey für euch. Afghazi, schön, dass ihr da seid.
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0: 6:05 Uhr, Donnerstagmorgen. Hier ist die 89.0 RTL Morning Show.
1: Hello.
0: Und es geht wieder los. Die Bundeswehr verschickt wieder Briefe an alle 18-Jährige. Mhm. Wahrscheinlich auch viele dann aus unserer 89.0 RTL Community. Und wir schauen da heute mal rein, was man da eigentlich alles ausfüllen muss.
1: Genau. Und ich würde sagen, wir gucken mal quasi, ob du, Alena, geeignet bist für die Bundeswehr.
0: Okay.
1: So machen wir das.
0: Also, ich glaube, ich kann dir ja jetzt schon antworten, aber okay.
1: Also hier am Anfang ist es nicht ganz so spannend. Das sind einfach so normale Sachen wie Name und, keine Ahnung, Geburtsdatum,
0: Adresse,
1: blablabla, langweilig. Dann geht's aber los. Bildungsabschluss, wichtig?
0: Bachelor of Arts.
1: Damit kannst du bei der Bundeswehr auf jeden Fall krass was anfangen, Alena. Das ist wirklich sehr, sehr gut.
0: Was denn?
1: Fahrerlaubnis.
0: Ich habe keinen Führerschein.
1: Hast du keine? Das ist nicht so gut. Körpergröße.
0: 1,72.
1: Körpergewicht, können wir überspringen. Fitnesslevel, Selbsteinschätzung, das wird spannend, Alena. Findest du, dein Fitnesslevel ist sehr gut? Ich bin fast täglich sportlich aktiv.
0: Nee.
1: Gut, ich treibe regelmäßig Sport. Mittel, ich treibe nur gelegentlich Sport. Gering, ich vermeide sportliche Betätigung. Oder, obwohl ich kaum oder keinen Sport treibe, fühle ich mich fit.
0: Boah, definiere regelmäßig. Also ich gehe zweimal die Woche zum Tanzen und dann versuche ich noch so ein bisschen den Ball zu machen.
1: Okay, regelmäßig mehrmals die Woche wäre das dann.
0: Okay.
1: Und dann auf einer Skala von 1 bis 10, wie interessiert bist du an dem Dienst als Soldatin? Okay. Und dann letzte Frage, Einsatzbereich. Für welchen Einsatzbereich interessierst du dich? Heer, Luftwaffe, Marine, Cyber und Informationsraum oder Unterstützungsbereich?
0: Wir haben einen Freund, der ist, wie heißt das, der ist, mir fällt es nicht ein. Ach Mann.
1: In der Luftwaffe, Marine.
0: Nein. Die machen so Fallschirmjäger.
1: Fallschirmjäger.
0: Das finde ich irgendwie spannend. Ich habe zwar Höhenangst, aber...
1: Ja, das wäre dann ein normales Heer, glaube ich. Ich würde auf jeden Fall Cyber- und Informationsraum nehmen, weil, sind wir ehrlich, früher im Computerzimmer war immer am Geisten, ich würde den ganzen Tag auf Spieleaffe chillen.
0: Oh, das ist smart. Das ist richtig. Okay, also, ich ändere die Meinung nochmal.
1: Den ausführlichen Test, den gibt es gleich auf Insta, den machen wir mit Alena mal und dann könnt ihr mal schauen. Auch vielleicht, wie fit ihr seid.

0: muss jetzt aufpassen, dass ich das nicht so laut sage. Mhm. Aber es sind noch 13 Wochen bis Heiligabend. Und nein, Alena, yay, du kannst es nicht, die Deko rausholen. Du klingst gar nicht so begeistert. Du bist doch schon
1: Weihnachten. Ich bin noch im Herbstmodus. Lass mich doch erstmal Herbst genießen.
0: Du musst jetzt aufpassen, dass ich das nicht so laut sage. Mhm. Aber es sind noch 13 Wochen bis Heiligabend. Und nein, Alena, yay, du kannst es nicht, die Deko rausholen. Du klingst gar nicht so begeistert. Du bist doch schon

0: Erst an Big Nick vorbei. Wie der Weihnachtsmann. Der guckt auch vorher, ob ihr ganz artig wart. Chor geht nach Stendal.
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2: Hallo.
3: Na, wie geht's dir?
2: Gut.
3: Dein Buchstabe ist B wie Bahnmitarbeiterbewertungseinwurfschlitz. 10 Wörter in 10 Sekunden ab jetzt.
2: Baum, Bauch, Bandscheibe, Buch, Buchbinder, Buchhalter, Buchmessung.
3: Die Zeit ist um. Was ist eine Buchmessung?
2: Ich meine eine Messe.
3: Ach so. Aber es sind leider keine 10 Wörter geworden.
2: Du rufst mich morgen an?
3: Morgen nochmal?
2: Ja, gleich morgen nochmal. Ich habe Urlaub, dann passt das.
3: Jetzt gucke ich mal, ob ich das spontan schaffe.
2: Schaffst du.
0: So muss man das machen. Einfach mal Big Nick die Ansagen machen. So muss das sein. Also rein mit euch in die App für eine Runde Big Nicks Wortspiel spielen. Nächste Runde gibt es hier um 7:45. Könnt ihr schon mal eure ganzen Argumente sammeln und ihnen dann richtig einmal zeigen, wie es geht.
4: Ganz ehrlich, wir brauchen Charlotte in der Redaktion, damit sie mal hier Einhalt gebietet. Das ist ja wirklich der Wahnsinn, der nochmal nachverhandelt. Ihr seid einfach geil. 6:16 Uhr ist es, Leute. 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Guten Morgen.

0: Kleiner Reminder, ich wollte heute Morgen Musik hören auf dem Weg zur Arbeit und dann kam Low Battery, Shutting off. Also steckt es nochmal schnell an, damit ihr dann auch mit Musik zur Arbeit gehen könnt. 89.0 RTL ist bei euch und es lohnt sich, gleich gibt's Bruno Mars für euch. I just might.
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13: So, wir haben 6.24 Uhr. Bevor ihr jetzt aus der Tür geht, nochmal dran denken, Regenschirm mitzunehmen. Kann heute nicht schaden, wird immer mal wieder nass. Ansonsten alles mit dabei. Wolken am Start, Sonne kommt auch trotzdem raus. 14 Grad aktuell, geht später rauf auf 19.
0: Es ist 5:30 Uhr.
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14: Guten Morgen. Am Hauptstadtflughafen BER hat es am Abend Drohnenalarm gegeben. Fast eine Stunde ging gar nichts. Keine Starts, keine Landungen. Mehrere Maschinen mussten nach Dresden ausweichen. Wer jemandem K.O.-Tropfen ins Getränk kippt, soll künftig mindestens 5 Jahre ins Gefängnis statt wie bisher 3. Der Bundestag hat am Abend erstmals über die Gesetzesverschärfung beraten. K.O.-Tropfen sollen dann rechtlich auf einer Stufe mit Waffen stehen. In Dubai haben die Behörden einen weltweit gesuchten deutschen Windkraftbetrüger gefasst. Der war im Sommer bei einem Freigang aus dem Gefängnis abgehauen. Eigentlich muss er 9 Jahre absitzen, weil er mit erfundenen Windparks 10 Millionen Euro abgezockt hatte. Beim Papst gibt's zu Weihnachten in diesem Jahr Christstollen aus dem Erzgebirge. Und den gab's von Sachsens Ministerpräsident Kretschmer, der hatte eine Privataudienz. Eigentlich will der Papst dabei nie Geschenke haben, aber Kretschmer sagt, den Stollen, den fand er richtig gut.
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0: Ein kaputter LKW steht auf der A7 Richtung Kassel zwischen dem Dreieck Hannover Süd und Hildesheim-Trispenstedt. Und es gibt noch einen auf der A7 Richtung Hamburg zwischen dem Rastplatz an der Alpe und dem Dreieck Hannover Süd. Ein toter Fuchs liegt auf der A38 Richtung Dresden bei Leipzig-Neuer Harz. Und der aktuelle Blitzer steht in Hannover in der Garbsener Landstraße kurz vor der B6. 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
13: Schön, dass ihr da seid. Wir starten rein in Donnerstag und feiern, dass wir die Woche so fast geschafft haben, oder?
0: Yay.
13: Gleich mit Bruno Mars, I Just Might, also bleibt einfach hier. Guten Morgen.
0: Morgen!
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0: 6.33 Uhr, Donnerstagmorgen ist es und ich finde, man kann auch jetzt schon mal feiern, dass man die Woche einen geilen Job gemacht hat. Das ist wie Vorfeiern für eine Party.
1: Machen wir.
0: Oder nicht immer erst Freitag.
1: Aber vorglühen jetzt.
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0: Wir können uns wirklich jetzt schon mal auf die Schulter klopfen. Machen wir jetzt einmal alle zusammen. So, sehr gut. Ist euch schon mal aufgefallen eigentlich, dass wir im Deutschen super viele Wörter fürs Arbeiten haben? Also so wirklich super viele. Wir können uns einarbeiten. Ja. Wir können uns hocharbeiten, wir können auf Dinge hinarbeiten, wir können Dinge wegarbeiten, wir können Dinge herausarbeiten,
1: okay.
0: Wir können Fehler aufarbeiten,
1: Halleluja.
0: Wir können auch vom Urlaub was vorarbeiten, damit man halt nach dem Urlaub nicht nacharbeiten muss. Und man kann sich auch überarbeiten.
1: Ja, aber also, so viel arbeiten, Merz wäre stolz auf uns.
0: Absolut.
1: Definitiv. Problem ist nur, der gibt uns keine Gehaltserhöhung.
0: Nee.
1: Aber das übernehmen wir hier auf 89.0 RTL mit der 89.0 RTL Gehaltserhöhung. Ihr sagt uns in der App, wie viel ihr verdienen wollt. Und dann zahlen wir es euch. Um 7.05 Uhr ist es wieder soweit. Also fix rein mit euch in die App. Und überarbeitet euch nicht. Ganz wichtig.

0: Heute ist ein ganz besonderer Tag, denn die Hoffnung ist zurück im deutschen Fußball. Hier ist die 89.0 RTL Morning Show.
1: Hello.
0: Und heute Abend ist das erste Spiel von Kloppo und der neuen Mannschaft.
1: Ich bin voll aufgeregt. Also ich bin eigentlich gar kein Fußballmensch, aber ich bin voll gespannt, wie es wird.
0: Ja, oder? Man will es irgendwie, man hat so neue Energie, so neue Vorfreude. Und auch das Netz ist richtig hyped, das freut sich richtig. Die schreiben unter einem Klopp verstrahlt so eine Freude. Man merkt einfach, der hat Bock. Ich habe endlich wieder Bock auf Nationalmannschaft. Genau so soll es sein.
1: Ja, same.
0: Und der DFB, der hat jetzt auf YouTube so Videos hochgeladen vom ersten Training.
1: Ja.
0: Und da kann man die einfach nur so ein bisschen beobachten. Und da sieht man auch, Klopp ist die ganze Zeit am Lächeln, ist irgendwie gut drauf. Aber der hat auch richtig Feuer. Also der gibt auch hier dolle Anweisungen. Hier, hört mal.
2: Dani, lass ihn da nicht raus! So sieht's aus!
1: Ich hab nichts verstanden. Wenn ich jetzt Spieler wäre, was soll ich machen?
2: Lass ihn da nicht raus!
1: Lass ihn da nicht raus!
0: Den Ball.
1: Aha.
0: Wahrscheinlich, keine Ahnung.
1: Okay. Gut.
0: Aber es ist auf jeden Fall, es ist geil, wir freuen uns alle.
1: Absolut, es wird also laut und wild und hoffentlich gut heute Abend. Das Klopp-Debüt heute gegen die Niederlande um 20:45 Uhr könnt ihr auch easy schauen auf RTL+. Und dann drücken wir fett die Daumen, oder?
0: Ich freue mich ganz extrem drauf.
1: Das wird gut.

0: Guten Morgen, hier ist die 89.0 RTL Morning Show.
1: Guten Morgen, hallo.
0: Heute ruhig ein bisschen dicker anziehen auf dem Weg zur Arbeit. Es ist so eine richtig eisige Kälte. Die zieht so ein bisschen durch Mark und Knochen durch.
1: Du warst einfach vielleicht noch dolle müde. Ich fand es gar nicht so schlimm. Es sind 14 Grad.
0: Ja, es fühlt sich irgendwie an wie minus 10.
1: Ich bin doch die Frostbeule hier, was ist los? Mann.

0: Komm gut raus aus dem Bett, natürlich mit 89.0 RTL. Und wenn es nicht so richtig klappen will, haben wir was für euch. Another Talk to You gibt's gleich für euch auf die Playlist. Hilft vielleicht ein bisschen leichter rauszukommen.
1: Ich finde, ich mache das manchmal jetzt so, dass ich, wenn ich es schwer finde aufzustehen, dass ich mich schon mal am Bett hinsetze und dann noch kurz sitzen bleibe.
0: Ja.
1: Und dann erst aufstehe.
0: Das funktioniert bei mir irgendwie nicht so gut, weil ich falle dann wieder um und lege mich dann wieder hin.
1: Ja gut, das darf man dann nicht machen, das ist blöd.
0: Ja, das ist ungünstig. Aber vielleicht hilft dir Another Talk to You, könnt ihr damit dann ins Bad stolzieren und euch fertig machen. Das sind die besten Hits von heute. Die gibt's nur hier auf 89.0 RTL für euch. Guten Morgen.
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1: Da ist das Wetter heute auch nicht ganz sicher, was es eigentlich werden soll. Vieles mit dabei, kann ab und zu nass werden, Sonne kommt raus. Wolken gibt's auch, wird ab und zu auch windig. Alles bei 19 Grad, nachher aktuell haben wir 14.
0: Es ist 5 vor 7.
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12: Guten Morgen. Für Berufseinsteiger werden KI-Skills immer wichtiger. Jeder Zweite geht nämlich davon aus, dass es ohne KI-Kenntnisse bald kaum noch Jobs gibt. Trotzdem hat fast die Hälfte aller deutschen Arbeitnehmer im letzten Jahr keine einzige Minute Arbeitszeit in KI-Weiterbildung gesteckt. Die Polizei hat im Süden von Sachsen-Anhalt eine Indoor-Cannabis-Plantage mit rund 600 Pflanzen hochgenommen. Dazu lagen da noch 100 Kilo verkaufsfertige Blüten. 4 Männer sind festgenommen worden. Der Erfolgspodcast Gemischtes Hack von Felix Lobrecht und Tommy Schmidt hat die Milliardenmarke geknackt als 2. Podcast bei Spotify überhaupt. Gemischtes Hack gibt es seit 2017 und gilt als der erfolgreichste deutsche Podcast. Heute startet die Kloppomania. Am Abend ist das erste Spiel der Fußballnationalmannschaft unter Jürgen Klopp. Gegner sind die Niederlande. Kloppo verspricht vollen Einsatz und fordert auch von den Spielern 100% Leidenschaft und Kampfgeist. Los geht's um 20.45 Uhr, live zu sehen bei RTL.
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0: Es gibt eine Sperrung auf der A39 Richtung Wolfsburg in der Ausfahrt Wolfsburg-Mörse nach einem Unfall. Und der aktuellste Blitzer steht in Havelberg in der Gentiner Straße. 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
1: Ich finde, es gibt so Sachen, wenn man so überlegt, die zu kaufen, dann merkt man, oh shit, man wird erwachsen. So Erwachsenensachen.
13: So, ja, ne? Alena,
1: ich habe letztens
13: du jetzt?
1: Gedacht, ich habe keine Regenjacke. Die hatte man als Kind.
13: Ach so.
1: Und dann irgendwie nicht mehr. Und jetzt dachte ich so, naja, eigentlich wäre es mal ganz smart. Ne?
0: Erwachsenen Sachen habe ich das an was anderes gedacht, ehrlich
1: Ach
0: gesagt.
1: So, ne?
0: Aber okay. Okay.
1: Nein, es ist egal, was ihr euch gönnt. Auf jeden Fall geben wir euch mehr Kohle mit der 89.0 RTL-Gehaltserhöhung für Regenjacken, für erwachsene Sachen, was immer ihr wollt. Hier gleich nach 3 Songs ist es soweit. Also jetzt noch fix rein in die App. Guten Morgen.
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Hier ist 89.0 RTL mit einem wichtigen Verkehrsupdate. Personen auf der A14 in der Richtung Magdeburg in der Ausfahrt Wandsleben. Personen auf der A14 Richtung Magdeburg in der Ausfahrt Wandsleben. 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

0: 7:07 auf 89.0 RTL. It's Money Time.
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0: Ihr sagt uns bei der 89.0 RTL Gehaltserhöhung, wie viel ihr verdienen wollt in der App und dann bekommt ihr es, weil ihr einfach alle einfach einen saugeilen Job macht. Und es gibt viele in der Community, die retten uns einfach jeden Tag hardcore den Arsch.
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8: Jeden Morgen startet ihr hier rein mit mehr Gehalt, holt euch eure 89.0 RTL Gehaltserhöhung und jetzt ist er dran, Ferris aus Wendeburg. Ran ans Telefon 08000, dreimal die 3. 89.0. Ich meine, imagine, was wären wir hier beim Radio ohne so eine Leute?
0: Ja, auf jeden
8: Einfach
0: Fall.
8: Einfach Stille.
0: Und ich habe ein Problem mit meinem Rechner, also bitte ruf an.

0: Darf ich mich kurz mal aufregen?
1: Eigentlich nicht.
0: Eigentlich
1: aber
0: nicht? Warum nicht?
1: Naja, schönen Morgen wollen wir hier wünschen und
0: ja,
1: du regst dich auf.
0: Ja, manche Dinge müssen einfach auch mal
1: okay,
0: raus.
1: Nee,
0: und ich glaube, viele Mädels in der 890 RTL-Community können mich da verstehen. Warum gibt es Strumpfhosen eigentlich ohne Laufmaschenstopp? Warum?
1: Hol mich mal kurz ab. Laufmaschenstopp sind die Risse quasi. Also,
0: nein, das sind Laufmaschen.
1: Das sind Laufmaschen.
0: Was heißt dann Stopp?
1: Der sorgt dafür, dass die Laufmaschen nicht weitergehen.
0: So, denn das ist gar nicht erst passiert. So,
1: ach
0: ne?
1: So, okay.
0: Und ich meine, welcher Mensch kauft denn Strumpfhosen und will, dass die zerreißen? Sag mal, also Entschuldigung, ich habe mir Strumpfhosen gekauft mit Laufmaschenstopp, hab die angezogen. Was ist in der ersten Sekunde passiert?
1: Nein.
0: Ja.
1: Hast du eine Laufmasche reingemacht?
0: Hab wohl nicht gestoppt.
1: Wie hast du das gemacht?
0: Weiß ich nicht. Ich hatte sogar Handschuhe an, damit meine Fingernägel da nicht
1: wow.
0: Irgendwas machen. Ne? Also an alle Strumpfhosengötter. Können wir das irgendwie mal in den Griff kriegen, bitte? Wir,
1: oh, schicken
0: Menschen zum Mond und schaffen es nicht, Strumpfhosen zu machen, die nicht reißen. Danke, jetzt geht's mir besser.
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0: Guten 27 Mal. Ist es.
1: Entschuldigung, Alena, nee, mach du. Sag du, komm, irgendjemand muss was sagen. Alena ist noch ein bisschen traurig, weil Berlin die Kandidatur zurückgezogen hat für die Olympischen Spiele. Deine Heimatstadt quasi,
0: ja,
1: nicht Olympia
0: austragen. Ich hätte es cool gefunden, jetzt wollen sie es doch nicht mehr. Naja.
1: Naja, was soll's. Wir machen uns trotzdem einen schicken Donnerstag. Wir lassen uns davon nicht unterkriegen. 7.21 Uhr ist es. Und wir haben gleich mehr Kohle für euch bei der 89.0 RTL Gehaltserhöhung. Wisst ihr Bescheid? Rein in die App. Ihr sagt uns einfach, was ihr haben wollt. Und dann wird hier gezahlt. Und gleich um 7.35 Uhr ist es wieder soweit.

0: 7:24 Uhr. Wir schicken euch rein an Donnerstagmorgen. Hier ist eure 89.0 RTL Morning Show. Hi.
1: Guten Morgen.
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0: Alter, das Wetter ist heute so wie ich drauf. Ich kann mich auch ganz oft so nicht entscheiden, was es jetzt wirklich werden soll. Und so ist das Wetter heute wie auch. Alles mit dabei. Sonne kommt raus, gibt Wolken, kann ab und zu nass werden. Ist auch windig. Alles bei 19 Grad nachher.
1: 7:55 Uhr haben wir's.
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1: Mit Dirk.
8: Guten Morgen. Wer jemandem K.O.-Tropfen ins Getränk kippt, der soll künftig dafür mindestens 5 Jahre ins Gefängnis statt wie bisher 3. Der Bundestag hat am Abend erstmals über diese Gesetzesverschärfung beraten. K.O.-Tropfen sollen rechtlich auf einer Stufe mit Waffen stehen. Am Hauptstadtflughafen BER hat es am Abend einen Drohnenalarm gegeben. Fast eine Stunde ging gar nichts, keine Starts, keine Landungen. Mehrere Maschinen mussten nach Dresden ausweichen. In Kalifornien haben über 100 Leute einen Six Flags Freizeitpark verklagt, weil eine seiner Achterbahnen schwere Hirnschäden verursachen soll. Im Juli mussten sogar 2 Frauen mit Hirnblutungen notoperiert werden. Eine liegt immer noch im Krankenhaus. Und das ist uncool im wahrsten Sinne des Wortes. Ein fehlerhaftes Update hat die smarten Kühlschränke von Samsung schachmatt gesetzt. Bei den Geräten ging dann weder das Display noch die Kühlung. Und in Südkorea war es ein Mega-GAU. Da steht nämlich das traditionelle Erntedankfest an. Da planen alle Mega-Familienfeste und die Kühlschränke sind zum Bersten voll.
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9: Es gibt gerade eine Sperrung auf der A39 Richtung Wolfsburg in der Ausfahrt Wolfsburg-Mörse nach einem Unfall. Und der aktuellste Blitzer, der steht in Braunschweig-Tiede in der Frankfurter Straße kurz vor der Baustelle. 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
0: Na, wie wär's noch vor der Arbeit sich mehr Gehalt gönnen? Das geht mit der 89.0 RTL Gehaltserhöhung hier gleich nach 2 Songs. Also bleibt einfach hier. Guten Morgen.
1: Guten Morgen.
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0: Es ist 7.33 Uhr. Euer Start in Donnerstagmorgen ist safe. Und ihr gönnt euch jetzt mehr Gehalt. Ich weiß, das klingt wie ein Traum, so bevor man auf Arbeit angekommen ist. Aber hier ist es einfach echt.
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2: Falls es irgendwie gerade so technische Probleme gibt auf eurem Konto oder so, dass zu wenig angezeigt wird, dafür gibt es zum einen die 89.0 RTL Gehaltserhöhung. Ihr sagt uns einfach, wie viel ihr mehr haben wollt und dann bekommt ihr es. Und falls es dann immer noch nicht geht, dann ist Ferris da aus Wendeburg. Guten Morgen.
0: Hi.
3: Guten Morgen, hi.
2: Ferris, du bist Softwareentwickler, kriegst gerade 2,3 und du bist quasi derjenige, der alles retten kann am PC.
3: Ja, genau. Wenn irgendwas kaputt ist, dann bin ich derjenige, der es heile macht.
0: Oh, wirklich, was wären wir ohne euch? Wirklich, dieser Moment, wenn man dann einen Techniker holt und dann kommt er an und ich fühle mich wie der dümmste Mensch auf Erden. Wenn die sagen, ja, mach mal das auf und mach mal hier und ich immer so, wo, was, was? Hast du irgendeinen Tipp, wenn halt wirklich mal irgendwas nicht geht? Ist es wirklich dieses Aus- und wieder anmachen?
3: Tatsächlich werden damit die meisten Probleme immer behoben. Einmal ausmachen, neu an.
0: Wirklich? Wie oft hast du den Satz, hast du schon mal ausgemacht, wieder angemacht, schon mal gesagt?
3: Täglich.
2: Und dafür kriegst du 2,3. Das klingt doch eigentlich ganz gut.
3: Genau.
0: Aber ganz ehrlich, da muss man auch Geduld für haben, ne? Und deswegen hast du deine 89.0 RTL Gehaltserhöhung sowas von verdient. Ferris, für dich geht's rauf auf 2.550 Euro.
3: Sehr geil, danke schön.
0: Herzlichen Glückwunsch.
3: Vielen, vielen Dank.
2: Sehr gerne. Ist doch geil, oder? Auf dem Weg zur Arbeit schon mehr Gehalt. Da kann man doch nochmal an die Tankstelle ranfahren. Mhm. Und auch auf dem Weg nach Hause gibt es heute mehr Gehalt für euch. Die 89.0 RTL Gehaltserhöhung holt ihr euch heute auch in der Big Nick Show. Und zwar um 14.05 Uhr.

0: Thank you, DJ.
1: 7:43 in der 89.0 RTL Morning Show. Jetzt wird stillgestanden. Es ist wieder Zeit für die Bundeswehr. Die verschickt wieder ganz viele Briefe an 18-Jährige aus viele aus der Community bekommen die und müssen die dann ausfüllen. Und wir wollen heute mal gemeinsam reinschauen in so einen Brief, was da eigentlich drinsteht. Was muss man da eigentlich eintragen in diese Bundeswehr-Ausfüllbriefe?
2: Es ist wie so eine Art Freundebuch, nur halt mit ein paar anderen Kategorien. Eigentlich so, ne? Und wir gehen das jetzt mal mit dir durch. Das sind halt so persönliche Daten hier, Name, Geburtsdatum, blablabla. Dann Bildung und Abschlüsse. Jakob.
1: Ich habe Abitur, das war's dann aber auch.
2: Na gut. Führerschein?
1: Habe ich, B, und ich traue mir auch zu, easy einen Bus, einen Panzer oder einen LKW zu fahren.
2: Gut, das ist wieder deine männliche Überschätzung, da ist
1: ich würde auch
2: Thema.
1: Einen Helikopter fliegen können, glaube ich. Na, das kriege ich alles
2: natürlich,
1: hin im Notfall.
2: Natürlich, der alles. Fitnesslevel ist auch eine Kategorie und da wird es eingeteilt in 5 Sachen. Erstens, sehr gut, ich bin täglich sportlich aktiv.
1: Ja, so in etwa.
2: I doubt it, Jakob. Dann gut, ich treibe regelmäßig mehrmals in der Woche Sport. Mittel, ich treibe nur gelegentlich Sport. Gering, ich vermeide sportliche Betätigungen. Oder obwohl ich kaum oder keinen Sport treibe, fühle ich mich fit.
1: Nee, sehr
2: ich
1: gut.
2: Würde sagen, bei dir ist es das Letzte.
1: Ja, ich laufe jeden Tag die Treppen in den 4. Stock auf Arbeit, deswegen ich bin topfit.
2: Gut, dann ist es gering. Okay, so. Und dann ist es auf einer Skala von 1 bis 10. Wie interessiert bist du an einem Dienst als Soldat?
1: Ja, ich habe früher viel Counter-Strike gespielt, aber ich glaube, das ist nicht zu vergleichen. Ich denke, ich wäre da bei einer 1.
2: Du denkst auch wirklich, weil du Dinge online spielst, kannst du sie im echten Leben auch, ne? Das ist beeindruckend bei dir. Und dann kannst du den Einsatzbereich aussuchen. Heer, Luftwaffe, Marine, Cyber- und Informationsraum oder Unterstützungsbereich.
1: Also Luftwaffe ist schon cool, irgendwie so ein paar geile Flugzeuge und sowas. Aber ich glaube, ich würde Cyber- und Informationsraum nehmen, weil früher im Computerkabinett fand ich es auch immer am geilsten.
2: Was ist denn das Computerkabinett?
1: In der Schule, wo der Computerraum, haben wir im Spieleaffe gespielt den ganzen
2: Tag.

0: Wenn ihr es nicht schon gemacht habt, jetzt noch mal ein bisschen lauter drehen. Hier ist 89.0 RTL.
1: Guten Morgen.
0: Mit Teddy Swims, Mr. Know-It-All.
1: Der jetzt offiziell Legendenstatus erreicht hat, nämlich am Abend seine Tour war Kickoff in Kansas City.
0: Mhm.
1: Und er hatte einen auf der Bühne mit so einem, hier, der hat einfach Hotdogs ins Publikum geschossen.
0: Was?
1: Aus so einer, wie heißt das denn?
0: So eine Hotdog-Kanone?
1: Ja. Ey, wie geil ist der Typ denn bitte? Hier ist Teddy Swims, der Hotdog-Man.

0: Hier ist 89.0 RTL. Oh, bringen wir uns mal hier ein bisschen Fahrt rein in den Donnerstagmorgen. Move into the Sun gibt's gleich von Ugel.
1: Liefern uns die Power, die wir brauchen. Ich finde, so ein Donnerstag, da hat man schon das meiste von der Woche geschafft, aber es kommt auch noch was. Deswegen ist es irgendwie so am härtesten manchmal, ne? Und deswegen brauchen wir alles, was wir kriegen können. Und das gibt uns gleich Ugel.
0: So ist es für den Schlusssprint. Die besten jetzt von heute, nur hier auf 89.0 RTL.
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1: Oh, das war richtig Pain heute Morgen. Ich bin aus dem Haus und es hat so gleich genieselt, ne? Es ist ja an sich okay, aber wenn man dann eine Weile läuft, ist es auch irgendwann nass. Und ich hatte keinen Schirm dabei und ich dachte so, aber ich war auch zu faul, um zurückzugehen.
0: Hä, wir laufen, damit, ja? Sind noch fast gleichzeitig zur Arbeit gelaufen. Bei mir hat es nicht genieselt. Wo bist du lang gegangen?
1: Anscheinend unter der Wolke. I don't know. Was ich damit sagen möchte, denkt an Regenschirm, kann heute auf jeden Fall nützlich sein. Ab und zu wird es nass, Sonne kommt raus, Wolken gibt es auch, alles bei 19 Grad.
0: Vielleicht ist es wie in den Comics und die ganze Zeit war so eine Wolke nur
1: ja,
0: über
1: ja.
0: dir quasi. So.
1: Karma für irgendwas, I don't know.
0: Kurz vor 8 ist es.
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0: Mit Dirk.
7: Guten Morgen. Bei OpenAI hat sich wieder ein KI-Agent selbstständig gemacht und ist ausgebrochen. Diesmal hat er sich offenbar in Australien unbefugten Zugang zur staatlichen Krankenversicherung verschafft. Ärger hat es vor allem gegeben, weil OpenAI die australische Regierung erst Monate später über den Vorfall informiert hat. In Paris müssen 7 Mitglieder einer Großfamilie mehrere Jahre ins Gefängnis. Der Grund, sie haben ihre Kinder zum Clown losgeschickt, unter anderem in Disneyland oder am Flughafen. Und die Kids waren richtig fleißig. Angeblich haben die bis zu 25.000 Euro pro Tag zusammengeklaut. Meta bringt seine KI-Brille, die mitfilmt, was man gerade macht, Mitte Oktober in Deutschland raus für 899 Euro. Aktuell gibt es aber auch schon Forderungen, diese Smart Glasses zu verbieten, weil man damit natürlich auch heimlich andere Leute filmen kann. Die Roboter laufen uns Menschen wohl bald den Rang ab und das ist mit dem Laufen tatsächlich wörtlich zu nehmen. In Südkorea hat jetzt ein Roboter einen kompletten Marathon geschafft mit nur einer Akkuladung. Raibo 2 hat für die gut 42 Kilometer 4,5 Stunden gebraucht.
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0: Stop and go gerade auf der A2 Richtung Berlin zwischen Bad Nenndorf und Wunstorf-Luthe in der Baustelle. Da braucht ihr 15 Minuten länger und es hat gekracht auf der A4 Richtung Dresden zwischen Erfurt-Ost und Wieselbach. Der aktuellste Blitzer steht in Göttingen auf dem Schildweg. 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
0: Hello, guten Morgen.
1: Hello.
0: Falls der Kopf noch nicht so richtig anspringen will, wir haben gleich sozusagen den Startfunken für euch. Wir zocken eine Runde mit Big Nick, sein Wortspielspiel. Und vorher jetzt nochmal entspannte Musik für euch. Martin Garrix, Ed Sheeran, Repeat It aus diesem mit Angels. Und jetzt Save Me, Save My Love von Kygo. Guten Morgen.
1: Guten Morgen.
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0: 8:08 ist es. 89.0 RTL habt ihr
1: Guten
0: laufen,
1: Morgen,
0: seid gerade angekommen auf Arbeit. Und habt ihr das auch manchmal auf Arbeit, dass ihr so Aufgaben machen müsst, die so ein bisschen eigentlich wichtig, aber so ein bisschen undankbar sind?
1: Ich glaube, das hat man in jedem Job. Aufgaben, die man eigentlich nie machen möchte.
0: Das Ding ist, ich bin jetzt in diesem Gospelchor. Und es macht ultra viel Spaß und ist also wirklich geil. Aber ich singe im Bass.
1: Ja.
0: Und der Bass macht basically einfach die ganze Zeit nur dum-dum. Dum-dum.
1: Und das nervt dich jetzt.
0: Naja, und die anderen so, der Tenor, der macht so, oh Jesus, du bist Guy of the Lord. Und wir machen einfach nur dum-dum.
1: Also, ist so eine, wenn du so singst wie gerade eben, hätte ich ja auch nicht den Tenor gegeben. Also, nee.
0: Ich meine nur, irgendwie, die haben so krasse Teile in den Liedern. Und
1: aber
0: der
1: vergleich
0: halt
1: dich doch
0: so.
1: Nicht mit denen, Jakob. Ich meine, guck mal, auch in jedem Unternehmen ist es so, es ist nur gut, weil alle zusammenarbeiten. Da gehört auch ein Bass dazu, auch wenn es halt vielleicht ein bisschen undankbar ist oder vielleicht nicht so auffällt oder so. Und
0: ja,
1: das Gute ist, du kannst dich hocharbeiten.
0: Hocharbeiten bis zum Sopran. Das war eine Frauenstimme,
1: naja,
0: aber hey,
1: oder?
0: Was soll's?
1: Dann sieht man halt eine Entwicklung. Mann, Mann, Mann. Sei mal froh, dass du da bist. Ist doch gut.
0: Also einfach dranbleiben, Leute.

0: Tiffany Harris Vertigo, so klingt euer Start in Donnerstagmorgen, 8.15 Uhr. Hier ist 89.0 RTL.
1: Hallo.
0: Es läuft ja gerade die Football-Saison. NFL ist wieder am Start. Und ich glaube wirklich mittlerweile, denen beim Football ist alles egal. Die ziehen wirklich immer durch. Die haben ja auch wirklich beim eiskalten Wetter damals gespielt und haben sich irgendwie Pfeffer in die Socken gemacht, damit die Füße warm bleiben. Und jetzt ist es bei einem Spiel völlig eskaliert. Es gab eine Sturzflut.
1: Oh.
0: Das Stadion war komplett nass. Es lief da wirklich die Treppen runter, durch die Stühle und so, durch die Sitze. Und die haben dann nach einer Pause einfach weitergespielt. Die Fans saßen klitschnass im Publikum. Die sind wirklich anders wild, ey.
1: Krass, sind die dann vom Football

0: 10 Wörter in 10 Sekunden. Und zwar, Achtung noch nicht, warte ganz kurz, ab jetzt.
1: Hase, Heim, Heimspiel, Haus, Hallo.
0: Ja?
1: Hammer.
0: Zeit um. Aber Hammer würde ich noch zählen, kommen wir auf 6.
1: Schade.
2: Ey, zwischendrin einfach der Kopf kurz weggegangen. Passiert immer wieder. Da denkt man zieht hier gerade richtig krass durch und dann irgendwie Feierabend auf einmal.
3: Naja, irgendwann ist halt auch mal der Kopf leer.
2: Ja.
3: Das ist auch okay.
2: Das kann passieren. Leute, einfach nochmal rein mit euch in die App. Ihr könnt es ja immer und immer wieder probieren. Yes. Big Nicks Wortspiel spielen. Die nächste Runde gibt es heute ab 14 Uhr in der Big Nick Show. Okay.

0: 8.22 Uhr, wenn ihr heute mal ein bisschen Spannung wollt auf Arbeit, dann geht einfach mal zu einem Kollegen hin und sagt, ach, haben sie es dir noch nicht gesagt? Und dann schaut mal, was passiert.
1: Jo, das ist übelst fies.
0: Aber auch ein bisschen lustig.
2: Fies. Ist 89.0 RTL.
0: Guten Morgen.
1: Hört nicht auf ihn.
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1: Guck mal, da kann man doch gar nicht so böse sein. Der Himmel gerade super schön blau, Sonne kommt raus. Ein paar Wolken sind auch heute mit dabei, kann auch noch ab und zu nass werden. Wird trotzdem schöner Donnerstag, alles bei 19 Grad.
0: 8:55 ist es.
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0: Und hier ist Dirk für euch.
15: Guten Morgen. Am Hauptstadtflughafen BER hat es am Abend Drohnenalarm gegeben. Fast eine Stunde ging gar nichts, keine Starts, keine Landungen. Mehrere Maschinen mussten nach Dresden ausweichen. Wer jemandem K.O.-Tropfen ins Getränk kippt, soll künftig mindestens 5 Jahre ins Gefängnis statt wie bisher 3. Der Bundestag hat am Abend erstmals über die Gesetzesverschärfung beraten. K.O.-Tropfen sollen dann rechtlich auf einer Stufe mit Waffen stehen. In Dubai haben die Behörden einen weltweit gesuchten deutschen Windkraftbetrüger gefasst. Der war im Sommer bei einem Freigang aus dem Gefängnis abgehauen. Eigentlich muss er 9 Jahre absitzen, weil er mit erfundenen Windparks 10 Millionen Euro abgezockt hatte. Beim Papst gibt's zu Weihnachten in diesem Jahr Christstollen aus dem Erzgebirge und den gab's von Sachsens Ministerpräsident Kretschmer, der hatte eine Privataudienz. Eigentlich will der Papst dabei nie Geschenke haben, aber Kretschmer sagt, den Stollen, den fand er richtig gut.
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0: Ein Spanngurt liegt auf der A2 Richtung Berlin zwischen dem Rastplatz Ihlegrund und Thesen. Gegenstände auf der A4 Richtung Frankfurt an dem Hermsdorfer Kreuz in der Überleitung zur A9 Richtung Berlin. Und Reifenteile liegen auf der A7 Richtung Kassel zwischen Göttingen Nord und Göttingen. Der aktuellste Blitzer, der ist in Diemarten in der Rheinhäuser Straße. 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
1: Gemeinsam geht's ran in Donnerstagmorgen. Schön, dass ihr da seid. Jakob ist da.
2: Hallo.
1: Alena hier. Guten Morgen.
0: Morgen.
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1: Das dreh ich auf.

0: 89.0 RTL ist bei euch an einem ganz besonderen Tag, denn heute kehrt die Hoffnung zurück für den deutschen Fußball. Heute Abend ist das erste Spiel von Kloppo und seiner neuen Mannschaft.
1: Ich bin ganz aufgeregt. Ich kenne das gar nicht von mir. Ich bin gar nicht so Fußball, ne? Aber ja. Ich bin voll gespannt, wie das wird. Und ich finde ihn halt auch so cool.
0: Definitiv. Der ist auch stark am Lächeln und auch das Netz ist super hyped. Die sagen, Klopp verstrahlt so eine Freude. Man merkt einfach, der hat Bock. Mhm. Oder ich habe endlich wieder Bock auf Nationalmannschaft. Und
1: ja,
0: das stimmt halt auch einfach.
1: Ich habe das Gefühl, es könnte gut werden.
0: Mhm. Ja. Ich hoffe mal, dein Gefühl stimmt. Der DFB hat jetzt auch Videos hochgeladen, so vom ersten Training und so und von Klopps ersten Tag und so. Und es ist wirklich cool anzusehen, weil die sind alle irgendwie gut drauf und merkt, die haben so Bock, die haben einfach so Emotionen. Und Klopp ist die ganze Zeit am Lächeln, aber macht auch harte Ansagen. Hier zum Beispiel.
2: Dani, lass ihn da nicht raus! Schuss ihn so!
1: Was?
0: Er hat ihn so angefallen. Lass ihn da nicht raus!
1: Lass ihn da nicht raus!
0: Auch mit dem geilen Dialekt, ey, einfach der Wahnsinn.
1: Hoffen wir, diese Anweisungen funktionieren. Heute Abend dann das Debüt von Klopp gegen die Niederlande. 20:45 könnt ihr euch auch anschauen auf RTL Plus. Ich hab's Gefühl, es wird super.
0: Ja, ich denke, die kloppen die weg. Ach, ihr habt noch mehr, wenn ihr wollt. Mhm.

0: Hallo, guten Morgen. Es ist 8.43 Uhr und ihr hört gerade den Sender, bei dem ihr so einfach wie nun noch nie eine Gehaltserhöhung bekommt.
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0: Und zwar einfach, weil ihr uns einfach sagt, wie viel ihr haben wollt und dann geben wir es euch. Mhm. Jeden Morgen 7.05 Uhr. Und man braucht auch ganz gutes Geld, weil es gibt gerade einfach so viele geile, dumme Sachen, für die man so sein Geld ausgeben kann. Zum Beispiel, es gibt eine Tiefkühlmarke, die haben so eine Aktion, kaufe drei und bekomme eine gratis Luftmatratze dazu, die dann aussieht wie so eine Packung Fischstäbchen.
2: Okay, das ist aber richtig geil.
0: Das ist saugeil.
2: Das ist richtig geil. Kann man doch auch so für Übernachtungsbesuch, wenn der wieder nach Hause kommt. Hier, deine Fischstäbchen-Luftmatratze habe ich schon für dich vorbereitet.
0: Es ist eher so eine Badeluftmatratze. Da fragt man sich natürlich, ob das vielleicht gerade der richtige Zeitpunkt ist, die rauszubringen, so am Ende des Sommers. Aber
2: pennen, oder?
0: Das kann man zumindest probieren.
2: Also wenn ich schon mein Geld für so einen Scheiß ausgebe, nutze ich das ganze Jahr über. So.
0: Das stimmt. Und egal welchen Scheiß ihr euch kaufen wollt, mit der 89.0 RTL Gehaltserhöhung habt ihr immer genug Kohle auf dem Konto. 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Und die nächste Runde gibt's heute um 14.05 Uhr in der Big Nick Show.
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0: Gute Entscheidung, sehr, sehr gute Entscheidung. Hier ist 89.0 RTL. Hello. Und da gibt es gerade gleich die gute Laune auf dem Goldtablett serviert. Crystal Zarandy, Good Old Days.
1: Könnte mal zu dem Kollegen gehen, der vielleicht ein bisschen schlecht drauf ist gerade heute. Einmal richtig so ans Ohr laut ranhalten und dann ist das Problem schon gelöst.
0: Genau, immer schön laut was ans Ohr ranhalten, da fühlt man sich immer besser. Zumindest bei dem Sound. Außerdem haben wir für euch den 89.0 RTL Morning Mix. Wir können gleich mal ein bisschen hier durchdrehen auf Arbeit, damit hier die Energy da ist für den Donnerstag. Hier ist 89.0 RTL mit den besten Hits von heute. Guten Morgen.
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5: Das Wetter sorgt eigentlich wie so ein All-You-Can-Eat-Buffet. Wirklich alles mit dabei. Für jeden was mit dabei. Kann ab und zu mal ein bisschen nass werden. Sonne kommt trotzdem richtig schön raus. Wolken sind am Start. Ein bisschen windig ist es. Gerade haben wir 15 Grad und gehen später rauf auf 19.
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7: Es ist kurz vor 9.
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9: Guten Morgen. Für Berufseinsteiger werden KI-Skills immer wichtiger. Jeder Zweite geht nämlich davon aus, dass es ohne KI-Kenntnisse bald kaum noch Jobs gibt. Trotzdem hat fast die Hälfte aller deutschen Arbeitnehmer im letzten Jahr keine einzige Minute Arbeitszeit in KI-Weiterbildung gesteckt. Die Polizei hat im Süden von Sachsen-Anhalt eine Indoor-Cannabis-Plantage mit rund 600 Pflanzen hochgenommen. Dazu lagen da noch 100 Kilo verkaufsfertige Blüten. 4 Männer sind festgenommen worden. Der Erfolgspodcast Gemischtes Hack von Felix Lobrecht und Tommy Schmidt hat die Milliardenmarke geknackt als zweiter Podcast bei Spotify überhaupt. Gemischtes Hack gibt es seit 2017 und gilt als der erfolgreichste deutsche Podcast. Heute startet die Kloppomania. Am Abend ist das erste Spiel der Fußballnationalmannschaft unter Jürgen Klopp. Gegner sind die Niederlande. Kloppo verspricht vollen Einsatz und fordert auch von den Spielern 100% Leidenschaft und Kampfgeist. Los geht's um 20.45 Uhr, live zu sehen bei RTL.
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10: Ein Spanngurt liegt auf der A2 Richtung Berlin zwischen dem Rastplatz Ilegrund und Thesen auf der mittleren Spur. Und Reifenteile gibt es auf der A7 Richtung Kassel zwischen Göttingen Nord und Göttingen. Der aktuelle Blitzer steht auf der B79 zwischen Hessen und Artenstedt mit 89.0 RTL. 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
5: Hallöchen, Donnerstagmorgen, kurz vor 9. Wir starten rein und ich finde, man kann auch schon Donnerstag mal feiern, dass die Woche fast geschafft ist. Wieso? Vorglühen quasi, oder?
10: Ja. Woo! Und das machen wir natürlich auch mit dem passenden Sound, dem 89.0 RTL Morning Mix. Jetzt wird hier der Club-Vibe aufgedreht. Also laut drehen.
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0: Weiß ich nicht, ob wir den 89.0 RTL Morning Mix noch spielen können. Sabrina aus Winzen, wir wirken fast ein bisschen verwirrt.
1: Das ist so geil, es macht so mega viel Spaß. Weil es einfach gute Laune gibt, weil die Musik total durcheinander ist.
2: Ich glaube, Sabrina ist auch ein bisschen durcheinander.
0: So, aber es ist halt auch einfach saugeil. Das kann einem den Kopf schon mal verdrehen. Wenn ihr mehr davon haben wollt, dann gibt's das für euch. Immer, wenn ihr es braucht, in der 89.0 RTL App. Da gibt's den In The Mix Stream. Könnt ihr gerne mal auschecken. Und dann gibt's immer wieder Kopfverdrehereien. Jetzt fängt es bei mir auch schon an. Oh Gott.

Hier ist 89.0 RTL mit einem wichtigen Verkehrsupdate. Ein Falschfahrer ist auf der A4 unterwegs zwischen Gera und Gera-Langberg. Ein Falschfahrer auf der A4 zwischen Gera und Gera-Langberg in beiden Richtungen. Fahrt er äußerst rechts und überholt nicht. 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

0: Das ist wild. Guten Morgen, hier ist 89.0 RTL. In Bielefeld ist ein Typ in ein Restaurant eingebrochen. Ja. Wollte aber irgendwie nicht die Kasse oder Geld oder so, sondern hat einfach nur einen Pudding gegessen.
1: Was?
0: Deswegen A, die Frage, welches Restaurant, weil der Pudding muss ja irre gut sein.
1: Ja, absolut.
0: Und B, Schoko oder Vanille?
1: Die Polizei hat die Ermittlungen schon aufgenommen. Bald wissen wir's.

0: 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Immer noch ein wichtiges Verkehrsupdate. Ein Falschfahrer ist unterwegs auf der A4 in beiden Richtungen zwischen Gera und Gera-Langberg. Falschfahrer auf der A4 zwischen Gera und Gera-Langberg. Fahrt da äußerst rechts und überholt nicht. Wir melden, wenn die Gefahr vorbei ist. 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
14: Verkehrsupdate. Wir haben immer noch einen Falschfahrer auf der A4 in beiden Richtungen zwischen Gera und Gera-Langberg. Falschfahrer auf der A4 zwischen Gera und Gera-Langberg. Fahrt er äußerst rechts und überholt nicht. Ein Spanngurt liegt auf der A2 Richtung Berlin zwischen dem Rastplatz Ilegrund und Thesen. Und ein Betonklotz liegt auf der A352 Richtung Dortmund in der Auffahrt Langhagen-Kaltenweide. Der aktuellste Blitzer, der steht in Braunschweig in der Bevenroder Straße. Mit 89.0 RTL seid ihr immer sofort informiert. Jetzt habt eine gute Fahrt und kommt gut an. Hier ist 89.0 RTL für euch. Moin!
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1: Hier ist 89.0 RTL mit einem wichtigen Verkehrsupdate. Ein Falschfahrer unterwegs auf der A4 in beiden Richtungen zwischen Gera und Gera-Langenhagen. Ein Falschfahrer auf der A4 in beiden Richtungen zwischen Gera und Gera-Langenberg. Fahrt bitte äußerst rechts und überholt nicht. Wir melden, wenn die Gefahr vorbei ist. 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

0: Also bei manchen Kollegen hier auf unserer 89.0 RTL Playlist frage ich mich, was geht bei denen im Kopf los? Bei dem hier ganz vor allem.
1: Teddy Swims, kennt ihr, liebt ihr mit Mr. Know-It-All, der hat jetzt wirklich endlich Legendenstatus erreicht. Kann man so sagen, er hat seine Tour nämlich begonnen in Kansas City am Abend und mit so einer Kanone einfach Hotdogs ins Publikum geschossen.
0: I mean, Digga, what? Was? Du kannst so viele Sachen damit verschießen, warum einfach Hotdogs?
1: Ne, hat ja noch keiner gemacht, mal was
0: und
1: Neues,
0: vor allem
1: ne?
0: Die Frage ist, gab es die Wurst und das Brötchen separat oder gab es es zusammen mit Ketchup und
1: so, ich weiß nicht,
0: Zwiebeln?
1: Ob Ketchup weiß ich nicht, aber es war halt so verpackt und dann ging es halt ins Publikum. Das Ding ist, ich gehe ja im März in Berlin zu ihm.
0: Ja.
1: Kann ich mir was wünschen?
0: Magst du Hotdogs?
1: Kann ich so eine Lasagne oder so ein Steak? Danke schon mal voraus, also ne, so für den Hunger zwischendurch.

0: Der Magen knurrt schon, es wird Zeit für die Frühstückspause. Damit es besser schmeckt, das Essen, gibt es natürlich hier die besten Hits von heute. James Hype gleich für euch, Serotonin.
1: Das wäre aber eine anstrengende Mittagspause dann.
0: Naja,
1: das ist bei dem, wie er essen muss, das ist
0: der Tag, in dem man Katzen kauen kann.
1: In dem man
0: hom. Ja, okay, ist ein bisschen schnell. Aber vielleicht hat man nicht so viel Zeit in der Frühstückspause. Ihr wisst es. Serotonin gibt's auf jeden Fall gleich für euch. Außerdem haben wir Burna Boy und Shakira mit Die Die. Der Sommersong ist dabei. Das sind die besten Hits von heute. Nur hier auf 89.0 RTL. Und die gibt's gleich bei Luis.
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9: Was ist denn das für ein Wetter? Das ist doch eine Katastrophe, Leute. Morgens ist arschkalt, dann wird's warm. Aber die Sonne scheint nachher schön. 20 Grad maximal.
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9: Gleich um 10, hier kommt Dirk für euch.
11: Hallo. Wer jemandem K.O.-Tropfen ins Getränk kippt, der soll künftig dafür mindestens 5 Jahre ins Gefängnis statt wie bisher 3. Der Bundestag hat am Abend erstmals über diese Gesetzesverschärfung beraten. K.O.-Tropfen sollen rechtlich auf einer Stufe mit Waffen stehen. Am Hauptstadtflughafen BER hat es am Abend einen Drohnenalarm gegeben. Fast eine Stunde ging gar nichts, keine Starts, keine Landungen. Mehrere Maschinen mussten nach Dresden ausweichen. In Kalifornien haben über 100 Leute einen Six Flags Freizeitpark verklagt, weil eine seiner Achterbahnen schwere Hirnschäden verursachen soll. Im Juli mussten sogar 2 Frauen mit Hirnblutungen notoperiert werden. Eine liegt immer noch im Krankenhaus. Und das ist uncool im wahrsten Sinne des Wortes. Ein fehlerhaftes Update hat die smarten Kühlschränke von Samsung schachmatt gesetzt. Bei den Geräten ging dann weder das Display noch die Kühlung. Und in Südkorea war es ein Mega-GAU. Da steht nämlich das traditionelle Erntedankfest an. Da planen alle Mega-Familienfeste und die Kühlschränke sind zum Bersten voll.
9: Dum, dum, dum, dum.
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9: Auf der 38 steht ein kaputter LKW rum Richtung Göttingen zwischen Leuna und Merseburg Süd, da in der Baustelle. Und der aktuelle Blitzer, der steht in Braunschweig, Bevenroder Straße. 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
9: Na, wird schon ansprechbar. Leute, Donnerstag, wir haben es fast geschafft. Wir holen uns noch mal einen schönen Kaffee und dann let's go. Ihr seid ja nicht alleine, hier ist euer Lieblingsfeierfahrer. Hier ist die Show mit Luis auf 89.0 RTL. Ich freue mich, dass wir den Donnerstag gemeinsam verbringen. Das wird gut, hier kommt James Hype, Serotonin.
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0: Song. Party Rock Anthem.
1: Ey, das fühle ich sehr. Letzte Chance, Leute. Letzte. Jeden Tag wird es jetzt ein bisschen wärmer. Bis Dienstag 26 Grad. Der Sommer kommt einfach wieder. Also wer dieses Wochenende drinnen sitzt, der hat wirklich die Kontrolle über sein Leben verloren, Leute. Letztes Mal Bierkarten. Schön letztes Mal mit den besten Freunden auf dem Balkon sitzen. Heute Abend ist Fußball. Jürgen Klopps erstes Spiel. Grill, eine Flasche Bier. Kram nochmal das alte Trikot raus. Wir holen uns 2014 wieder zurück. Das wird gut, Leute. Hier ist Luis, ihr hört 89.0 RTL.

0: Der ist wirklich geisteskrank. Man merkt sofort, dass es kälter wird. Die Mundwinkel aller Kunden gehen irgendwie Tag für Tag ein bisschen weiter runter. Ey, und ihr leistet hier trotzdem jeden Tag das Gleiche. Ihr müsst trotzdem jeden Tag früh aufstehen und ackert und ackert und ackert. Ich finde, dafür müsste es mal ein Danke gehen. Mal ein bisschen Batzen Geld aufs Konto.
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0: Ihr seid geisteskranke Macher. So nämlich, Leute. Und ihr könnt euch euer Gehalt einfach selber aussuchen. Sagt uns, wie viel ihr haben wollt. Wollt ihr 300 Euro mehr haben? 400? 200? Ihr könnt es euch aussuchen. Hier Isabella aus Magdeburg hat es auch gemacht. Die arbeitet beim Döner. Hat eigentlich mal 1600 Euro verdient. Jetzt verdient sie 2000 Euro netto.
2: Juhu, freu mich, danke.
0: Ihr seid eine Maschine. Und ich finde, dafür müsst ihr auch ordentlich mal mehr Gehalt geben. Und das geben wir euch. Sagt uns einfach, wie viel ihr haben wollt. Einfach in der 89.0 RTL App. Und die nächste Gehaltszahlung gibt es dann gleich in der Big Nick Show. Kurz nach 14 Uhr. Bleibt einfach dran.

0: euch auf Arbeit eigentlich auch immer so, wenn so ein Obstteller da steht, ich sag euch, halbe Stunde, dann ist alles weggefressen, wirklich. Ey, wie die Aasgeier.
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0: Ihr fleißigen Gangster, ihr seid doch schon wieder am Ackern. Martin aus Salzgitter hat mir gerade eine Nachricht in die Show reingeschrieben. Du hast so viele Überstunden gemacht, du musst jetzt Ausgleichstage nehmen und gehst jetzt frühstücken bei Ikea?
1: Ikea fahren zum Frühstücken. Die bieten da mal so ein schönes Frühstück an. Meine Frau spricht drüber. Machen wir mal so.
0: Also gehst du zu Ikea zum Frühstücken?
1: Ja.
0: Was gibt's da?
1: Früher gab's da immer Nürnberger und lecker Lachsbrötchen und Marmelade und mal gucken, was es jetzt noch gibt. Ja,
0: geil, hey, das habe ich ja noch nie gehört, dass man da frühstücken kann.
1: Möbel kaufen wollen wir nicht, aber du weißt ja, wie das bei Ikea ist. Da fährt man dann hin und hinterher hat man trotzdem einen vollen Einkaufswagen.
0: Ja, aber ja. Einmal hin, alles drin. Nee, wirklich, ihr seid so fleißig, das ist geisteskrank. Beste Community der Welt. I love you. Hier kommt Mike Smith für euch. Hier ist die Show mit Luis auf 89.0 RTL. Oh.

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0: Das ist Banger, Leute. Sommer, der ist ganz neu auf 89.0 RTL. Seid ihr eigentlich so FKK-Leute? Ich check das überhaupt nicht. Gestern, Freunde von mir wollten mich mitnehmen in die Sauna. Warum tut man sich sowas freiwillig an? Mein Problem ist niemandes Schwitzen oder so. Mein Problem ist, das ist eine öffentliche Sauna. Alles ist frei. Was ist, wenn die Tür aufgeht und deine Chefs kommen rein?
1: Gott sei Dank, ja. Nee, nur die Vorstellung schon

0: Okay, habt ihr Bock auf ein bisschen Urlaub? So ein bisschen Jamaika oder so? Spürt ihr schon die Kokosnuss, Leute? Die Sonne, die brennt, Leute. Jamaika Bam Bam gibt's gleich für euch. Ijel ist mit dabei, Taylor Swift. Nur das Beste vom Besten. Ich würde vorschlagen, ihr bleibt einfach dran. Ihr müsst ja nichts machen, ist ja super easy. Und dann kriegt ihr die besten Hits von heute. Ist versprochen.
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0: Macht euch keinen Stress jetzt wegen dem Regen oder so. Jetzt wird's jeden Tag ein bisschen wärmer. Der Sommer kommt wieder zurück. Nächste Woche 26 Grad. Was ist da los?
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0: Jetzt ist gleich um 11.
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0: Hier ist Dirk für euch.
14: Hallo. Bei OpenAI hat sich wieder ein KI-Agent selbstständig gemacht und ist ausgebrochen. Diesmal hat er sich offenbar in Australien unbefugten Zugang zur staatlichen Krankenversicherung verschafft. Ärger hat es vor allem gegeben, weil OpenAI die australische Regierung erst Monate später über den Vorfall informiert hat. In Paris müssen 7 Mitglieder einer Großfamilie mehrere Jahre ins Gefängnis. Der Grund, sie haben ihre Kinder zum Clown losgeschickt, unter anderem in Disneyland oder am Flughafen. Und die Kids waren richtig fleißig. Angeblich haben die bis zu 25.000 Euro pro Tag zusammengeklaut. Meta bringt seine KI-Brille, die mitfilmt, was man gerade macht, Mitte Oktober in Deutschland raus für 899 Euro. Aktuell gibt's aber auch schon Forderungen, diese Smart Glasses zu verbieten, weil man damit natürlich auch heimlich andere Leute filmen kann. Die Roboter laufen uns Menschen wohl bald den Rang ab und das ist mit dem Laufen tatsächlich wörtlich zu nehmen. In Südkorea hat jetzt ein Roboter einen kompletten Marathon geschafft mit nur einer Akkuladung. Raibo 2 hat für die gut 42 Kilometer 4,5 Stunden gebraucht.
0: Alter.
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0: Auf der A36 Richtung Braunschweig sind gerade Personen auf der Fahrbahn zwischen Halberstadt und Wernigerode-Mitte. Da gab es gerade einen Unfall. Und auf der A4 in Richtung Frankfurt zwischen Gera-Langenberg und Rüdersdorf hat es auch gekracht. Da ist die rechte Spur blockiert. Da liegen Fahrzeugteile rum. Der aktuellste Blitzer, der steht auf der B3 zwischen Schillerslage und Nienhorst. 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
0: Leute, ich brauche mal bitte eure Hilfe. Habt ihr ein System für eure Schlüssel? Ich suche den ständig. Ist so eine Katastrophe. Ich habe heute Morgen meinen Schlüssel gesucht. Wisst ihr, wo der lag? Im Bad neben der Toilette. Keine Ahnung, wie der da hingekommen ist. Ich will jetzt nicht so einen hässlichen Schlüsselbord-Dings da an meine Tür machen. Das ist doch kacke. Ah, das finde ich irgendwie scheiße. Wo packt ihr euren Schlüssel hin? Könnt ihr euch mal bitte reinmelden? Ich will nicht schon wieder meine Mama fragen. Geil, dass wir den Donnerstag zusammen verbringen. Es macht wirklich Spaß mit euch. Habt ihr einen Tipp?
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0: Habt ihr auch so eine Sucht? Ich habe jetzt so eine True-Crime-Podcast-Sucht entwickelt.
1: Ich liebe das. Und danach denke ich immer, ich hätte es gelöst, aber habe ich nie. Und die Polizei Sachsen-Anhalt macht morgen zum ersten Mal einen True-Crime-Hackathon. Da kannst du in Real Life kannst du miträtseln bei so True-Crime-Geschichten und kannst der Polizei helfen, neue Ansätze zu finden. Also das hat auch was Gutes. Ich wäre komplett raus, ich würde keine neuen Spuren finden. Ich weiß ja nicht mal, wo mein Schlüssel ist, aber für euch ist es doch perfekt. Könnt ihr euch offiziell Sherlock Holmes nennen danach. Hier ist Luis, ihr hört 89.0 RTL. Jetzt holen wir uns erstmal einen geilen Kaffee und dann let's go.

0: Klopp-Tag, Leute. Die Nationalmannschaft spielt zum ersten Mal unter Jürgen Klopp. Das wird richtig gut. Ich habe ein gutes Gefühl irgendwie. Also während ihr im Meeting sitzt, ist Jürgen Klopp schon in Amsterdam. Heute Abend erstes Spiel gegen Holland, live bei RTL. Jasmin aus der Community ist für Holland.
1: Also ich bin morgen ganz klar beim Spiel Deutschland gegen Holland für Holland.
0: Der Sommer.
1: Denn meine Oma kommt aus Amsterdam.
0: Nee, Jasmin, also deine Oma darf das, aber du nicht. Das finde ich frech. Heute Abend Couch, Chips, Trikot an. Lasst uns 2014 wieder zurückholen. Das wird gut, Leute. Ihr kommt

0: frech. Ey, das ist wirklich frech, Leute. Habt ihr das auch auf Arbeit? Ich lege einen Kugelschreiber auf meinen Schreibtisch. Das dauert 5 Minuten, dann ist der geklaut. Wer klaut denn hier ständig irgendwelche Stifte auf Arbeit? Ey, ich bring jetzt eine Kamera an.
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0: Ey Leute, die Frage ist ernst gemeint. Wenn es mal mit der Karriere nicht läuft, würdet ihr ins Trash-TV gehen? Das wäre genau meins, Leute. Ey, das wäre richtig, richtig geil. Ich finde das witzig. Ja, heute Nacht kam eine neue Folge Sommerhaus der Stars. Da wird rumgemacht, da wird sich angekeift. Das ist geisteskrank.
1: Muss ich ganz ehrlich sein, ich weiß nicht, ich mag so diese, also ich bezeichne es als etwas oberflächlich.
0: Ja, ja.
1: Und ich gucke das irgendwie nicht. Dafür kann ich mich nicht so richtig begeistern.
0: Obwohl, es wäre mir, glaube ich, auch ein bisschen unangenehm. Also es dürfte niemals in die Öffentlichkeit kommen. Es dürfen keine Kameras laufen. Aber ansonsten wäre es schon witzig. Lass einfach mal unser eigenes Ding daraus machen. Nicht Sommerhaus der Stars, sondern Sommerhaus der 89.0 RTL-Community. Das wäre schon hardcore witzig, oder? Hier ist Luis. Er hat euer Lieblingssender.

0: Hello, Alena und Jakob hier aus der 89.0 RTL Morning Show.
1: Hello.
0: Und es wird spannend. Taylor Swift bringt morgen einen neuen Song raus.
1: Nicht nur einen neuen Song, sondern direkt ein neues Album. Wir hören morgen rein. Songpremiere in der 89.0 RTL Morning Show und verraten euch, warum das Album eigentlich gar nicht so geplant war. 7.45 Uhr.

0: Okay. Seid ihr bereit? Habt ihr Bock auf euren Lieblingssong? Aber ich kann euch verstehen, der ist schon hardcore geil. Flow Leakit. Der hat so ein bisschen Tate McRae Vibes, oder? Ey, der ist schon geil. Samba ist auch mit dabei. Nico Santos. Nur das Beste vom Besten. Schmackofatz. Ey, wie sich das für 89.0 RTL gehört. Hallo? Bleibt einfach dran und dann wird's richtig gut. Ich verspreche es euch.
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0: Es war ein bisschen kalt, aber es ist doch geiles Wetter, Leute. Guck mal, die Sonne scheint, einwandfrei. Und es wird jetzt immer wärmer. Nächste Woche 26 Grad maximal.
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0: Gleich um 12 Uhr kommt Elisa.
12: Hi. Mehr Verkehrsunfälle, aber dabei weniger Tote auf Deutschlands Straßen. So sieht die Bilanz fürs erste Halbjahr aus. Krasser Gegentrend. E-Scooter-Unfälle mit Toten haben sich innerhalb eines Jahres verdoppelt. 28 Menschen sind ums Leben gekommen, darunter viele Jugendliche. US-Präsident Trump muss mehrere verbannte Medien wie CNN vorerst wieder ins Weiße Haus lassen. Das hat ein US-Gericht entschieden. Trump hatte mehrere Medien den Zugang verboten, weil sie angeblich Falschnachrichten verbreiten. Der Richter sagt, für Sicherheitsbedenken gibt es mal gar keine Belege. Für Berufseinsteiger werden KI-Skills immer wichtiger. Jeder Zweite geht davon aus, dass es ohne KI-Kenntnisse bald kaum noch Jobs gibt. Trotzdem hat fast die Hälfte aller deutschen Arbeitnehmer im letzten Jahr keine einzige Minute Arbeitszeit in KI-Weiterbildung gesteckt. Berlin will nun doch nicht mehr Deutschlands Bewerber für die Olympischen Spiele werden. Die Hauptstadt hat ihre Bewerbung auf den letzten Drücker zurückgezogen. Übermorgen entscheidet der Deutsche Olympische Sportbund, wer ins Rennen um die Spiele 2036, 2040 oder 2044 geht. München oder das Rhein-Ruhr-Gebiet.
0: Ich finde, das können wir einfach bei dir zu Hause machen. Oder
12: bei
0: so.
12: Mir? Was mache ich dann? Ich könnte so Tennisschiedsrichter machen. Da sitzt man auf so einem hohen Stuhl und guckt so ein bisschen runter. Das wäre was, wo ich mich auch damit identifizieren könnte.
0: Du hast auch einen großen Garten.
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0: Ein kaputter LKW steht auf der A7 Richtung Hamburg zwischen dem Dreieck Walsrode und Bad Fallingbostel. Und nochmal ein kaputter LKW auf der A71. Da ist die rechte Spur blockiert in Richtung Suhl zwischen Erfurt-Bindersleben und Erfurt-Gispersleben. Gegenstände liegen auf der A391 Richtung Gifhorn zwischen Braunschweig-Gartenstadt und Weststadt. Der aktuelle Blitzer, der ist in Hannover, fahren bei der Straße stadtauswärts, kurz hinter der Werderstraße. 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
0: Ey, das ist aber wirklich Profi-Level. Svenja aus Magdeburg hat ihr Mittagessen schon zum Frühstück gegessen. Ist mir sehr sympathisch, Leute. Hier schön keine Pizza. Ich mach das auch. Beste Community. Junge, was hier teilweise passiert in der Show, das ist wirklich geisteskrank.
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Warum sind alle so passiv-aggressiv? Das ist doch scheiße. Heute Abend die Nationalmannschaft spielt, Jürgen Klopp, das erste Spiel von Jürgen Klopp. Und alle sind so, ja, das wird doch eh nichts. Leute, das wird richtig gut. Wetter ist toll. Trefft euch mit euren besten Freunden. Das letzte Mal dieses Jahr nochmal Biergarten. Nochmal richtig schön grillen auf dem Balkon, Fußball gucken. Holt eure Trikots raus. Wir holen 2014 wieder zurück, okay? Hier ist Luis, ihr hört 89.0 RTL.

0: Fällt euch was auf? Die ersten sind schon in der Mittagspause und ihr seid hier immer noch am Schuften, Leute. Ihr seid am Ackern und am Ackern, seid immer nett zu den Kunden, helft euren Kollegen bei Fragen. Und es gibt kein Danke dafür. Ich finde, das ist doch frech, Leute. Dafür müsste es mal ein fettes Danke geben, mal ein bisschen Kohle auf dem Konto.
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0: Ihr habt's verdient. Ihr müsst euch nicht mit irgendeinem Chef streiten. Hier Argumentation, warum brauchst du mehr Geld? Bäh, bäh, bäh. Scheiß doch mal drauf. Wir geben euch die Kohle einfach. Ihr könnt es euch sogar selber aussuchen. Wollt ihr 300 Euro mehr haben, 500, 30.000, ist egal. Ihr habt alles verdient. Selina aus Braunschweig hat sich zu uns reingemeldet. Die ist Reinigungskraft in einem Büro. Die hat vorher 1.600 Euro verdient. Jetzt verdient sie 2.100 netto.
2: Ihr seid die Besten. Vielen, vielen Dank. Ich weiß gar nicht, wie ich euch danken kann. Ich liebe euch so sehr. Vielen Dank.
0: Nein, ihr seid die Besten. Ihr macht einen kranken Job. Und dafür muss es mal ein bisschen Wertschätzung geben, Leute. Checkt euch einfach mal ein in die 89.0 RTL App. Ihr habt ja nichts zu verlieren. Sagt uns, wie viel ihr gerne haben wollt. Und dann gibt es eine fette Gehaltszahlung. Das nächste Mal gleich in der Big Nick Show. Kurz nach 14 Uhr. Bleibt

0: Ich hab Bock auf einen Kaffee. Los, wir holen uns jetzt einfach alle einen Kaffee und dann schlürfen wir gemeinsam. Die komplette Community, ganz Deutschland holt sich einen Kaffee. 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

Habt ihr irgendwas Geiles fürs Wochenende geplant? Ich habe mir überlegt, ich mache jetzt die größten Sidequests aller Zeiten, Leute. Explore Science in Magdeburg. Das ist der Shit. Ich habe schon Bilder angeguckt. Du kannst so naturwissenschaftliche Sachen selber ausprobieren. So Motoren selber bauen und so. Das ist übelst geil. Eintritt ist frei. Also wenn ihr Bock habt, komm rum. Explore Science in Magdeburg. Schmackofatz, Leute.

0: Das ist Brenn, Leute. Der ist komplett neu auf 89.0 RTL. Peggy Gu. Liebe mir. Seid ihr eigentlich so FKK-Leute? Ich check das ja komplett gar nicht. Gestern ein paar Freunde wollten mich mitnehmen in die Sauna. Warum soll ich denn da freiwillig hingehen? Also, ich habe jetzt kein Problem mit Schwitzen oder so. Aber dann sitzt man da in der öffentlichen Sauna. Alles frei. Was ist denn, wenn die Tür aufgeht und deine Chefs kommen rein?
1: Gott sei Dank, ja. Nee, nur die Vorstellung schon möchte ich nicht.
0: Oder?
1: Also ich mach die mit Klamotten schon ganz gerne.
0: Aber da weißt du dann Sachen, die in keiner Personalakte stehen. Nee, mal ohne Scheiß. Also das ist mir schon mit Klamotten zu viel. Hier ist Luis, er hat 89.0 RTL. Macht euch einen schicken Donnerstag. Hier kommt eine Pause für euch.

0: richtig sauer auf mich selber. Scheiß ADHS, wirklich. Ich habe mir gerade einen Kaffee gemacht und keine Ahnung, wo ich den hingestellt habe. Dann habe ich den Ewigkeiten gesucht. Er stand in der Mikrowelle. Warum habe ich den in die Mikrowelle gestellt? Naja, jetzt ist er kalt. Katastrophe. Aber jetzt wisst ihr wenigstens, ihr seid nicht die Einzigen. Moving to the Sun gibt's gleich für euch in der Playlist. Das ist ein wirklich geiler Song, oder? Kamerad ist auch mit dabei. Dammit Kennedy, das wird toll. Bleibt einfach dran. Ihr müsst ja nichts machen. Nichts verstellen, einfach anlassen. Und dann kriegt ihr die besten Hits von heute. Das verspreche ich euch.
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0: Was ist denn das jetzt hier für ein Regen? Also ich sag euch, nachher wird's wieder schön, da kommt die Sonne raus. Und nächste Woche richtig geil, 26 Grad maximal.
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0: Gleich um eins, hier kommt Elisa.
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16: Hallo. Auf E-Scootern kommen immer mehr Menschen ums Leben. Im ersten Halbjahr waren es 28, fast doppelt so viele wie voriges Jahr um diese Zeit. Außerdem werden mehr Menschen verletzt, vor allem Jugendliche zwischen 15 und 17, zeigt die Statistik. Insgesamt gab es bei den Verkehrstoten in Deutschland aber einen Rückgang um fast ein Zehntel auf 1200. Mehrere Bundestagsabgeordnete nehmen neuen Anlauf für mehr Organspenden in Deutschland. Die haben einen Gesetzentwurf für die sogenannte Widerspruchslösung ins Parlament eingebracht. Heißt, wer zur Lebzeit nicht widerspricht, der wird nach dem Tod automatisch Organspender. Gibt aber noch eine andere Abgeordnetengruppe und die ist strikt dagegen. Immer mehr Nutzer besprechen vertrauliche Themen mit der KI, zeigt eine Umfrage. Also zum Beispiel psychische Probleme, Finanzen, Partnerschaft oder Sexualität haben 2/3 schon gemacht und die meinen, die KI hat keine persönlichen Vorurteile und reagiert auch nicht verlegen. Twilight-Star Taylor Lautner und seine Frau Taylor Lautner sind zum ersten Mal Eltern geworden und ihre Tochter heißt Taylor Lautner. Allerdings nur mit Zweitnamen Taylor. Gerufen wird sie Lennon, das ist der erste Vorname.
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0: Da liegen Spanngurte rum auf der A2 Richtung Dortmund zwischen Leuna und Rehren und es hat gekracht auf der A39 Richtung Wolfsburg zwischen dem Kreuz Wolfsburg-Königslutter und Wolfsburg-Mörsel. Ein kaputter LKW blockiert gerade eine rechte Spur auf der A71 Richtung Suhl zwischen Erfurt, Gispersleben und Bindersleben. Und der aktuellste Blitzer, der steht in Hannover, Fahrenweiler Straße stadtauswärts. 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
0: Kennt ihr das? Donnerstagmittag. Du starrst auf dem Bildschirm. Du hast jetzt das 7. Mal mit deinen Augen diese E-Mail gelesen und hast immer noch keinen Plan, was drinsteht. Leute, mir geht's genauso. Ey, wirklich, ihr seid kein Einzelfall. Macht euch keine Gedanken. Ich liebe euch alle, wirklich. Ihr seid die beste Community. Jeder einzelne von euch ist einfach ein krasser Macher.
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0: Habt ihr auch so eine Sucht? Ich habe jetzt so eine True-Crime-Podcast-Sucht entwickelt.
1: Ich liebe das. Und danach denke ich immer, ich hätte es gelöst, aber habe ich nie.
0: Und die Polizei Sachsen-Anhalt macht morgen zum ersten Mal einen True-Crime-Hackathon. Da kannst du in Real Life kannst du miträtseln bei so True-Crime-Geschichten und kannst der Polizei helfen, neue Ansätze zu finden. Also das hat auch was Gutes. Ich meine, ich wäre komplett raus, ich würde keine neuen Spuren finden. Ich weiß ja nicht mal, wo mein Schlüssel ist, aber für euch ist es doch perfekt. Könnt ihr euch offiziell Sherlock Holmes nennen danach.
1: Hier ist Luis, ihr hört 89.0 RTL. Jetzt holen wir uns erstmal einen geilen Kaffee und dann

0: Heute ist Klopptag, Leute. Die Nationalmannschaft spielt. Habt ihr Bock? Ey, das wird gut. Ich habe irgendwie ein gutes Bauchgefühl. Also während ihr hier im Meeting sitzt, ist Jürgen Klopp schon in Amsterdam. Heute sein erstes Spiel gegen Holland, live bei RTL. Wir müssen aber noch eine Absurdität klären. Jasmin aus der Community ist für Holland. Warum das?
1: Also ich bin morgen ganz klar beim Spiel Deutschland gegen Holland für Holland, denn meine Oma kommt aus Amsterdam.
0: Nee, also Entschuldigung, also deine Oma darf das ruhig, aber du nicht. Nein. Wir müssen alle Deutschland ausfeiern. Wir müssen das jetzt hier wirklich gewinnen. Das ist meine letzte Hoffnung, Leute. Heute Abend Couch, Chips, Trikot an. Wir holen 2014 zurück. Seid ihr dabei? Hier kommt Good Old Days auf 89.0 RTL.

0: Ihr seid mir sympathisch. Ihr habt hier schön euren Lieblingssender an, 89.0 RTL. Kuss auf eure Nuss.
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0: wenn es beruflich mal nicht mehr läuft, würdet ihr ins Trash-TV gehen? Safe. Das wird auch richtig, richtig geil. Ich liebe das ja komplett. Heute Nacht kam eine neue Folge Sommerhaus der Stars raus bei RDL. Da wird nur rumgevögelt. Da wird nur rumgekeift. Das ist so geil.
1: Muss ich ganz ehrlich sein, ich weiß nicht. Ich mag so diese, also ich bezeichne es als etwas oberflächlich.
0: Ja.
1: Und ich gucke das irgendwie nicht. Dafür kann ich mich nicht so richtig begeistern.
0: Ja, okay, ich checke. Es dürfen auch keine Kameras an sein. Es darf nicht in die Öffentlichkeit. Aber ansonsten wäre doch voll witzig. Wir machen einfach ein Community-Ding raus, Leute. Nicht Sommerhaus der Stars, sondern Sommerhaus der 89.0 RTL Community. Ey, das wäre witzig. Wärt ihr dabei?

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0: Ladies and Gentlemen, treten Sie näher, hier kommt der Radiogott. Jetzt gibt's die Big Nick Show. Muss mich ein bisschen einschalten. Big Nick hat mir vorhin Essen mitgebracht, deswegen muss ich jetzt ein bisschen nett sein. Bibi Rasha gibt's gleich für euch, das ist ein geiler Song. Flo Rida ist mit dabei. Ich sag euch, die Creme de la Creme. Bleibt einfach dran und dann gibt's die besten Hits von heute. Das verspreche ich euch.
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15: Na gut, okay, Wind und ein bisschen Regen nehmen wir heute mit. Am Wochenende, bitte haltet euch fest, 26 Grad.
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15: Kurz vor zwei jetzt.
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15: Mit Elisa.
18: Hi. Immer mehr Menschen werden bei Unfällen mit E-Scootern verletzt. Im ersten Halbjahr sind sogar 28 ums Leben gekommen, darunter auch Jugendliche, zeigen Zahlen des Statistischen Bundesamtes. Unfallforscher fordern mehr Aufklärung und Prävention. Insgesamt ist die Zahl der Verkehrstoten in Deutschland gesunken. In Hamburg hat die Polizei einen 13-Jährigen festgenommen, der wohl als Auftragskiller einen Hells Angel erschießen sollte. Das war schon im Juni, ist jetzt bekannt geworden. Inzwischen ist der Junge auch zurück in seine Heimat, den Niederlanden. Dort sind Jugendliche schon ab 12 strafmündig. US-Präsident Trump muss mehrere verbannte Medien wie CNN vorerst wieder ins Weiße Haus lassen, hat ein Gericht entschieden. Trump hatte mehreren Medien den Zugang verboten, weil sie angeblich Falschnachrichten verbreiten. Berlin will nun doch nicht mehr Deutschlands Bewerber für die Olympischen Spiele werden. Die Hauptstadt hat ihre Bewerbung auf den letzten Drücker zurückgezogen. Übermorgen entscheidet der Deutsche Olympische Sportbund, wer ins Rennen um die Spiele 2036, 2040 oder 2044 geht. München und das Rhein-Ruhr-Gebiet sind noch übrig.
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15: Unfall auf der A7 Richtung Kassel zwischen Hannmünden-Lutherberg und Kassel-Nord auf der linken Spur und der aktuellste Blitzer zwischen Reyershausen und Eddigerhausen. 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
15: Und es geht gleich los mit dem übelsten Knaller. Irgendwo bei uns in der Community steigt heute wieder Gehalt und die Person weiß es noch nicht. In ein paar Minuten erfahrt ihr, wen es trifft. Vielleicht seid ihr es ja sogar selbst. Also jetzt noch flott rein in unsere App und sagt uns, was ihr verdienen wollt. Und dann hören wir uns gleich wieder.
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Stellt euch das vor, beim Bäcker in Braunschweig Käsebrötchen bestellt und dann erstmal die Mailadresse buchstabieren. Das Kabinett hat's beschlossen, ab 2028 wird der Kassenbon digital. Papier ist dann nur noch die Ausnahme. Und statt Omas, die minutenlang nach passendem Kleingeld wühlen, haben wir dann Omas, die minutenlang versuchen, QR-Codes einzuscannen. Wie geht das nochmal? 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

0: Verlasst euch drauf. Die meiste Musik in der Big Nick Show für euren Donnerstagnachmittag. Und in 20 Minuten, ja, in 20 Minuten verrate ich euch, warum es wieder so viele in die Innenstädte treibt. Was ich toll finde und ob sich der Weg nach Leipzig oder Hannover überhaupt lohnt. Und morgen früh lohnt sich zumindest Jakob und Alena in der Morning Show.
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4: Unfall auf der A7 Richtung Kassel zwischen Hannmünden, Lutherberg und Kassel Nord auf der linken Spur und der aktuellste Blitzer Hannover-Fahrenwalder Straße statt auswärts, kurz hinter der Werderstraße. 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
4: Hier ist die Big Nick Show um kurz vor halb drei. Schön, dass ihr dabei seid, ob Büro, Baustelle oder Beifahrersitz. Ich begleite euch.
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Über 80% der Deutschen wollen wieder genauso oft oder öfter in die Innenstadt, meistens zum Shoppen. Ich schreibe gerade auf WhatsApp mit Lea aus Hildesheim. Sie sagt Samstag Göttingen safe. Das sage ich immer über das Fitnessstudio. Übrigens, Platz 1 shoppen, Platz 2 Kaffeebesuch. Das finde ich persönlich sehr schön. Supportet eure Innenstädte und lasst da einen Groschen. Ist das schön? Wie bemerkt man sich das macht, wenn auf einmal Zölle auf Timo-Bestellung liegen? 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

0: Kommende Stunde sage ich euch, warum der Pfandautomat strenger ist als jeder Türsteher. Und wer mit euren abgelehnten Flaschen Millionen macht. Dazu Wildfire, Top-Sound von Gentlemen, Save My Love und Die Die Shakira will ich euch spielen. Hier läuft mehr Musik als irgendwo sonst. Verlasst euch drauf. Hier ist 89.0 RTL.
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0: Das Thermometer gibt alles. Die fiese Übergangszeitfalle schlägt zu. Für T-Shirt zu frisch, für die dicke Jacke ein bisschen zu warm. 17 Grad im Moment.
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0: Gleich 5.03 Uhr.
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0: Und hier ist Lisa.
18: Hi. Der kleine Abwärtstrend bei den Tankpreisen ist möglicherweise schon wieder vorbei. Laut ADAC haben die Durchschnittspreise für Diesel und Benzin allein heute Vormittag schon wieder um etwa 2 Cent zugelegt, wohl wegen des Ölpreises. Morgen wollen Bundestag und Bundesrat den neuen Tankrabatt von etwa 17 Cent beschließen. Der soll ab 1. Oktober bis Jahresende gelten. Mehr Verkehrsunfälle, aber dabei weniger Tote auf Deutschlandstraßen. So sieht die Bilanz fürs erste Halbjahr aus. Krasser Gegentrend. E-Scooter-Unfälle mit Toten haben sich innerhalb eines Jahres fast verdoppelt. 28 Menschen sind ums Leben gekommen, darunter auch Jugendliche. Mehrere Bundestagsabgeordnete nehmen einen neuen Anlauf für mehr Organspenden in Deutschland. Sie haben einen Gesetzentwurf für die sogenannte Widerspruchslösung ins Parlament eingebracht. Heißt, wer nicht widerspricht aktiv, der wird nach dem Tod automatisch Organspender. Kloppo legt los. Die Fußballnationalmannschaft spielt in der Nations League heute gegen die Niederlande. Für Jürgen Klopp ist es sein Trainerdebüt. Anstoß ist 20:45 Uhr. 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
0: Stau auf der A7 Richtung Kassel zwischen Soltau Süd und Bad Fallingbostel. 20 Minuten dauert es länger und der aktuellste Blitzer steht auf der B3 bei Elershausen in beiden Richtungen. 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
0: Bitte stellt euch das Mittelmeer vor. Und eine 500.000 Babykraken. Babykraken, 500.000. Ausgesetzt mit einem einzigen Auftrag. Und welchen? Löse ich in einer Viertelstunde auf. Schön, dass ihr da seid. Diese Stunde also Kraken, Pfand und der beste Nachmittag, den man an einem Donnerstag haben kann. Hier ist Big Nick und jetzt Gentleman mit Wildfire um kurz vor drei.
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Ich stelle euch mal ein paar Leute vor. Ferris aus Wendeburg, 2550 Euro. Jana ist Köchin, kriegt jetzt 2200 Euro. Lisa aus Nordhausen arbeitet als Schulsachbearbeiterin und auch 2200 Euro. Die nächste Gehaltserhöhung kommt und die kann jeden von euch treffen. Sagt uns, was ihr verdienen wollt. In der 89.0 RTL App und einschalten morgen früh 7:05 Uhr.

Mr. Teddy Swims, Mr. Know-It-All auf 89.0 RTL. Im Mittelmeer frisst sich gerade die Blaukrabbe durch alles, was nach Muschel aussieht. Und da hat sich die Uni in Bologna gedacht, wir züchten jetzt 500.000 Oktopus-Babys. Die setzen wir aus, denn jeder dieser Oktopus-Babys schafft bis zu 4 Krabben am Tag. Und dann ist das Problem gelöst. So schnell ist es gemacht. In diesem Sommer haben sie diese kleinen Tierchen ausgesetzt und jetzt regelt sich das da gerade. Und jetzt freue ich mich schon auf nächstes Jahr, wenn wir 1 Million Haie aussetzen müssen, um die Oktopusplage in den Griff zu kriegen. Und dann haben wir aber auch das Problem mit dem Massentourismus gelöst. Zack, erledigt. Martin Garrix läuft mit Ed Sheeran auf 89.0 RTL. 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
3: Stau auf der A7 Richtung Kassel zwischen Soltau Süd und Bad Fallingbostel. 9 Kilometer anstehen, 20 Minuten dauert's länger. Und der aktuellste Blitzer steht in Hannover. Fahrenwalder Straße statt auswärts kurz hinter der Werderstraße. 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Und kurz vor 4, Leute, ich freue mich, dass ihr hier seid. Hier ist für euch die Big Nick Show. Die ersten sind schon auf dem Heimweg. Scheibenwischer bitte an. Kopf aus. Jetzt kommt geiler Sound.
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0: Bombe mit Home Wrecker Top Song. Ihr liebt ihn, ich weiß es. Und heute Abend macht ihr euch einen richtigen Spitzenabend. Selbst wenn man nicht so richtig Fußballfan ist, könnte man heute ja mal die Däumchen drücken. Jürgen Klopp hat sein erstes Spiel als Nationaltrainer. Und da habe ich mir gedacht, mein Wortspielspiel heute in der Special Edition.
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0: Mein Wortspielspiel in der Kloppos erstes Spiel, dann auch noch gegen Holland mit 44 Leuten im Kader-Wortspiel-Spiel. Und am Telefon ist Lars aus Hannover. Ich grüße dich.
2: Hallo, ich grüße dich, Nick.
0: Drückst du schon die Daumen für heute Abend? Das ist Jürgen Klopps erstes Spiel. Was sagst du? Wie wird's?
2: Ja, natürlich. Ich glaube, ganz Deutschland ist wieder in einer ganz großen Euphorie und hofft, dass es jetzt besser wird, als es noch vor 2 Monaten war mit Nagelsmann. Aber ich glaube, Schwarz-Rot-Kloppo wird es heute Abend machen.
0: Schwarz-Rot-Kloppo. Du, pass auf, heute machen wir eine Special Edition im Wortspielspiel. Dafür brauche ich meinen Kollegen Max, weil der sich hier bei uns mit den ganzen Sachen auskennt.
3: Ja.
0: Max ist quasi Schiedsrichter. Er hat eine riesige Liste. Bist du bereit schon dafür?
3: Ich bin total bereit, ja.
0: Sehr gut, Lars. Denn ich brauche von dir jetzt in den nächsten 10 Sekunden 10 Namen aus dem 44er-Kader.
2: Yes.
0: 10 Sekunden ab jetzt.
2: Finn Dahmen, Yannick Engelhardt, Chris Führig, Serge Gnabry, Lennart Kahl, Tom Bischoff, Felix Metscher, Kevin Schade, Joshua Wangnom, Kai Havertz.
0: Zeit um! So, ich habe 10 gezählt.
3: Also, es waren auf jeden Fall alles Fußballernamen. Alle sind auch im Nationalmannschaftskader, ist richtig?
0: Sehr gut, Lars!
2: Jawohl, Glück gehabt.
0: Vor allem, eigentlich war die Regel noch, es reichen die Nachnamen, das habe ich vergessen zu sagen, aber dass du quasi alles komplett rausgebombt hast, das ist ja der absolute Megahammer. Du kriegst eine JBL Soundbox von uns.
2: Sehr schön, da freue ich mich, vielen Dank.
0: Und morgen spielen wir es wieder ganz normal, wie ihr es kennt. 10 Wörter in 10 Sekunden mit den gleichen Buchstaben. Vielleicht K wie Kloppo, wenn alles richtig gut läuft. Rein in unsere App, meldet euch an, klärt euch eine wunderschöne JBL Soundbox im 89.0 RTL Design, wie sie es gehört.

0: Hallo, Alena und Jakob hier aus der 89.0 RTL Morning Show.
1: Hallo.
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0: Samstagnachmittag wünsche ich euch. Gleich ist es schon 16 Uhr, weil heißt es ja für viele Endspurt. Und nächste Stunde will ich euch auch erzählen, warum Richter gerade ChatGPT wirklich verfluchen und ob eure KI-Bewerbung auch so krass nervt. Dazu gibt's Magnetic, Hurricane und Heya. Titel auf Titel, Mucke auf Mucke, Sound auf Sound, weil wir euch die meiste Musik spielen auf 89.0 RTL. Das ist eine Garantie.
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5: Ich habe eine WhatsApp bekommen. An der Stelle spreche ich mal ein fettes Dankeschön an alle, die draußen im Hof wutentbrannt alte Versandkartons kleintreten, um sie irgendwie noch in die Tonne reinzukriegen und zu quetschen. Das sind nämlich meine Kartons, ich hab's gestern vergessen zu machen. Ups, 16 Grad, liebe Grüße an meine Nachbarn. Immerhin besser als ein Fitnessstudio.
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7: Hallöchen. Morgen wollen Bundestag und Bundesrat den neuen Tankrabatt von 17 Cent bis Jahresende beschließen. Und kurz vorher ist die Mini-Trendwende bei den Tankpreisen möglicherweise schon wieder um. In den vergangenen Tagen hatten die ja ein bisschen nachgelassen. Heute Vormittag waren Benzin und Diesel aber schon wieder um die 2 Cent teurer als gestern Vormittag, hat der ADAC berechnet. Immer mehr Nutzer besprechen vertrauliche Themen mit der KI, zeigt eine neue Umfrage. 2/3 haben die KI schon mal zu Sachen wie psychischen Problemen, Finanzen, Partnerschaft oder Sexualität befragt. Sie meinen, die KI hat keine persönlichen Vorurteile und reagiert auch nicht verlegen. Der Europäische Gerichtshof stärkt unsere Rechte bei Strom-, Gas- und Fernwärmeverträgen. Wenn der Versorger die Preise mit einer unwirksamen Klausel erhöht hat, dann können wir uns das Geld später zurückholen, auch wenn mehr als 3 Jahre vergangen sind. Diese 3-Jahresfrist hatten deutsche Gerichte bisher gesetzt, sie ist aber ungültig, sagen die EU-Richter. Twilight-Star Taylor Lautner und seine Frau Taylor Lautner, sie heißt auch so, sind zum ersten Mal Eltern geworden und ihre Tochter heißt natürlich auch Taylor. Allerdings nur mit Zweitnamen, Gott sei Dank, gerufen wird sie Lennon.
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5: Stau auf der A7 Richtung Kassel zwischen Soltau Süd und Bad Fallingbostel dauert 20 Minuten für euch länger und der aktuellste Blitzer steht auf der B3 bei Elershausen in beiden Richtungen. 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
5: Und diese Stunde kriegt ihr Jürgen Klopp. Heute Abend sein erstes Spiel als Bundestrainer. Und das DFB-Team läuft in einem Trikot auf, das es so nie wieder gibt. Und Stress macht jetzt auch noch die UEFA deswegen. Warum, sage ich euch um 15:15. Jetzt erstmal The Bowser Magnetic um kurz vor 16 Uhr. Hier ist die Big Nick Show. Euer perfekter Donnerstagnachmittag, dafür stehe ich mit meinem Namen.
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ist das Mörder-Highlight auf eurem Heimweg, wisst ihr, 89 Uhr erzählt. 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

Miley mit Best Pursuit. Es ist zu Hause bei 89.0 RTL und heute kracht's, heute 20:45 gegen Holland. Jürgen Klopps erstes Spiel als Bundestrainer. Schwarzes Trikot mit Gold. Also am besten weißen Edding mitnehmen, dann sieht man die Unterschriften der Spieler nicht so gut. Ist schon crazy, ne? Also Adidas, mehr Werbung kannst du für so ein Trikot, was im November eigentlich rauskommen sollte, gar nicht kriegen als beim ersten Spiel von Klopp. Außer Taylor Swift trägt's Shirt. Aber mega! Hier ist 89.0 RTL, hier ist die Big Nick Show.

0: Auf der A2 bei Braunschweig wird's langsam voll. Der Heimweg geht los, bleibt locker in 20 Minuten. Heute in genau 3 Monaten ist ja Heiligabend. 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Und womit bitte nicht. So, und morgen früh, wenn ihr aufsteht, solltet ihr definitiv anfangen schon mal mit Jakob oder Lena, ne? 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
2: Da liegt eine Tür auf der A2 Richtung Berlin. Das ist ja der Wahnsinn. Zwischen Bad Eilsen und Rehren. Unfall auf der A9 Richtung Nürnberg zwischen dem Rastplatz Bachfurt und Bad Dürrenberg. Und Crash A14 Richtung Magdeburg zwischen dem Schkollitzer Kreuz und Gröbers. Da geht es über einen Standstreifen dran vorbei. 30 Minuten dauert es aber länger. Der aktuellste Blitzer B3 zwischen Hassel und Wolthausen mit 89.0 RTL immer sofort informiert. Um kurz vor 5:30 hier ist Big Nick. Und ob ihr noch am Schreibtisch klebt oder schon im Bus sitzt, die letzte Etappe ziehen wir gemeinsam durch. Was haltet ihr davon?
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Fast die Hälfte der Deutschen stecken Geld in Aktien, Fonds, in ETFs. Bei den jungen Leuten geht's richtig ab. Da rufen Eltern morgens nicht mehr räum auf, sondern Kevin, diversifizier bitte endlich mal dein Portfolio. Wie ist das bei euch? Habt ihr schon ETF-Sparpläne? Macht ihr das auch? Aktien? Seid ihr da volle Pulle unterwegs? Könnt ihr mir mal eine WhatsApp-Sprachnachricht schicken an die 0175 24 24 89 0. RTL, hier ist die Big Nick Show.

Heute in genau 3 Monaten ist Weihnachten. Der Lebkuchen liegt im Supermarkt ja eh schon seit August. Mara aus Dresden hat per WhatsApp geschrieben, sie hat schon 2 Geschenke für sich selbst. Ja, da schicke ich ein Lachsmiley zurück. Das finde ich lustig. Ab jetzt kann es also jeden Tag losgehen mit einem Blockflöten-Terror vom Nachbarskind. Und auf 89.0 RTL noch kein Weihnachtslied, versprochen. Aber Fastboy mit Beautiful Life in der Big Nick Show.

0: Ja, ja. Ich sag's euch, nächste Stunde habe ich euch Topic reingesteckt mit Becky G, Sia, Bruno Mars und Chris and Randy. Good old days. Nirgends kriegt ihr mehr Musik auf die Ohren als auf 89.0 RTL Plus. Warum ihr beim Bäcker bald eure Mailadresse buchstabieren müsst. Alles gleich in der Big Nick Show.
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1: Kurze Erinnerung an alle Radfahrer. Habt ihr die Batterien fürs Rücklicht am Start oder fahrt ihr nachher wieder als unbeleuchteter Tarnkappenbomber durch die Gegend? Schnappt euch die frische Luft, der Feierabend rückt immer näher und genießt 15 Grad.
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1: 16.56 haben wir.
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1: Und hier ist Elisa.
4: Hi. Der kleine Abwärtstrend bei den Tankpreisen ist offenbar vorbei. Laut ADAC haben die Durchschnittspreise für Diesel und Benzin allein heute Vormittag schon wieder um etwa 2 Cent zugelegt, wohl wegen des Ölpreises. Morgen wollen Bundestag und Bundesrat den neuen Tankrabatt von etwa 17 Cent beschließen. Der soll ab 1. Oktober gelten bis Jahresende. Immer mehr Menschen werden bei Unfällen mit E-Scootern verletzt. Im ersten Halbjahr sind sogar 28 ums Leben gekommen, darunter auch Jugendliche, zeigen Zahlen des Statistischen Bundesamtes. Unfallforscher fordern mehr Aufklärung und mehr Prävention. Insgesamt ist die Zahl der Verkehrstoten in Deutschland gesunken. In Hamburg hat die Polizei einen 13-Jährigen festgenommen, der wohl als Auftragskiller ein Hells Angels-Mitglied erschießen sollte. War schon im Juni, ist jetzt bekannt geworden. Inzwischen ist der Junge zurück in seine Heimat, die Niederlanden. Dort sind Jugendliche schon ab 12 strafmündig. Kloppo legt los. Die Fußballnationalmannschaft spielt in der Nations League heute gegen die Niederlande. Für Jürgen Klopp das Trainerdebüt. Anstoß ist 20:45. 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
1: Unfall auf der A9 Richtung Nürnberg zwischen dem Rastplatz Bachfurt und Bad Dürrenberg und Unfall auf der A14 Richtung Magdeburg zwischen dem Schkolzer Kreuz und Gröbers. Da geht es über den Standstreifen ohne Probleme dran vorbei, dauert aber insgesamt 30 Minuten länger, bevor ihr nach Hause kommt. Und der aktuellste Blitzer auf der B217 in Holtensen aus Richtung Springe mit 89.0 RTL immer sofort informiert.
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1: Feierabend für die Ersten und die Frage des Abends ist doch, bleibt der Schirm morgen im Auto? Und jetzt kommt der Knüller in 20 Minuten. Das muss ich euch was sagen, ihr werdet vom Glauben abfallen, was hier gerade am Wochenende wettertechnisch passiert. Das hört ihr gleich in der Big Nick Show und ihr bekommt natürlich absoluten Top-Sound. Den braucht ihr. See I Never Give Up, Topic mit Becky G und Krista Serenity, was ein absoluter Megatrack ist. Good Old Days um kurz vor 5 gibt's jetzt in der Big Nick Show.
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0: Never give up, auch bei der Gehaltsverhandlung. Ach so, Mensch, ach, bin ich denn doof? Die braucht ihr doch gar nicht mehr. Ihr hört euren Lieblingsradiosender und kassiert ab.
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0: Und da ist es total egal, was ihr für einen Job macht. Ihr braucht ein neues Gehalt, ihr bekommt es auch von uns, sagt uns, was ihr verdienen wollt. Wir zahlen, Laura aus Quedlinburg arbeitet beim Finanzamt. Und das ist ja so super spannend. Sie will auch eine Gehaltserhöhung haben. Laura, was meinst du? Was glauben Leute über deinen Job, was eigentlich komplett falsch ist?
2: Ich glaube, viele denken immer, das hat sehr viel mit Mathe so zu tun. Aber eigentlich, es macht sehr viel der Rechner so. Und viel wichtiger ist natürlich eher so die Rechtslage zu wissen.
0: Was verdienst du aktuell?
2: 2664.
0: Und du willst mit uns rauf auf 2850?
2: Genau.
0: Laura, dann kann ich dir sagen, zum Feierabend machst du dir gerade soeben noch eine dicke Gehaltserhöhung, klar, auf 2850 Euro.
2: Das freut mich aber. Dankeschön.
0: Bitte. Das hätte ich so, das ist, ich kenn, wie gesagt, das ist ganz komisch. Ich kenne das immer nur, dass das Finanzamt was von mir will. Und nicht, dass man dem Finanzamt mal was gibt. Und morgen früh, 7.05 Uhr, gibt es ja schon die nächste Gehaltserhöhung. Das ist super. Meine Kollegen Jakob und Alena freuen sich schon. Und dann gibt es Kohle. Ihr müsst nur noch reingehen in unsere App und sagen, was ihr verdienen wollt. Und einschalten nicht vergessen, gell? Ganz wichtig, jetzt another mit Talk to You. Schönen Feierabend.

Einmal Bier und einmal Roboter wird ein wildes Wochenende. So kann ein Wochenende halt nun mal aussehen. Hier ist die Big Nick Show. Kurz zur Halle Saale, da ist ab morgen auf dem Gimritzerdamm das Hallische Oktoberfest. 18 Uhr wird angezapft. Und jetzt zu dem, wo ich euch sage, Leute, jetzt werdet ihr so richtige Wissenschaftler. Wir machen euch zum Dr. Professor. 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Und Lea aus Schöneberg hat mir vorhin erst bei WhatsApp geschrieben, dass ihr kleiner Bruder labert seit Wochen nur noch von Robotern. Da gehen wir also jetzt am Samstag hin. Macht es wirklich. Da könnt ihr Roboter programmieren. Da könnt ihr die Sonne durchs Teleskop beobachten. Bachforschung, Experimente, Shows. Das geht den ganzen Tag, morgen und am Samstag. Kostet nichts, der Eintritt ist komplett frei. Ab in den Park anmelden müsst ihr euch auch nicht. Und wenn ihr dann den Professor Doktor gemacht habt, könnt ihr euch ja gerne nochmal melden. Hm? Tipp von mir und jetzt Top Sound. Den braucht man für den Feierabend mit James Hype Serotonin. 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
11: Da ist ein Unfall passiert. Auf der A9 Richtung Nürnberg zwischen dem Rastplatz Bachfurt und Bad Dürrenberg. Dann noch ein Crash auf der A14 Richtung Magdeburg zwischen dem Schkeuditzer Kreuz und Gröbers. Kommt ihr auf dem Standstreifen dran vorbei, aber dauert 20 Minuten, alles länger. Und Reifenteile auf der A14 gegen Richtung Dresden zwischen Lübbejün und Halle-Trotha. Der aktuellste Blitzer, der steht in Heidlingen Richtung Resse mit 89.0 RTL immer sofort informiert um kurz vor 5:30. Ich freue mich, dass ihr da seid. Ich freue mich auch, dass ihr eingeschaltet habt, dass ihr die Big Nick Show gewählt habt. Dankeschön.
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0: Wenn Jürgen Klopp heute schon als Bundestrainer sein allererstes Spiel hat mit der Mannschaft, dann gibt's das Wortspielspiel in der Kloppo Edition.
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0: Mein Wortspielspiel in der Kloppos erstes Spiel, dann auch noch gegen Holland mit 44 Leuten im Kader. Wortspielspiel. Und am Telefon ist Lars aus Hannover. Ich grüße dich.
2: Hallo, ich grüße dich, Nick.
0: Drückst du schon die Daumen für heute Abend? Das ist Jürgen Klopps erstes Spiel. Was sagst du? Wie wird's?
2: Ja, natürlich. Ich glaube, ganz Deutschland ist wieder in einer ganz großen Euphorie und hofft, dass es jetzt besser wird, als es noch vor 2 Monaten war mit Nagelsmann. Aber ich glaube, Schwarz-Rot-Kloppo wird es heute Abend machen.
0: Schwarz-Rot-Kloppo. Du, pass auf, heute machen wir eine Special Edition im Wortspielspiel. Dafür brauche ich meinen Kollegen Max, weil der sich hier bei uns mit den ganzen Sachen auskennt.
3: Ja.
0: Max ist quasi Schiedsrichter. Er hat eine riesige Liste. Bist du bereit schon dafür?
3: Ich bin total bereit, ja.
0: Sehr gut, Lars. Denn ich brauche von dir jetzt in den nächsten 10 Sekunden 10 Namen aus dem 44er-Kader.
2: Yes.
0: 10 Sekunden ab jetzt.
2: Finn Dahmen, Yannick Engelhardt, Chris Führig, Serge Gnabry, Lennart Kahl, Tom Bischoff, Felix Metscher, Kevin Schade, Joshua Wangnom, Kai Havertz.
0: Zeit um! So, ich habe 10 gezählt.
3: Also es waren auf jeden Fall alles Fußballernamen. Alle sind auch im Nationalmannschaftskader, ist richtig?
0: Sehr gut, Lars!
2: Jawohl, Glück gehabt.
0: Vor allem, eigentlich war die Regel noch, es reichen die Nachnamen, das habe ich vergessen zu sagen, aber dass du quasi alles komplett rausgebombt hast, das ist ja der absolute Megahammer. Du kriegst eine JBL Soundbox von uns.
2: Sehr schön, da freue ich mich, vielen Dank.
0: Und morgen spielen wir wieder ganz normal Wortspielspiel. So wie ihr es kennt, 10 Wörter in 10 Sekunden mit dem gleichen Buchstaben. Heute Ausnahme, wegen Jürgen Klopp, können wir machen, wenn alle ausrasten, mache ich das halt eben auch. JBL Soundbox gibt's auch zu gewinnen, im 89.0 RTL Design, rein mit euch in unsere App. It's the

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Am Wochenende schwitzen wir wieder bei 26 Grad und in einer Viertelstunde beim Indemix Feierabendmix. Jason Derulo gleich. Chichi Goja, mi Chico. Gehen gerade viral, weil Jason Derulo jemanden aus dem Publikum auf die Bühne geholt hat und die konnte unfassbar gut tanzen. Das Video ist ja der Knüller, habe ich euch in den 89er Insta-Story gepackt.

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1: Die Sonne verabschiedet sich langsam. Und so während die einen zu Hause schon das Gemüse für den Kochtopf schnibbeln, sitzen die nächsten schwitzend auf viel zu kleinen Stuhlstühlen beim ersten Elternamt und beten, dass sie nicht zum Kassenwart gewählt werden. 14 Grad, bitte durchhalten, Leute.
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1: Und hier ist Elisa für euch.
4: Hallo. Morgen wollen Bundestag und Bundesrat den neuen Tankrabatt von etwa 17 Cent bis Jahresende beschließen. Und kurz vorher ist die Mini-Trendwende bei den Tankpreisen möglicherweise schon wieder rum. In den vergangenen Tagen hatten die Preise ja ein bisschen nachgegeben. Heute Vormittag waren Benzin und Diesel schon wieder um die 2 Cent teurer als gestern Vormittag, hat der ADAC berechnet. Der Europäische Gerichtshof stärkt unsere Rechte bei Strom-, Gas- und Fernwärmeverträgen. Wenn der Versorger die Preise mit einer unwirksamen Klausel erhöht hat, dann können wir uns das Geld später zurückholen, auch wenn mehr als 3 Jahre vergangen sind. Diese 3-Jahresfrist hatten deutsche Gerichte bisher gesetzt, sie ist aber ungültig, sagen die EU-Richter. Etwa 16.000 Menschen sind diesen Sommer in Deutschland an der Hitze gestorben, schätzt das Robert-Koch-Institut. Und Experten warnen jetzt auf dem Extremwetterkongress in Hamburg vor immer mehr Hitzewellen. In britischen Fußballstadien ist Alkohol seit mehr als 40 Jahren verboten. Dieses Verbot könnte der neue Premier und riesige Fußballfan Andy Burnham jetzt kippen. Die Regelung stammt noch aus der Zeit schlimmer Hooligan-Ausschreitungen. Burnham meint, die Zeiten sind heute andere und möglicherweise will er jetzt anregen, das Verbot erstmal testweise aufzuheben.
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1: Unfall A14 Richtung Magdeburg zwischen dem Schkolzer Kreuz und Gröbers. Über den Standstreifen werdet ihr vorbeigeleitet, 20 Minuten dauert es länger. Und Unfall A9 Richtung Nürnberg zwischen dem Rastplatz Bachfurt und Bad Dürrenberg. Der aktuellste Blitzer, B80, zwischen Feckerhagen und Gottstreu. Mit 89.0 RTL immer sofort informiert.
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1: Kurz vor 6, Feierabend, aber jetzt ganz offiziell, ihr habt's geschafft. Punkt. Und wir feiern das jetzt mit dem 89.0 RTL in the Mix Feierabend Mix. Und danach gibt's noch, welche City bei uns gerade wieder richtig zieht. Es gibt, also wirklich, ihr glaubt es kaum, aber alle wollen dahin. Alle wollen dahin. Ich übertreibe es auch ehrlich gesagt nicht. Deshalb müsst ihr das dieses Wochenende auch machen. Ich halte euch auf dem Laufenden hier in der Big Nick Show. Dranbleiben, jetzt erstmal laut drehen.
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Kohle. Geil, oder? Hat Spaß gemacht? Also ich hoffe doch. Also ich gehe auch fest davon, ehrlich gesagt, aus. 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Hier ist Big Nick, hier ist DJ Gojah mit Jason Derulo.

Über 80% wollen wieder öfter in die Stadt, gerade jetzt nach Feierabend. Und da schreibe ich gerade mit Ben aus Hannover, der steht an der Kröpke-Uhr und er sagt voll hier, auch wenn Setter nicht so mitspielt. Cool. Und persönlich sage ich, ey, schade, dass inzwischen so viele Geschäfte in Innenstädten geschlossen sind. Das hat viele Gründe. Und schuld sind nicht nur wir, die nicht einkaufen gehen, sondern wahrscheinlich auch horrende Mietpreise. Also supportet eure Innenstädte. Ist total wichtig. Big Nick ist hier. 89.0 RTL läuft.

0: Geiler Song von Kamerads Love Sober. Hier ist die Big Nick Show und morgen früh gibt's wieder Jakob und Alena. Toll.
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Das Projekt heißt Octoblue. Die Uni Bologna hat dafür jetzt 500.000 Kraken im Labor gezüchtet und im Mittelmeer ausgesetzt. Es hat ewig gedauert, weil sich der Projektleiter von jedem Tier per Handschlag verabschiedet hat. 8 Mal pro Krake. Naja, da breitet sich gerade wegen den hohen Wassertemperaturen die eingeschleppte Blaukrabbe aus und die Kraken, die futtern die sehr, sehr gerne. Und deshalb hat man sich ja, komm, 500.000 packen wir da rein. Und jetzt freue ich mich schon aufs nächste Jahr, wenn wir 500.000 Haie aussetzen müssen, um die Oktopusplage in den Griff zu kriegen. Und dann ist auch das Problem mit Massentourismus gelöst. Ist ja so. 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
11: Ich verrate euch jetzt was. Am Wochenende 26 Grad. Nächste Woche Montag starten wir mit 28 in die Woche. Können wir dann einfach das Wetter von heute ignorieren?
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12: Es ist kurz vor 7. Ich bin Stefan Schütz. 87 Tage nach dem blamablen WM-Aus startet die Fußballnationalmannschaft unter dem neuen Bundestrainer Jürgen Klopp in die Nations League. In Amsterdam ist Erzrivale Niederlage der erste Kontrahent. Klopp ist der 13. DFB-Chefcoach in der langen Länderspielhistorie und sagte:
13: Für die Spieler wird es aus einem Grund, ein spezielles Spiel und ein auch schwieriges Spiel, weil der Gegner einfach richtig gutes Talent hat, Riesentalent hat. Wenn wir überhaupt eine Chance haben wollen, dann müssen wir es wirklich als richtiges, also wenn man so will, auch, wir sind ja nun mal Nachbarländer, kann man es ja auch als Derby sehen, als Derby annehmen.
12: Der 59-Jährige hat nach der WM-Pleite die Nachfolge von Julian Nagelsmann angetreten. Im Bundestag wurde heute über die Organspende gesprochen. Abgeordnete verschiedener Fraktionen suchen erneut nach einer Mehrheit für eine Einführung der sogenannten Widerspruchslösung. Spender wäre dann jeder, der zu Lebzeiten nicht ausdrücklich widersprochen hat. Abgestimmt wurde heute noch nicht. Weitere Themen im Parlament waren die Pläne für eine höhere Tabaksteuer und geringere Führerscheinkosten. Der Europäische Gerichtshof stärkt die Rechte von Verbrauchern, die jahrelang zu viel für Wärme gezahlt haben. Bei unrechtmäßigen Preiserhöhungen in Energieverträgen dürfen Ansprüche auf Rückerstattung nicht automatisch nach 3 Jahren verfallen. Anlass war ein Streit vor dem Berliner Kammergericht um einen Fernwärmevertrag, dessen Preis mehrfach erhöht worden war.
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11: Letzte Stunde für heute. So, und ich brauche euch, weil wer hat denn schon ein Weihnachtsgeschenk besorgt? Heute in 3 Monaten ist ja Heiligabend. Um 7:30 will ich's wissen. Jetzt erstmal Flow mit Leak It. Kurz vor 7. Hier ist die Big Nick Show und ich freue mich, dass ihr alle da seid.
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Heute spielt Deutschland gegen Holland in der Nations League. 20:45 bei RTL Live. Cool! Ja, also wenn es nach den Erwartungen an Jürgen Klopp geht, dann wäre Deutschland mit einem 8:0 gerade so zufrieden. Bei einem Gegentor gibt es natürlich direkt Torwart-Diskussion, ist klar. Big Nick ist am Start mit 89:0 RTL. Toi, toi, toi.

Mit ChatGPT, da schreibt ihr Bewerbungen, ihr schreibt Kündigungen, ihr schreibt Liebesbriefe. Und in Schleswig-Holstein halt eben Klagen. Seitenweise. Das Sozialgericht ist so überlastet, dass die Richter schon ChatGPT fragen, wie wehre ich mich gegen künstliche Intelligenz? Und jetzt, was das garantiert kein Mensch per KI geschrieben hat. Musik? Where is my husband von Ray? Auf 89.0 RTL.

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dazu, Achtung, bitte nicht erschrecken, aber heute in 3 Monaten ist schon wieder Weihnachten. Oh. Und Marie aus Salzgitter schreibt mir bei WhatsApp, sie hat schon alles, sogar das Papier, in das sie die Geschenke einpackt. Oh. Also ja, Respekt und so, aber ich dagegen kann jetzt schon keinen Lebkuchen mehr sehen. Ich habe so viele davon gemampft, also von daher. Es kann sich jetzt also nur noch um Tage handeln, dass das Nachbarskind mit einem Blockflötenterror beginnt. Na, Oliver Heldens spiele ich euch in der Big Nick Show. 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Hey.

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7: Es ist kurz vor 8, ich bin Stefan Schütz. Jürgen Klopp gibt heute sein Debüt als Trainer der deutschen Fußballnationalmannschaft. In der Nations League trifft Deutschland auf die Niederlande. Anpfiff ist um 20.45 Uhr in Amsterdam. Bereits am Sonntag geht es für die Mannschaft um Klopp in dem UEFA-Wettbewerb weiter. Gegner in Augsburg ist dann Griechenland und in einer Woche empfängt die DFB-Elf Serbien in München. Es ist das Gipfeltreffen der beiden wohl gerade mächtigsten Männer der Welt und kann deshalb Auswirkungen haben auf Politik und Wirtschaft weltweit. US-Präsident Trump hat den chinesischen Staatschef Xi Jinping in Washington empfangen, Tina Eck berichtet.
8: Der pompöse Empfang hier in Washington kann kaum vom Konfliktstoff ablenken. Handel, Zölle, Taiwan, KI und Kriege im Speziellen Chinas Ölimporte aus dem Iran und Russland. Beim Staatsbankett am Abend ist die Tech-Branche dabei. Stärkere Kontrollen bei der Entwicklung von KI oder Superintelligenz stoßen bei Trump und Xi auf Ablehnung.
7: Gezielte Finanzhilfen je nach Höhe des Einkommens statt Tankrabatt für alle. Das ist bisher wegen fehlender Daten zwischen den Finanzämtern nicht möglich, aber laut Süddeutscher Zeitung arbeitet die Regierung daran, das zu ändern. In anderen Ländern, etwa in den USA, wird seit Jahren eine gezielte Hilfe praktiziert, teilweise mit Hilfe von Papierschecks, die per Post verschickt werden.
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3: Es ist kurz vor 9, ich bin Stefan Schütz. Wer jahrelang zu viel an seinen Energieversorger zahlt, hat jetzt bessere Chancen, Geld zurückzubekommen. Laut dem Europäischen Gerichtshof verfallen Ansprüche wegen unwirksamer Preisänderungen nicht einfach nach 3 Jahren. Ronny Thorau berichtet.
4: Auslöser war ein Fernwärmeversorger hier in Berlin, dessen Arbeitspreis änderte sich ab 2015 jedes Jahr für eine Kundin. Doch erst 2019 erhob die Einspruch. Zu spät, erklärte das Kammergericht Berlin. Wer 3 Jahre nicht widerspreche, müsse zahlen. Der Europäische Gerichtshof sieht das anders. Unwirksame Preiserhöhungsklauseln können also künftig wohl länger als 3 Jahre erfolgreich beanstandet werden.
3: Auf den Straßen hat es im laufenden Jahr bisher weniger Verkehrstote gegeben. Laut Bundesstatistik gab es aber mehr Todesopfer, die mit einem E-Scooter unterwegs waren. Knapp 30 sind nach einem Unfall gestorben und das sei wirklich auffällig, sagen die Statistiker. Denn in allen anderen Gruppen, also Auto- und Motorradfahrer, Radler und Fußgänger, gab es weniger Tote. Außerdem wurden viel mehr Leute auf E-Scootern verletzt, vor allem Teenager. Die deutsche Wirtschaft kommt wieder in Schwung und zwar kräftiger als bislang gedacht. Die führenden Wirtschaftsinstitute im Land haben ihre Konjunkturprognose verdoppelt. In ihrem Herbstgutachten erwarten sie jetzt für das laufende Jahr einen Anstieg des Bruttoinlandsproduktes um 1,3%. Im Frühling hatten sie noch mit einem Plus von 0,6% gerechnet. Dieser Aufschwung stehe auf einem schmalen Fundament, sagen die Experten.
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7: Es ist kurz vor 10, ich bin Moritz Einzel. Die Bundesregierung will künftig gezielter finanziell helfen können, abhängig vom monatlichen Einkommen. Das Problem, laut Süddeutscher Zeitung, dem Bundeszentralamt fehlen dafür wichtige Daten, etwa Kontoverbindungen und Einkommensverhältnisse vieler Bürger. Die Finanzämter der Länder sollen diese Informationen künftig übermitteln dürfen. Hintergrund ist zum Beispiel die Kritik am Tankrabatt, von dem auch Gutverdiener profitieren. Rheinland-Pfalz hat ein weiteres Jahr den Vorsitz der Ministerpräsidentenkonferenz inne. Das beschlossen die Regierungschefs der Länder einstimmig. Turnusgemäß wäre Sachsen-Anhalt ab Oktober dran gewesen, mit einem möglichen AfD-Ministerpräsidenten Siegmund. Juristen sagen, dieses politische Manöver sei zulässig. Es ist das Gipfeltreffen der beiden wohl gerade mächtigsten Männer der Welt und kann deshalb Auswirkungen haben auf Politik und Wirtschaft weltweit. US-Präsident Donald Trump hat den chinesischen Staatschef Xi Jinping in Washington empfangen. Tina Eck berichtet.
8: Der pompöse Empfang hier in Washington kann kaum vom Konfliktstoff ablenken. Handel, Zölle, Taiwan, KI und Kriege im speziellen Chinas Ölimporte aus dem Iran und Russland. Beim Staatsbankett am Abend ist die Tech-Branche dabei. Stärkere Kontrollen bei der Entwicklung von KI oder Superintelligenz stoßen bei Trump und Xi auf Ablehnung.
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3: Es ist kurz vor 11, ich bin Moritz Einzel.
4: Beim Debüt von Jürgen Klopp als Bundestrainer hat die deutsche Fußballnationalmannschaft einen Sieg knapp verpasst. Das DFB-Team kam in Amsterdam gegen die Niederlande zu einem 1:1 Unentschieden. Felix Metscher brachte Deutschland in der 32. Minute in Führung. In der Nachspielzeit erzielte Cody Gakpo den Ausgleich für die Niederlande. Als nächstes trifft das deutsche Team am Sonntag in Augsburg auf Griechenland. Im Bundestag ist heute über einen neuen Anlauf zu einer Gesetzesänderung beim Thema Organspende debattiert worden. Eine fraktionsübergreifende Gruppe von Abgeordneten hat einen Entwurf für eine Widerspruchslösung eingebracht. Die SPD-Abgeordnete Dittmar sagte, man wolle die Ausgangslage verändern.
5: Heute müssen diejenigen aktiv werden, die Organe spenden wollen. Sie müssen ihre Zustimmung erklären. Künftig müssen diejenigen aktiv werden, die keine Organe spenden wollen. Sie müssen widersprechen. Jeder Mensch kann Nein sagen.
4: Der Grünen-Abgeordnete Lehmann vertritt eine andere Meinung.
6: Ein Mensch sollte nur selbst über seinen Körper verfügen. Die Widerspruchsregelung hingegen bedeutet im Kern nichts anderes als eine Vergesellschaftung des Körpers.
4: Etwa 8000 Menschen in Deutschland warten derzeit auf ein Spenderorgan. Eigentlich sollte Sachsen-Anhalt demnächst den Vorsitz der Ministerpräsidentenkonferenz übernehmen. Stattdessen behält Rheinland-Pfalz den MPK-Vorsitz für ein weiteres Jahr. Das haben die Regierungschefs der Länder beschlossen. Hintergrund ist der Wahlsieg der AfD in Sachsen-Anhalt und die Ungewissheit, wer dort künftig regiert.
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7: Es ist kurz vor 12, ich bin Moritz Einzel. Die deutsche Fußballnationalmannschaft hat beim Debüt von Jürgen Klopp als Bundestrainer einen Sieg knapp verpasst. Das DFB-Team kam in Amsterdam gegen die Niederlande zu einem 1:1 Unentschieden. Felix Metscher brachte Deutschland in der 32. Minute in Führung. In der Nachspielzeit erzielte Cody Gakpo den Ausgleich für die Niederlande. Klopps Fazit bei RTL.
8: Ich war mit vielen Einzelleistungen sehr, sehr, sehr zufrieden. War generell mit der Leidenschaft, die wir an den Tag gelegt haben, sehr zufrieden. Wir können besser und mehr Fußball spielen, ganz bestimmt.
7: Und auch DFB-Neuling Philipp Treu vom SC Freiburg hat sich geäußert.
9: Jeder hat sich reingehauen und das muss auch jetzt die nächsten Wochen Auftrieb geben. Genauso muss man spielen. Wir müssen das, dem Land einfach alles geben und mit Stolz spielen. Und das haben wir heute versucht.
7: Als nächstes trifft das deutsche Team am Sonntag in Augsburg auf Griechenland. Gezielte Finanzhilfen je nach Einkommen statt Tankrabatt für alle. Das ist bisher wegen fehlender Daten zwischen den Finanzämtern nicht möglich. Aber laut Süddeutscher Zeitung arbeitet die Regierung daran, das zu ändern. In anderen Ländern, etwa in den USA, wird seit Jahren die gezielte Hilfe praktiziert. Teilweise mit Hilfe von Papierschecks, die per Post verschickt werden. Die Bundesregierung will Geheimdiensten mehr Macht geben. Der Bundestag hat über einen Gesetzentwurf beraten, der die Befugnisse von BND und Verfassungsschutz ausweiten soll. Künftig könnte der BND fremde IT-Systeme angreifen und ausländische Unternehmen sabotieren, wenn von ihnen eine Gefahr für Deutschland ausgeht. Die Regierung begründet den Schritt, Deutschland sei zunehmend Ziel von Spionage, Sabotage, Cyberangriffen und Desinformation.
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3: Es ist kurz vor eins, ich bin Moritz Einzel. Rund 3 Monate ist das frühe WM aus her, jetzt soll eine neue Ära beginnen für die deutsche Fußballnationalmannschaft. Sie trägt die Handschrift von Jürgen Klopp als Bundestrainer. Sein erstes Spiel in der Nations League in den Niederlanden ist ganz gut gelaufen, 1:1 der Endstand am Abend in Amsterdam. Torschütze für Deutschland war Felix Metscher in der 32. Minute. DFB-Kapitän Joshua Kimmich bei RTL.
4: In der zweiten Halbzeit hat man dann schon das Gefühl gehabt, dass die Holländer stärker wurden, dass sie bessere Chancen hatten. Wir waren dann mit dem Verteidigen ja beschäftigt, hatten auch da noch den ein oder anderen Konter, den wir nicht ganz so sauber ausspielen, sonst können wir vielleicht das 2-0 machen. Unterm Strich verdient es Unentschieden.
3: Der Ausgleich gelang den Niederländern in der Nachspielzeit. Jürgen Klopps Heimpremiere als Bundestrainer ist dann am Sonntagabend in Augsburg gegen Griechenland. Rheinland-Pfalz behält den Vorsitz der Ministerpräsidentenkonferenz für ein weiteres Jahr. Das haben die Regierungschefs der Länder beschlossen. Eigentlich hätte Sachsen-Anhalt den MPK-Vorsitz in Kürze übernehmen sollen, doch nach dem AfD-Wahlsieg herrscht Ungewissheit, wer dort künftig regiert. Es ist das Treffen der beiden wohl mächtigsten Männer der Welt und kann deswegen Auswirkungen auf die gesamte Weltwirtschaft haben. US-Präsident Trump hat den chinesischen Staatschef Xi in Washington empfangen. Dabei ging es um Themen wie Handel, künstliche Intelligenz und die Kriege in der Ukraine und im Iran. Xi sprach sich für eine stärkere Zusammenarbeit aus. Trump hob hervor, auch China wolle KI nicht staatlich regulieren.
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0: uns helfen!
1: Ich bin Captain Raymond. Hilf uns! Wir wissen nicht, an wen wir uns wenden sollen. Du musst uns helfen.
2: Ja, hallo?
3: Colin?
2: Nein, hier ist seine Sekretärin.
3: Wer?
2: Seine Sekretärin.
3: Ach so, du bist das, Albany. Hm. Jetzt musste ich doch für einen Augenblick überlegen. Hm. Normalerweise sagst du doch, dass du...
2: Ja.
3: Und darauf sage ich dann immer...
2: Was kann ich denn für dich tun, Tante Marilyn? Nein, Colin ist nicht da.
3: Meine Güte, Kindchen, das mit deinen Vorahnungen nimmt ja richtig Formen an.
2: Stimmt. Und das ist, weiß Gott, nicht immer leicht.
3: Kann ich mir gar nicht vorstellen. Ist doch praktisch so ein zweites Gesicht. Falls es so etwas geben sollte, natürlich. Du hast dann zumindest in Zukunft immer einen Schirm dabei, wenn es mal wieder Windfäden regnet.
2: Nein, da muss ich dich enttäuschen. So funktioniert das leider nicht.
3: Oh, bedauerlich. Das wäre doch ungemein hilfreich, wenn...
2: Was kann ich denn nun für dich tun?
3: Was bist du denn so brummig?
2: Ich...
3: Du hörst dich ja fast an, als ob ich dich aus dem Schlaf geholt hätte.
2: Naja.
3: Und dabei ist es doch schon beinahe Mittag. Wohl mal wieder bei der Arbeit eingeschlafen, was?
2: Nun ja, ich...
3: Ach, geht mich ja eigentlich gar nichts an.
2: Was?
3: Ja, ihr könnt doch tun und machen, was ihr wollt, oder etwa nicht?
2: Hast du das gerade wirklich gesagt, Tante Marilyn?
3: Hab ich. Warum?
2: Wer sind Sie? Hm? Was haben Sie mit unserer Tante gemacht?
3: Was ist denn heute nur los mit dir?
2: Ich habe schlecht geschlafen.
3: Na, das kann ich gut verstehen. Der Schlaf im Büro ist doch nur dann wirklich erholsam, wenn der Chef involviert ist. Hm?
2: Aber Tante Marilyn...
3: Na und? Brauchst gar nicht so als jüngferlich zu tun. Ich war auch nicht immer eine alte Tante, hörst du? Aha. Auch ich hatte Zeiten, da war ich so etwas von in Saft und Kraft. Und da habe ich mitunter in der Mittagspause...
2: Das will ich gar nicht wissen.
3: Ach, einmal habe ich alles, was auf dem Schreibtisch lag, mit einem Wisch auf den Boden gedonnert. Und dann sind wir vielleicht übereinander hergefallen. Als ob es keinen Morgen mehr gegeben hätte.
2: Oh Gott, bitte, bitte, keine weiteren Details. Die Bilder kriege ich ja nie mehr aus dem Kopf.
3: Ja, das waren äußerst lustige Zeiten damals. Und so ungemein befriedigend.
2: Wie sehr mich das für dich freut.
3: Ach, kein Wunder, dass du so brummig, frustriert und irgendwie auch unbefriedigt bist.
2: Wie meinst du das bitte?
3: Naja, Colin ist doch nicht da. Das hast du zumindest gerade gesagt. Und seitdem die Kleine... Wie hieß sie denn noch gleich?
2: Pamela.
3: Ja, richtig. Seit Pamela in der Schule ist, könnt ihr es euch immerhin vormittags bei der Arbeit immer ein bisschen nett machen. Wenn du verstehst, was ich meine.
2: Also,
3: da kriegt das Wort Ablage eine ganz neue Bedeutung. Und Tante Marilyn weiß, wovon sie spricht. Oh ja.
2: Daran habe ich nicht den geringsten Zweifel.
3: Und wenn ich nur daran denke, wie wir damals...
2: Ja, danke, ich bin im Bilde.
3: Und ihr beide, mein Lieblingsneffe und du, ihr seid ja immerhin miteinander verheiratet. Ich hingegen war damals nicht mehr als ein Spielball der Lust in einem Meer brodelnder Leidenschaft.
2: Was wolltest du denn von Colin?
3: Ach ja.
2: Vielleicht kann ja auch ich dir helfen. Ich weiß, deinen Lieblingsneffen kann dir niemand ersetzen, aber...
3: Oh, toll, machst du das mit dem Gedankenlesen. Ganz toll.
2: Aber ich würde es womöglich einmal versuchen.
3: Aber nur zu gerne. Warum denn eigentlich nicht? Dann bis später.
2: Wie bitte?
3: Ja, wir sehen uns dann ja gleich. Ach, Kindchen, was ist denn nur los mit dir heute? Du hast doch vorhin immer so hübsch meine Gedanken gelesen. Deshalb dachte ich natürlich, dass du weißt, wo du hin musst.
2: So funktioniert das nun mal nicht mit meinen übersinnlichen Wahrnehmungen. Das habe ich vorhin schon versucht, dir zu erklären.
3: Aber...
2: Und selbst wenn ich deine Gedanken lesen könnte, hätte ich diese Leitung spätestens in dem Moment gekappt, als du mit den Schwenken aus deiner wilden Zeit um die Ecke kamst.
3: Ja, übersinnlich. Das war ich damals auch. Und wie?
2: Boah.
3: Machen wir es kurz.
2: Ja, bitte.
3: Meine liebe Freundin Hedi Baumholzer aus Wien ist gerade bei mir zu Besuch.
2: Ah.
3: Ja, und da es doch heute ein so schöner Spätsommertag ist, wollen wir gleich im Park auf der Terrasse vor dem netten Pavillon etwas zum Mittagessen gehen.
2: Ah.
3: Du weißt doch, welchen ich meine, oder?
2: Ja, ich denke schon.
3: Ja, dann wasch dir jetzt mal geschwind den Schlaf aus den Augen, zieh dir was Hübsches an und leiste uns beiden alten Schachteln Gesellschaft. Wir werden uns jetzt auch rausputzen und gleich auf den Weg machen. Bestimmt kommen wir zeitgleich an. Noch sitzen wir nämlich beim Frühstück.
2: Aber
3: es war nett, mit dir zu plaudern.
2: Mhm.
3: Bis gleich.
2: Ja, bis gleich. Aufgelegt. Offenbar ist sie doch noch ganz die Alte. Wie sollte es auch anders sein? Wäre ja auch ein ziemliches Wunder gewesen.
0: Bei herrlichstem Sonnenschein aßen Alvany, Tante Marilyn und Hedi Baumholzer im Parkpavillon zu Mittag und verstanden sich überraschenderweise prächtig.
4: Ach, schön ist es hier.
2: Ja, das ist es.
5: Genießt es, ihr Lieben. Ich fürchte nämlich, es wird eines der letzten Male in diesem Jahr sein, dass wir so einen blauen Himmel sehen.
6: Damit dürftest du leider recht haben, liebe Marilyn.
5: Ich liebe diese Zeit im Jahr ganz besonders.
6: Kein Wunder. Heißt sie nicht Altweibersommer?
5: Hedi,
6: was denn? Da gibt es doch nichts darum herumzureden, denke ich.
5: Du hast manchmal eine Direktheit, die geradezu schockierend ist.
6: Ach was.
5: Doch, doch. Alvany? Ist alles in Ordnung, Kindchen?
2: Schon wieder.
6: Seht mal, da, am Himmel.
5: Ach, wie schön.
6: Ach.
5: Das neue Passagierluftschiff, der ganze Stolz des Königreichs.
6: Oh, beeindruckend.
2: Wollt ihr sagen, ihr seht es auch?
5: Natürlich sehen wir es, Liebes.
6: Ja, warum sollten wir denn auch nicht? Denn bloß? Ist das einer dieser Anfälle, von denen du mir erzählt hast?
5: Alvany?
6: Ach, sie ist plötzlich so blass, die Arme.
5: Püppchen.
2: Ich habe jetzt schon einige Male Visionen gehabt, in denen...
5: Ja?
2: In denen ein Luftschiff eine Rolle spielte.
6: Aha.
5: Das da ist aber jetzt ganz bestimmt keine Vision, denn Hedi und ich sehen es auch. Ist doch so, Hedi, oder?
6: Ja, klar und deutlich.
5: Na bitte.
2: Das beruhigt mich. Zumindest ein bisschen. Ja. Bitte entschuldigen Sie, Frau Baumholzer, aber
6: nicht doch, Kind. Es ist alles in Ordnung. Marilyn hat mir natürlich erzählt, dass Sie ein bisschen verrückt sind. Und dass Sie das öfteren glauben, Geister zu sehen.
2: Hat sie das gesagt?
6: Ja, das hat sie. Ich bin also im Bilde.
2: Wie reizend.
5: Püppchen, du weißt doch, ich hab's nicht so mit eurem speziellen Hobby.
2: Ja, ich weiß. Ich dachte nur, nach dem, was wir auf Schloss Moosham erlebt haben, wärst du...
5: Ja, ich gebe zu, die Sache mit der Höllenfahrt des Schurkentoni hat mich in meiner Grundüberzeugung, dass es so etwas wie Spukgeister nicht gibt, etwas wanken machen. Aber eben nur wanken. Verstehst du?
2: Ich verstehe dich sehr gut.
5: Ach, Gott sei es gedankt.
2: Nur zu gut. Auch ich hadere immer noch mit dem, was ich da erlebe. Das kannst du mir glauben.
5: Tu ich.
6: Hab ich etwas Falsches gesagt?
5: Naja.
2: Nein, gar nicht, Frau Baumholzer.
6: Schön. Und ach bitte, sagen Sie doch Hedi zu mir, meine Liebe.
2: Gern.
6: Ich bin doch so eine gute alte Freundin eurer Tante.
5: Na, so alt ja nun auch wieder nicht.
6: Na, immerhin haben wir uns damals in dem Internat kennengelernt, auf das mich meine Eltern nach England geschickt haben. Und das war ja noch vor...
5: Untersteh dich zu erwähnen, wann das war, ja?
6: Na gut, meine Lippen sind versiegelt.
5: Das kann ich nur hoffen.
6: Aber eins sei doch ausdrücklich angemerkt. Wenn ihr das nächste Mal durch Österreich fahrt, dann bitte ich um einen Besuch bei mir in Wien. Habt ihr es verstanden?
5: Jawohl, Frau Oberst.
6: Ach, die Zeit hier bei dir ist wieder so schnell vergangen.
5: Oh, finde ich auch.
7: Im Grunde sind sie beeindruckend, diese gewaltigen Luftschiffe, nicht?
6: Ja.
5: Dass solch ein silberfarbener Koloss mit nur 5 Dieselmotoren in der Luft vorwärts bewegt werden kann.
6: Es ist wirklich ein Wunder der modernen Technik.
5: Das kann man wohl sagen. Ich denke, das werden die letzten Fahrten sein, auf denen das neue Luftschiff noch einmal auf Herz und Nieren überprüft wird. Ich las in der Zeitung, dass es bald zu seiner Jungfernfahrt aufbrechen soll.
6: Ach, das ist interessant. Erzähl doch mal.
7: Ja, bitte.
5: Aber gerne. In dem Artikel stand, dass es mit einem Zwischenstopp in Frankfurt runter nach Kairo und dann nonstop nach Indien gehen wird.
6: Ach, nach Indien.
5: Ja, und stellt euch vor, für die ganze Strecke braucht dieses Luftschiff nur 6 Tage.
6: Oh, unglaublich. Dadurch rückt Indien dem Königreich ja dann um einiges näher.
5: Was eine gute Sache ist, ganz genau.
6: Mhm.
5: Bis zu 100 Passagiere können pro Fahrt transportiert werden. Die Schlafkabinen und die Gesellschaftsräume sind recht luxuriös.
6: So?
5: Mhm. Der Artikel war mit aussagekräftigen Bildern garniert. An Bord soll es auch nur das allerbeste Essen geben. Hummer, Kaviar, Beef Wellington, Champagner. Das volle Programm eben.
6: Oh, wie herrlich. Das muss eine geradezu himmlische Art zu reisen sein.
5: Davon dürfte auszugehen sein.
7: Das schien es auf der Titanic auch zu sein.
5: Elveny, also wirklich.
7: Entschuldigt, aber ich habe bereits seit geraumer Zeit immer wieder dunkle Vorahnungen, dass ein Luftschiff in Flammen aufgeht.
5: Schön und gut, beziehungsweise nicht gut. Aber das muss doch nicht dieses überaus durchdachte Flaggschiff des neuen Luftschiffeprogramms des Luftfahrtministeriums sein.
6: Eben.
7: Macht euch die zugrunde liegende Technik denn gar keine Angst?
5: Ach nein, warum auch?
6: Seht doch nur, wie majestätisch es durch die Luft gleitet.
5: Ja.
7: Aber diese Luftschiffe sind mit riesigen Gassäcken voller Wasserstoff gefüllt.
6: Na und?
5: Irgendwie muss der Auftrieb ja gewährleistet werden.
6: Genau.
7: Mich beunruhigt das.
5: Ach was. Ich finde das schlichtweg grandios, was heute möglich ist.
6: Ich auch. Beeindruckend. Sehr beeindruckend.
5: In dem Zeitungsartikel stand, dass Lord Henderson, der Luftfahrtminister, selbst auf der ersten Fahrt an Bord sein wird.
6: Dann muss man sich ja wohl wirklich gar keine Sorgen machen, wenn ein solch ranghoher Politiker an Bord geht.
5: Eben. Dann muss es doch sicher sein, so zu reisen.
7: Ich weiß nicht.
5: Aber ich weiß es. Immerhin kenne ich ihn persönlich.
6: Lord Henderson?
5: Hm, eben den.
7: Das wusste ich ja gar nicht, Tante Marilyn.
5: Er war mal mein Chef. Du weißt doch, mit dem ich...
7: Ja, ich weiß.
6: Also, ich verstehe nur Bahnhof.
7: Ich wünschte wirklich, das könnte ich auch sagen.
5: Ach, nicht so wichtig. Seht nur, das Luftschiff dreht wieder ab.
6: Ja, also ich bin wirklich begeistert von dieser Art der Beförderung. Und ich würde sie nur zu gerne selbst einmal ausprobieren.
7: Hedi, nein,
5: oh, was für eine glänzende Idee. Womöglich kann ich dir noch einen Platz auf der Jungfernfahrt verschaffen.
4: Oh, das wäre ja famos.
7: Nein, Tante Marilyn, bitte, du.
5: Ich hatte schon lange das Gefühl, dass ich mich bei Lord Henderson mal wieder melden sollte. Der guten alten Zeiten wegen.
7: Nein, nein.
5: Aber warum denn nicht?
6: Ja, warum denn nicht, Elvenie?
7: Weil...
5: Deine Frau ist lange tot, genau wie mein Mann. Idealere Voraussetzungen für ein Wiedersehen kann es doch gar nicht geben.
7: Aber...
5: Kein Aber. Wenn Hedy bis Frankfurt mitfahren könnte, hätte sie schon ein beträchtliches Stück einer ansonsten beschwerlichen Reise hinter sich gebracht.
6: Genau.
5: Wie sie vorhin selbst gesagt hat, ist sie kein junges Mädchen mehr.
6: Charmant, charmant. Wie immer, meine Liebe.
5: Ach, so bin ich nun mal. Und du hast ja auch bestimmt nur für dich gesprochen.
6: Aber bestimmt.
5: Na bitte.
7: Ich habe eine Gänsehaut am ganzen Körper, wenn ich das Luftschiff ansehe.
5: Ich nicht.
6: Ich auch nicht. Im Gegenteil. Es wäre fantastisch, wenn ich über deine guten Beziehungen zu diesem...
5: Lord Henderson?
6: Ja, zu Lord Henderson da reinrutschen würde.
5: Das wird schon. Lass mich nur machen. Ihr werdet sehen, der wird mir aus der Hand fressen. Oh. Genau wie damals.
6: Oh, sehr gut.
0: Ich merkte Elvenny sofort an, dass etwas nicht stimmte, als sie an diesem späten Nachmittag in den ersten Tagen im Oktober 1934 unsere Wohnung betrat. Hallo, Liebes.
7: Hallo. Wie früh es dunkel wird.
0: Ja, der Winter dürfte nicht mehr sehr lange aufzuhalten sein, auch wenn es heute noch mal recht sommerlich war.
7: Ja, das war es wirklich.
0: Aber man merkt, dass hinter diesem strahlend blauen Himmel und den erfreulichen Temperaturen bereits die Kälte und Nässe lauern.
7: Stimmt. Sobald die Sonne weg war, war es schlagartig sehr kalt und windig.
0: Ja, das habe ich auch gemerkt.
7: Wie still es hier ist ohne Pamela.
0: Das ist mir auch vorhin aufgefallen. Ich gebe zu, ich gewöhne mich nur äußerst mühsam daran, dass sie nun unter der Woche in der Schule schläft.
7: Es geht mir nicht anders. Ich glaube, so sehr wie seit Schulbeginn habe ich mich noch nie auf die Wochenenden gefreut.
0: Das stimmt.
7: Mir fehlt unser Baby.
0: Mir auch. Aber wir werden uns wohl oder übel daran gewöhnen müssen.
7: Das fällt mir heute besonders schwer.
0: Und warum das, wenn ich fragen darf?
7: Ach, ich weiß auch nicht.
0: Wo kommst du denn überhaupt her?
7: Ich habe mich mit Tante Marilyn und Hedy zum Mittagessen im Park getroffen.
0: Wie bitte?
7: Ja, das ist eine sehr lange Geschichte.
0: So, so. Na, da klappe ich doch gleich mal mein Buch zu und demonstriere so, dass ich Zeit habe und sie nur zu gerne hören würde, diese sehr lange Geschichte. Du bist seit einer guten Woche schon so komisch.
7: Ich frage mich einfach, ob das irgendetwas zu bedeuten hat, was ich erlebe. Beziehungsweise zu erleben meine. Oder ob ich mir das alles nur einbilde und vermutlich unheilbar wahnsinnig bin. Tante Marilyn hat sich, was das betrifft, übrigens bereits entschieden. Für sie bin ich einfach nur verrückt.
0: Moment mal.
7: Aber das Schlimmste ist, womöglich hat sie sogar recht mit dieser Einschätzung.
0: Elvenny, Liebes, wenn du möchtest, dass dein Colin bei deinen in der Tat etwas wirren Gedankengängen noch irgendwie halbwegs mitkommt, wäre ich dir dankbar, wenn du bitte am Anfang beginnen würdest.
7: Ach, natürlich. Bitte entschuldige.
0: Schon gut.
7: Ich stehe seit geraumer Zeit schon irgendwie neben mir. Alles hat mit schrecklichen Vorahnungen eines grauenhaften Unglücks begonnen. Eines Infernos, bestehend aus einer gewaltigen Explosion und einer Feuersbrunst, die vermutlich Dutzende Menschen in den Tod reißen wird. Erst dachte ich, das seien bloß ganz normale Albträume, wie jeder sie mal hat.
0: Dem war aber nicht so.
7: Nein. Ich hatte in der Folge dann auch tagsüber plötzlich Visionen von diesem fürchterlichen Unglück. Ohne dass ich es zu beeinflussen vermochte, glitt ich stets unversehens in einen Zustand, den man vermutlich als Halbschlaf bezeichnen könnte.
0: Oder aber als Trance.
7: Ja.
0: Ich habe ehrlich gesagt schon länger damit gerechnet, dass das passieren würde.
7: So?
0: Ja.
7: Aber...
0: Bitte erzähl weiter.
7: Was soll ich sagen? Es fällt mir immer schwerer, die Schreie der Passagiere des verunglückten Luftschiffs und ihre flehentliche Bitte um Hilfe zu ignorieren.
0: Des Luftschiffs?
7: Ja, Hatte ich das noch nicht erwähnt?
0: Nein, hattest du nicht.
7: Wenn es so ist, wie ich es in meinen Visionen sehe, dann wird die Jungfernfahrt des neuen Luftriesen, die kurz bevorsteht, für viele Menschen zu einer Reise in den Tod werden. Oder deine Frau ist einfach nur verrückt.
0: Ich denke, das können wir wirklich ausschließen.
7: Ach, lass das nicht Tante Marilyn hören, sonst bist du die längste Zeit ihr Lieblingsneffe gewesen.
0: Das Risiko gehe ich nur zu gerne ein.
7: Wusstest du eigentlich, dass sie zu ihren Glanzzeiten ein Verhältnis mit Lord Henderson hatte?
0: Mit dem Luftfahrtminister?
7: Ja, stell dir vor.
0: Nein, das habe ich nicht gewusst. Sie war bestimmt eine wilde Hummel. Jetzt aber bitte der Reihe nach, Liebes, wenn es auch noch so schwer fällt, ja?
7: Ja, ja, natürlich. Also.
0: Gebannt und auch ein bisschen verwundert lauschte ich Alvinys Bericht über die Ereignisse des Tages.
7: Was hat das alles nur zu bedeuten, Colin?
0: Dass du wohl mit etwas Übung ein sehr talentiertes Trance-Medium werden könntest.
7: Ich weiß nicht.
0: Na, ich schon. Offenbar versucht dich jemand von der anderen Seite zu kontaktieren. Und das, was er von dir will, scheint sehr dringend zu sein.
7: Aber wer könnte das sein?
0: Sag du es mir.
7: Ich weiß es nicht zu sagen.
0: Um das herauszufinden, sollten wir dich in Trance versetzen. Und so die Voraussetzung für eine sinnvolle Kommunikation mit der anderen Welt schaffen.
7: Ach, hoffentlich ist es auch wirklich die andere Welt, die da zu mir spricht. Und nicht eine andere Persönlichkeit meiner selbst.
0: Unfug. Du hast keine gespaltene Persönlichkeit. Genauso wenig, wie du verrückt bist.
7: Ja, aber
0: egal, was Tante Marilyn sagt. Dessen bin ich mir ganz sicher.
7: Ich wünschte, ich könnte das auch sein.
0: Das wirst du. Ich kann mir vorstellen, dass das ein äußerst schmerzhafter Prozess ist, der sich da gerade in dir vollzieht. Aber es wird alles zu einem guten Ende führen. Und du bist nicht allein. Ich werde dich nach Kräften unterstützen.
7: Das zu hören ist sehr wohltuend. Und dafür bin ich dir mehr als dankbar.
0: Du bist nicht das erste Trance-Medium, mit dem ich zusammenarbeite.
7: Dann kann ich mich wohl mehr als glücklich schätzen, dass du schon so viel Erfahrung in diesem Bereich gesammelt hast.
0: Das kannst du. Gibt es denn irgendetwas in diesen Visionen, an das du dich besonders erinnerst?
7: Ja, da ist etwas. Jetzt fällt es mir wieder ein. Raymond.
0: Raymond?
7: Ja, er scheint ein wirklich sehr dringendes Anliegen zu haben.
0: Dann sollten wir ihm möglichst rasch Gelegenheit geben, mit deiner Hilfe zu uns zu sprechen.
7: Einverstanden. Aber wie?
0: Na, ganz einfach. Du musst lediglich lernen, dich in Trance zu begeben. Das ist eine reine Übungssache. Es ist eine Frage des Sich-Entspannens und des Loslassen-Könnens. Dann wirst du zum offenen Kanal für die Jenseitigen.
7: Im Grunde keine sehr angenehme Vorstellung.
0: Ich verstehe, dass dir das jetzt erst einmal Angst macht. Aber bedenke, was du alles Gutes tun kannst, wenn wir dein spezielles Talent erst zuverlässig zu nutzen wissen.
7: Es kann auch eine Bürde sein.
0: Naja.
7: Ich wünschte wirklich, ich hätte es nicht, dieses Talent.
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7: Das kannst du mir glauben, Colin.
0: Das tue ich. Aber du hast es nun einmal. Ach. Es ist eine Gabe, ein Geschenk, zudem ein sehr wertvolles. Das wirst du bestimmt eines Tages noch zu schätzen lernen.
7: Wenn ich nur selbst daran glauben könnte.
0: Das wird schon. Setz dich jetzt bitte bequem hin. Schließ die Augen. Atme regelmäßig und bewusst und lass einfach los. Alles los. Denk an nichts mehr. Befreit von allem. Stell dich den Jenseitigen ganz bewusst als Sprachrohr zur Verfügung.
7: Gut, ich versuch's. Ich versuch's.
0: Ich werde alles notieren, was du sagst.
7: Unbedingt. Vielleicht sind wir dann schon etwas schlauer.
0: Bestimmt. Nur Mut. Das wird schon.
7: Ja. Also dann.
0: Ich bin bereit.
7: Na schön. Also.

0: Da ist jemand. Im Nebel.
1: Sag ihm, dass er näher kommen soll. Und dass du bereit bist, mit ihm zu sprechen.
0: Bitte komm. Komm näher. Dich bedrückt doch etwas. Ich höre dir zu. Komm. Komm.
1: Was tut er?
0: Er zögert.
1: Sag ihm, dass du es gut mit ihm meinst.
0: Ich tue dir nichts. Komm her zu mir. Ich bin gekommen, um dir zu helfen.
1: Und?
0: Er kommt näher.
1: Gut.
0: Es ist ein junger Mann in Uniform.
1: Frag ihn, wer er ist.
0: Wer bist du? Er antwortet nicht.
1: Frag ihn nochmal.
0: Wer bist du? Wer bist du?
2: Raymond. Captain George Howard Raymond. Ich war ein Flugpionier.
1: Captain George Howard Raymond.
2: Ich habe vor gut 2 Wochen die Seiten gewechselt und will unbedingt etwas zu dem neuen Passagierluftschiff sagen.
1: Nur zu. Wir hören.
2: Es ist zu groß. Und vor allem ist es zu schwer. Besonders durch die 5 Dieselmotoren. Es war ein großer Fehler, darauf zu vertrauen. Man hätte sie durch leichtere Motoren ersetzen müssen. Die Konstruktion wird so nie und nimmer halten. Durch den zusätzlich und nachträglich eingefügten Gassack in der Mitte ist das Schiff anfällig geworden.
1: Gassack in der Mitte.
2: Es ist somit eine gefährliche Sollbruchstelle entstanden. Schlechtes Wetter wird den Tod von Dutzenden Passagieren bedeuten. Das Luftschiff kann den Belastungen nicht standhalten und es wird unmöglich werden, die Flughöhe zu halten. Bitte informieren Sie meinen alten Freund und Navigator Captain Carmichael über das, was ich gesagt habe. Er muss es wissen. Alles hängt davon ab, dass er es erfährt.
1: Wir werden uns umgehend darum kümmern. Seien Sie unbesorgt.
2: Danke.
1: Wer ist das denn, dieser Carmichael?
2: Ein Freund und Kollege. Er soll das Luftschiff auf seiner ersten Fahrt steuern.
1: Ah.
2: Es ist vollkommen fehlgeleiteter Ehrgeiz von Lord Henderson, die baldige Abreise aus sehr egoistischen Gründen zu erzwingen. Man muss versuchen, ihn noch zu stoppen. Er bringt damit nicht nur sein eigenes Leben, sondern das vieler, vieler anderer in höchste Gefahr. Man sollte sich unbedingt mehr Zeit nehmen, die vielfältigen Probleme, die in der Erprobungsphase mit diesem neuen Typ Luftschiff aufgetreten sind, in den Griff zu bekommen. Ansonsten wird die Katastrophe wohl nicht mehr aufzuhalten sein.
1: Ich verstehe.
2: Carmichael wird wissen, was zu tun ist.
1: Das steht zu hoffen. Gibt es irgendetwas, was ich ihm sagen kann, damit er weiß, dass es wirklich eine gut gemeinte Botschaft von Ihnen ist, seinem alten Freund?
2: Sagen Sie Rizzo, er soll daran denken, was ich ihm an unserem letzten Abend gesagt habe, und in Ehren halten, was ich ihm in Verwahrung gegeben habe.
1: Verwahrung gegeben habe. Gut, wir werden uns umgehend kümmern, Captain Raymond.
2: Ich danke Ihnen. Ihnen beiden.

0: Er sagt, er sei ein Flugpionier und wäre vor gut 2 Wochen gestorben.
1: Ja, davon habe ich in der Zeitung gelesen. Captain George Howard Raymond, natürlich.
0: So heißt er, ja?
1: Er ist auf dem Flug zur Erkundung einer neuen Route nach Amerika vor 14 Tagen in den Atlantik gestürzt.
0: Richtig. Ich erinnere mich auch dunkel, darüber gelesen zu haben.
1: Oh Gott, Colin. Hoffentlich spielt mir nicht nur meine lebhafte Fantasie einen Streich.
0: Das glaube ich nie und nimmer. Wir werden gleich morgen früh zur Luftschiffwerft nach Cardington fahren und versuchen, mit Captain Carmichael zu sprechen.
1: Wer ist das?
0: Der Kapitän des neuen Luftschiffs. Er war ein guter Freund von diesem Captain Raymond, mit dem du gerade Kontakt hergestellt hast.
1: Ich verstehe.
0: Ich bin schon sehr gespannt, was er zu all dem, was ich hier gerade notiert habe, sagen wird.

0: Ich muss zugeben, dass ich nach den Ereignissen des Abends nicht gut schlafen konnte. Zu viel war es, was mir im Kopf rumging. Konnte ich Alvini wirklich die Hilfe sein, die sie jetzt brauchte, um möglichst angstfrei in das neue Stadium ihrer medialen Begabung hineinwachsen zu können? Durch meine früheren Forschungen wusste ich, dass dies nicht so einfach vonstatten ging, wie ich es ihr am Abend dargestellt hatte. In meinen nächtlichen Wachphasen schämte ich mich nun dafür, dass ich ihr, was dies betraf, nicht ganz die Wahrheit gesagt hatte. Ich war froh, dass sie selbst vollkommen unbelastet von solchen Gedanken offenbar ganz ruhig schlief. Dann ist wenigstens einer ausgeschlafen.
1: Dabei sollte es aber nicht bleiben. Denn irgendwann war auch Colin eingeschlafen in jener Nacht und bekam nicht mit, wie unangenehm ich wieder zu träumen begann.
2: Nein.
3: Wenn du da rausspringst, bist du in jedem Fall tot. So tief, wie es da runtergeht. Nein!
4: Lass mich auf der Stelle los! Ich will nicht verbrennen!
3: Nein! Hedi, nicht! Nicht, nicht, nein, Hedi! Wo bist du? Hedi! Hedi!
4: Merlin! Sonst ist es zu spät.

0: Am Morgen brachen wir, bewaffnet mit den während der Seance gemachten Notizen, nach Cardington nördlich von London auf. Wir brauchten gute 3 Stunden für die Fahrt mit unserem Automobil.
1: Sieh nur, Colin.
0: Hm?
1: Da drüben.
0: Du meine Güte.
1: Hättest du geglaubt, dass die Hallen für die Luftschiffe derart gewaltig sind?
0: Nein.
1: Ich auch nicht.
0: Natürlich war mir klar, dass diese Giganten der Lüfte riesig sind und entsprechend viel Platz benötigen.
1: Aber dass man sich daneben derart klein fühlt, ist doch eine Überraschung.
0: Ja, genau das. So ähnlich muss sich Gulliver wohl im Land der Riesen gefühlt haben.
1: Mit Sicherheit.
0: Naja, aber irgendwo müssen die Himmelszigarren ja nun einmal hin.
1: Ja. Im Grunde ist es schön, dass diese Flugkörper nun solch einer sinnvollen zivilen Nutzung zugeführt werden.
0: Genau. Wir werden nicht die Einzigen sein, die aufgrund ihrer Jugend im Großen Krieg bisher eher nur äußerst unschöne Erinnerungen an Luftschiffe haben.
1: Ich werde nie vergessen, wie die Deutschen 1916 London mit Hilfe ihrer Zeppeline bombardiert haben.
0: Keiner wird das wohl jemals vergessen, der das miterlebt hat.
1: Gut, dass die Zeiten kriegerischer Auseinandersetzungen nun erstmal vorbei zu sein scheinen.
0: Wobei es auf dem Kontinent gerade wieder ganz schön zu brodeln beginnt.
1: Du meinst diesen Herrn Hitler?
0: Ja, genau den meine ich.
1: Ach, Hunde, die bellen, beißen nicht. So sagt man doch, oder?
0: So sagt man. In dem Fall bin ich mir aber nicht sicher, ob das Sprichwort bei diesem Herrn und seinen gewaltbereiten Spießgesellen greifen wird.
1: Gottlob haben wir ja jetzt erst einmal ganz andere Probleme zu lösen.
0: Was meinst du?
1: Was ich meine? Ja, glaubst du denn wirklich, dass man uns dort im Hangar so ohne weiteres zu Captain Carmichael

0: vorlassen wird?
1: Ja.
0: Und wie das? Bestimmt, weil wir einfach mal eben in ihre Vorbereitungen für die Jungfernfahrt reinplatzen und die sicherlich weidlich euphorische Stimmung damit trüben, dass wir ihnen mitteilen, dass die Geister, die deiner Frau erscheinen, einhellig der Meinung sind, dass diese Fahrt in einem Inferno endet? Wie naiv bist du eigentlich, Colin Hargraves? Sie werden uns ganz bestimmt nicht vorlassen.
1: Werden sie doch.
0: Nie im Leben. Wir können von Glück sagen, wenn sie nicht die Polizei rufen oder gleich ein paar Irrenwärter.
1: Beruhige dich.
0: Beruhigen?
1: Ja, man wird uns vorlassen.
0: Wie kannst du dir da nur so sicher sein?
1: Weil ich unser Kommen natürlich angemeldet habe.
0: Du hast was?
1: Uns angemeldet. Man erwartet uns.
0: Aber wie hast du denn das bloß wieder gemacht?
1: Na, wie schon? Hm? Wusstest du nicht, dass du einen Mann mit Beziehungen geheiratet hast? Besten Beziehungen, möchte ich ergänzen.
0: Du schaffst es doch immer wieder, mich zu überraschen.
1: Oh, das hoffe ich sehr, Liebes. Denn ich gebe mir wirklich ausgesprochen viel Mühe, damit das so ist. Sei ganz ruhig. Das wird schon alles werden.
0: Ich möchte mich nur nicht bis auf die Knochen blamieren.
1: Das wirst du nicht. Und selbst wenn, stehen wir das gemeinsam durch. Wie alles und immer.
0: Hm? Du hast ja recht.
1: Das wollte ich hören. So, wir sind da.
0: Ja, dann.
1: Auf in den Kampf. Arveni hielt sich merklich hinter mir, als wir die gewaltige Luftschiffhalle betraten, uns anmeldeten und ins Büro von Captain Carmichael geführt wurden. Die Nervosität meiner Frau begann sich erst zu legen, als der Captain, den ich bei dieser Gelegenheit kennenlernte, und ich uns über unsere gemeinsamen Freunde austauschten und sich so ganz von selbst eine angenehme Gesprächsatmosphäre ergab. Dies kam mir sehr zu Pass, denn fast unmerklich begann ich nun das Thema auf den Grund unseres Besuchs zu lenken. Schweigend, aber durchaus wohlwollend und vor allem sehr interessiert, lauschte der Captain meinen Ausführungen. Alvinie sagte nichts. Sie lächelte jedoch sanft und wirkte nun ungemein gefasst und selbstsicher. Ich habe Captain Raymond dann noch um ein persönliches Wort an Sie gebeten, beziehungsweise etwas, woran Sie hoffentlich erkennen können, dass wirklich er es war, mit dem wir in Kontakt waren.
2: Da bin ich gespannt. Und was hat Ihr Geist gesagt?
1: Wenn ich es wörtlich zitieren darf...
2: Bitte, nur zu.
1: Sagen Sie Rizzo, er soll daran denken, was ich ihm an unserem letzten Abend gesagt habe und in Ehren halten, was ich ihm in Verwahrung gegeben habe.
0: Colin!
1: Captain, alles in Ordnung?
0: Ist Ihnen nicht gut? Sie werden so blass.
1: Alvini, Wasser!
0: Ja. Hier, trinken Sie das.
2: Nein, ich...
1: Trinken Sie.
0: Bitte, es wird Ihnen gut tun.
2: Na schön.
1: Sie haben uns einen ganz schönen Schrecken eingejagt. Ich dachte für einen Moment, Sie kippen uns hier vom Stuhl.
2: Ja, das dachte ich auch. Und den Schrecken, den haben Sie mir eingejagt.
0: Wir?
1: Inwiefern denn das?
2: Hat diese Erscheinung wirklich von mir als Rizzo gesprochen?
1: Hat sie.
2: Das ist mehr als erstaunlich. Es ist nämlich so, seit Schulzeiten hatten wir, George und ich, geheime Namen füreinander.
0: Ah.
3: Auf dich, Rizzo. Und auf unsere heimlichen Namen.
2: Ja, auf das niemals jemand unser Geheimnis zu lüften vermag. Soweit ich es beurteilen kann, dürfte niemand Kenntnis darüber haben, wie George mich nannte, wenn wir unter uns waren.
1: Siehst du, Alvini? Das hättest du unmöglich wissen können.
0: Erstaunlich. Darf ich fragen, was er Ihnen an seinem letzten Abend gesagt hat?
1: Ja, das interessiert mich auch.
2: George hatte lange nachgedacht und mir seine Gedanken in einem Gespräch vor seinem Abflug über den Atlantik erläutert.
0: Aha.
1: Sieh an.
3: Weißt du, Rizzo, zu Kriegszeiten mögen wir es zwar geliebt haben, alles zu riskieren, jung und wagemutig, wie wir waren, genau wie so viele unserer Kameraden. Aber das waren andere Zeiten. Ganz andere.
2: Und jetzt hast du deine Einstellung geändert?
3: Grundlegend. Ich habe lange darüber nachgedacht.
2: Und zu welchem Ergebnis bist du gekommen?
3: Dass es grundfalsch ist, offenen Auges in sein Unglück zu rennen. oder in unserem Fall zu fliegen. Glaub mir, das Leben ist zu kurz, um ständig Kopf und Kragen zu riskieren, Rizzo. Viel zu kurz.
2: Ich denke, George hatte recht mit allem, was er sagte. Er bat mich, dieses Medaillon mit dem Bild seiner Mutter für ihn zu verwahren, bis er zurückgekehrt sein würde. Seine Mutter ist, kurz bevor George damals in die Privatschule kam, gestorben.
0: Oh.
3: Bitte verwahre dies für mich. Du weißt, wie viel es mir bedeutet.
2: Das Medaillon war ein Geschenk seines Vaters. George hat es Tag für Tag getragen. Daher war ich recht verwundert, dass er es nun nicht auch während seiner Atlantiküberquerung tragen wollte.
4: Vielleicht hatte er eine Vorahnung seines Todes.
0: Genau.
2: Ausgeschlossen ist das nicht.
4: So etwas kommt häufiger vor, als man denkt.
0: Ja.
2: Ich weiß. Ja, ich weiß.
4: Dann halten Sie das Medaillon nun also in Erinnerung an Ihren Freund in Ehren, so wie er es Ihnen durch uns aufgetragen hat.
2: Oh, das tue ich. Sehen Sie?
0: Ach, Sie tragen es ja.
2: Mhm.
0: War Captain George Raymond denn eine Person, die Sie als spirituell veranlagt bezeichnen würden?
2: Ja. Ja, das war er.
4: Da haben wir es doch.
2: Er fehlt mir entsetzlich. Es gibt zwischendurch dunkle Tage, da sehe ich eigentlich keinen rechten Sinn mehr darin, in einer Welt ohne George zu leben. Besonders jetzt, wo es hier so hektisch ist, wegen der bevorstehenden ersten Fahrt.
0: Immerhin wissen Sie jetzt durch uns, dass Ihr Freund Sie drüben auf der anderen Seite nicht vergessen hat. Und dass er es nach wie vor gut mit Ihnen meint. Sogar sehr gut.
2: Vielleicht ist das so.
0: Sie sollten seinen Rat befolgen.
4: Können Sie denn mit den Dingen, die er über das Luftschiff gesagt hat, irgendetwas anfangen?
2: Oh, durchaus. Leider.
4: Das ist interessant.
2: Es ist nicht von der Hand zu weisen, dass es eigentlich noch einige gravierende technische Probleme zu lösen gilt.
4: Da hörst du es, Alvany.
0: Ja.
2: Was das betrifft, hat Ihre Erscheinung die Finger in der Tat in sämtliche Wunden gelegt, die wir hier momentan noch zu verarzten suchen.
0: Oh.
2: Die gestrige Probefahrt musste bedauerlicherweise abgebrochen werden, was wirklich ein Skandal ist. 2 der 5 Dieselmotoren sind ausgefallen. Und daher ist es uns zum wiederholten Male nicht gelungen, endlich auch einen Höchstgeschwindigkeitstest durchzuführen.
4: Aber dann wird doch sicher die Zulassung für den Passagierbetrieb gar nicht erst erteilt werden.
0: Ja.
2: Sie irren. Die ist bereits erteilt.
4: Wie bitte?
2: Sie haben ganz richtig gehört. Sie ist bereits erteilt.
0: Obwohl
2: nicht alle Tests durchgeführt werden konnten, ja. In wenigen Tagen werden wir zur ersten großen Fahrt starten und ich werde der Kapitän sein. Daran lässt sich, so leid es mir vielleicht auch gerade tun mag, wohl nichts mehr ändern.
0: Aber wie?
4: Wie kann das sein?
2: Ich glaube, Ihnen ist nicht ganz klar, welch ein großes Politikum diese erste Fahrt und der Start des Passagierluftschiffprogramms ist.
0: Nein.
4: Aber wir sind ganz Ohr.
0: Mehr als das.
2: Die Erteilung von Zulassungen, für die nötigen Voraussetzungen eigentlich noch gar nicht gegeben sind, wurde in diesem Fall von alleroberster Stelle angeordnet. Da angeblich jede weitere Verzögerung zu einer weltpolitischen Blamage der Regierung führen würde.
4: Und da riskiert man dann lieber das Leben vieler unschuldiger Menschen, oder was?
2: Ich fürchte, ja.
0: Das ist doch nicht zu fassen.
2: Lord Henderson ist noch nicht lange Luftfahrtminister und hat dieses Programm von Anbeginn zur Chefsache gemacht.
4: Wir hörten, dass er wohl persönlich mitreisen möchte bei der Jungfernfahrt.
2: Ja, das ist richtig. Er ist dabei.
0: Dann ist somit auch sein eigenes Leben in höchster Gefahr.
4: Er muss doch wissen, was hier noch alles im Argen liegt.
2: Dessen ist er sich durchaus bewusst. Aber er geht eben davon aus, dass wir die Probleme bis zur Abreise noch in den Griff bekommen.
0: Die für wann geplant ist?
2: Für übermorgen.
4: Übermorgen?
2: Ich bin in diesem Fall lediglich ein Befehlsempfänger.
4: Ja, und Sie wollen vermutlich auch nicht Ihr Gesicht verlieren, indem Sie kurz vor dem Start noch das Kommando zurückgeben.
0: Colin!
4: Ist doch wahr.
2: Ich gebe zu, dass von Regierungsseite großer Druck auf uns ausgeübt wurde, den Termin dieses Mal in jedem Fall zu halten.
4: Und mit einem Luftschiff Passagiere über Ägypten nach Indien zu befördern, das noch nicht einmal unter Höchstgeschwindigkeitseinflüssen getestet wurde?
2: Ja.
0: Das wird in einer Katastrophe enden.
2: Hinter vorgehaltener Hand munkelt man, dass es im Grunde um etwas ganz anderes geht.
0: Und zwar?
4: Da bin ich aber mal gespannt.
2: Es findet in 10 Tagen eine große Konferenz in Indien statt, auf der der neue Vizekönig ernannt werden soll. Lord Henderson spekuliert auf diesem Posten und...
4: Und will es sich natürlich nicht nehmen lassen, ein bisschen Werbung für sich zu machen, indem er mit einem Rekordwert von nur 6 oder 7 Tagen Reisezeit mit dem größten Passagierluftschiff der Welt in Indien ankommt.
2: Ja. Ich fürchte, genau so ist es.
4: Das gibt es doch nicht.
2: Vizekönig zu werden, wäre die Krönung seiner Laufbahn.
4: Ja, aber... Aber
0: diese Fahrt wird vermutlich seinen und den Tod vieler anderer bedeuten, wenn an meinen Visionen etwas dran ist.
2: Wie auch immer. Mir sind die Hände gebunden, so leid es mir tut.
0: Und wenn wir mal mit ihm sprechen würden?
2: Mit Lord Henderson?
0: Genau. Ich wäre dazu bereit. Ja,
4: wirklich, Liebes?
0: Ja.
2: Ein Versuch ist es wert, denke ich. Machen wir gleich Nägel mit Köpfen. Vielleicht haben Sie wirklich mehr Glück als ich und finden Gehör mit Ihren berechtigten Bedenken, was den Sicherheitsaspekt der ganzen Sache betrifft.
4: Das steht zu hoffen. Ja. Alvany, vielleicht wäre es besser, wenn ich erst mal mit ihm spreche.
0: Nur zu, ich habe nicht das Geringste dagegen.
4: Na gut.
5: Luftfahrtministerium.
2: Guten Tag, Captain Carmichael hier.
5: Ach, guten Tag, Captain.
2: Ja, ist der Minister vielleicht für mich zu sprechen?
5: Das ist leider gerade schlecht.
2: Was soll das heißen?
5: Na ja.
2: Ist er denn da?
5: Das schon, aber er wünscht nicht gestört zu werden.
2: Ich will ja nicht prahlen. Aber ich glaube wirklich, das gilt in Anbetracht der Dringlichkeit meines Anliegens, nicht für mich.
5: Aber...
2: Bitte stellen Sie mich durch.
5: Also schön, aber auf Ihre Verantwortung.
2: Ja, ja, keine Sorge.
5: Wiederhören.
2: Wiederhören und danke.
5: Gern. Ich stell dann durch.
2: Bitte. Hier, bitte, Mr. Hargraves. Jetzt geht's.
4: Soll ich etwa direkt mit ihm sprechen?
2: Sollen Sie.
0: Oh. Nur Mut.
4: Es geht niemand dran.
2: Geduld.
5: Ja, hallo?
4: Guten Tag, Herr Minister. Wir kennen uns zwar nicht, aber meine Frau und ich sitzen gerade mit Captain Carmichael in Cardington zusammen. Und auch er ist der Meinung, dass es von entscheidender Wichtigkeit ist, dass wir so schnell wie möglich miteinander reden. Colin Hargraves ist mein Name.
5: Colin? Was für eine Überraschung.
4: Aber
5: du bist also der vermaledeite Störenfried. Also wirklich, Colin. Hat deine Lieblingstante so eine Behandlung verdient?
4: Tante Marilyn?
5: Hm? Ja. Da staunst du, was?
4: Allerdings.
5: Ja, du hast ganz recht gehört. Deine Lieblingstante ist am Apparat.
0: Tante Marilyn? Was macht die denn im Luftfahrtministerium? Ach du lieber Himmel, sie hat ja gestern gesagt, dass sie bei ihrem alten Chef vorbeischauen wollte.
4: Und das sagst du mir erst jetzt?
0: Es schien mir nicht so wichtig zu sein.
5: Colin, Junge, bist du noch dran?
4: Ja, ja, ich bin noch dran.
5: Was willst du denn?
4: Den Minister sprechen. Das ist ja immerhin sein Anschluss, oder etwa nicht?
5: Natürlich ist es seiner, aber es ist gerade schlecht.
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4: Was soll das heißen? Es ist gerade schlecht.
5: Ja, wir haben eben ein bisschen Wiedersehen gefeiert. Wenn du verstehst, was ich meine, Colin Schatz.
4: Nein, ich glaube, ich verstehe hier gerade gar nichts.
0: Erkläre ich dir alles gleich im Automobil.
5: Was willst du denn von ihm?
4: Es geht um das Passagierluftschiff.
5: Ach, das? Gut, dass du es erwähnst. Da gibt es tolle Neuigkeiten.
4: Aha.
5: Ja, stell dir vor, James hat sich so gefreut, mich wiederzusehen, dass er angeboten hat, Hedy und mich mitzunehmen.
4: Nein! Nein, Tante Marilyn!
5: Doch, doch!
4: Ach.
5: Und zwar nicht bloß bis nach Frankfurt, wie zuerst geplant, sondern bis nach Indien.
4: Ach.
5: Ja, ich darf zwar nicht darüber sprechen, aber James hat Großes vor da unten. Oh ja.
4: Du solltest trotzdem nicht mitfahren. Und Hedy auch nicht.
5: Colin, was ist denn los mit dir? Das ist eine einmalige Chance, die sich uns da bietet. Das musst du doch erkennen.
4: Alvany hatte wiederholt Visionen von einem flammenden Inferno bei der Jungfernfahrt.
5: Ach, Elveny und ihre Visionen.
4: Es gibt auch Vorbehalte technischer Art gegen die Inbetriebnahme und...
5: James hat mir versichert, dass nichts passieren kann.
4: Aber...
5: Würde er denn sonst selbst an Bord gehen? Hm?
4: Tante Marilyn, du...
5: Nein. Diese Chance lasse ich mir ganz bestimmt nicht entgehen. Das kannst selbst du mir nicht ausreden. Und du weißt, wie sehr ich dich liebe und wie viel dein Rat mir bedeutet.
4: Tja.
5: Und Hedy wird sich so freuen.
4: Du solltest wirklich noch einmal über alles nachdenken
5: ja,
4: und...
5: Ja, ich komme. Oh, Colin, Schatz. Da gibt es nichts, worüber ich nachdenken müsste. Deine Tante war selten so glücklich wie gerade eben.
4: Oh.
5: Ja, ich muss jetzt wirklich auflegen, Junge.
4: Moment, ich...
5: Und viele Grüße an...
4: Albany.
0: Ja?
5: Ja, genau, Albany. Ich muss jetzt zu Ende bringen, was ich angefangen habe.
4: Bitte, aufgelegt.
2: Ich glaube, ich bin jetzt vollends verwirrt.
4: Ich auch.
2: Habe ich das richtig verstanden? Ihre Tante arbeitet im Luftfahrtministerium?
4: Tja,
0: Also, arbeiten würde ich das jetzt nicht unbedingt nennen. Es ist offenbar eher so eine Art freie Mitarbeit.
4: Oh Gott.
1: Ohne wirklich in der Sache Wesentliches erreicht zu haben, fuhren wir wieder zurück in Richtung Stadt. Dies gab mir Gelegenheit, Albany nun, wie von ihr angeboten, weidlich ins Kreuzverhör zu nehmen, und zwar so lange, bis sie mir wirklich alles den Fall Betreffende gesagt hatte, was sich tags zuvor ereignet hatte.
0: Ja, ich glaube, das war im Grunde genommen alles.
1: Ich bin wirklich versucht, mich aus der ganzen Sache mit sofortiger Wirkung zurückzuziehen.
0: Was? Aber warum denn das?
1: Soll das Luftschiff doch in Flammen aufgehen?
0: Colin!
1: Dann bleibt der Welt wenigstens Tante Marilyn als Vizekönigin von Indien erspart.
0: So, hast du mich tatsächlich mal wieder dran gekriegt.
1: Auch das ist mir immer wieder eine Freude. Natürlich werden wir die Sache weiterverfolgen.
0: Gut. Tante Marilyn und Hedy dürfen auf keinen Fall an Bord gehen.
1: Das ist mir klar. Und ich weiß auch schon, wie wir das anstellen werden.
0: Aha.
1: Albany wurde auch an den folgenden Tagen von weiteren Visionen kommenden Unheils heimgesucht.
0: Es gelang uns im Übrigen doch noch, persönlich mit Lord Henderson zu sprechen. Er tat jedoch alles, was wir zu berichten hatten, als Ausgeburten einer zu lebhaften Fantasie ab und beharrte auf dem baldigen planmäßigen Abflug gen Indien. Colin, was sollen wir denn jetzt bloß tun?
1: So leid es mir tut, es auszusprechen, ich fürchte, wir können jetzt nichts mehr tun. Außer natürlich zu versuchen, Tante Marilyn von einer großen Dummheit abzuhalten.
0: Ja, und Hedy Baumholzer.
1: Die auch, klar.
0: So kam also der Tag, an dem in allen Zeitungen für die Abendstunden der groß zelebrierte Abflug des neuen Passagierluftschiffs angekündigt war.
7: Das ist ja wirklich zu reizend, dass du deine Tante und mich persönlich nach Cardington fährst, lieber Colin.
1: Gern geschehen, Hedy.
8: So ist er. Deshalb nenne ich ihn ja auch immer meinen Lieblingsneffen.
1: Ja. Und das, obwohl es überhaupt keine anderen gibt. Und Nichten auch nicht.
8: Das spielt doch gar keine Rolle.
1: Naja.
8: Hedy, Schluss damit.
7: Oh, bitte entschuldige. Ich wollte nicht...
8: Ja. Was ist denn jetzt? Warum bremst du?
1: Ach, ich muss mal kurz für kleine Lieblingsneffen.
7: Bitte?
8: Colin, muss das denn jetzt sein?
1: Ich fürchte ja, Tante Marilyn.
8: Du hättest wirklich nicht diesen komischen Weg über die einsamen Landstraßen nehmen sollen. Es wäre für dich doch auch schöner, deine Notdurft in einer Tankstelle oder einem Gasthof erledigen zu können.
1: Ach.
8: Ich hab's dir ja gleich gesagt. Stimmt's nicht?
7: Ja. Das hast du.
1: Und sogar mehrfach.
8: Ja.
4: Ich habe dir aber auch immer wieder zu erklären versucht, dass die Hauptverkehrswege in Richtung Cardington wegen des Abflugs heute vollkommen verstopft sein werden. Und ihr wollt doch rechtzeitig da sein zum Einsteigen, oder?
7: Oh, ja, natürlich wollen wir das.
8: Was für eine Frage. Dann beeil dich jetzt.
4: Ja.
8: Es wird immer später und später.
7: Ja.
8: Sicher fragt sich James schon, wo ich bleibe.
7: Ja, wo wir bleiben.
8: Wie auch immer.
7: Sag mal, hast du nicht ein bisschen viel Gepäck dabei?
8: Na und? Ist doch wohl meine Sache. Ich möchte eben für alle möglichen Gelegenheiten gerüstet sein. James liebt es, mich in schönen Kleidern und mit edlem Schmuck behängt zu sehen. Das hat er schon immer.
7: Ja, das ist ja alles gut und schön. Aber du weißt schon, dass wir und unser Gepäck beim Einsteigen gewogen werden, oder?
8: Doch, natürlich weiß ich das.
7: Also?
8: Also deine Sorgen in Ehren, aber James wird das schon in meinem Sinne zu regeln wissen.
7: Da bin ich aber mal gespannt.
8: Das kannst du auch sein.
7: Sag mal, was ist eigentlich da in dem kleinen Hutköfferchen, das du die ganze Zeit so krampfhaft festhältst?
8: Nichts?
7: Marilyn!
8: Das geht dich gar nichts an.
7: Oh, ich bin deine älteste und beste Freundin.
8: Ach, schön. Bitte.
7: Oh.
8: Und guck eben.
7: Oh, was für eine wunderschöne Tiara. Setz sie bitte mal auf.
8: Nein, ich...
7: Bitte.
8: Ach, also schön.
7: Entzückend. Und wie für dich gemacht.
8: Danke.
7: Das ist ein Gefunke, das man fast nirgendwo anders mehr hinsehen kann.
8: Na, danke schön.
7: Aber so habe ich es doch nicht gemeint.
8: Na.
7: Nein. Und das weißt du.
8: Wenn man solche Freunde hat, dann braucht man keine Feinde.
7: Oh. Das ist. Oh,
4: so, es kann weitergehen.
8: Na, endlich.
4: Ja. Oh, was ist denn das für ein Krönchen? Das kenne ich ja noch gar nicht. Ist das etwa neu?
8: Vielleicht.
4: Aha. Steht dir gut?
7: Ja, deine Tante will auf dieser Luftschifffahrt wohl ganz besonders schön sein.
4: Ja, das habe ich schon gemerkt.
8: Ist daran etwas verwerflich? Wann habe ich denn schon noch einmal die Gelegenheit, um mich...
4: Oh, verdammt!
7: Um Himmels Willen!
8: Sag mir, dass es nicht das war, was ich denke, Junge.
4: Leider doch. Der Reifen ist geplatzt.
8: Oh nein.
7: Und jetzt sitzen wir hier in dieser Einöde.
8: Hier ist uns auf der ganzen Fahrt noch nicht ein anderes Automobil begegnet.
7: Ja, geschweige denn, dass es hier Häuser gäbe.
8: Ja.
4: Oh nein.
7: Was ist denn jetzt?
8: Du wirst aber doch wohl einen Reservereifen haben, oder?
4: Ja, einen schon.
8: Soll das etwa heißen, dass...
4: Ja, wir bräuchten leider zwei.
7: Oh, du lieber Himmel, was für ein Pech.
4: Ja.
8: Wie kannst du mir nur so etwas antun, Colin?
4: Du tust ja gerade, als ob ich das extra gemacht hätte.
7: Sie meint es nicht so.
8: Doch, sie meint es genauso.
4: Es tut mir sehr, sehr leid, dass ihr vermutlich, falls kein Wunder geschieht, eure Luftschifffahrt wohl verpassen werdet. Aber Tante Marilyn...
7: Mir tut es auch leid, dass ich meinen Heimflug nicht antreten kann. Genauso leid, wie es Marilyn tut. Ich kann das nur nicht so auf den Punkt bringen wie sie.
4: Tja...
9: Es war bereits spät, als Colin endlich nach Hause kam. Ich hatte eigentlich geplant, auf ihn zu warten, aber der Schlaf war doch stärker gewesen.
2: Alvany. Hey, Alvany. Wach auf, Liebes. Wach auf.
10: Colin.
2: Ja.
10: Hat
0: alles wie geplant funktioniert?
4: Hat es.
0: Gut.
4: Die Damen waren auf der Rückbank so beschäftigt mit Tante Marilyns neuem Krönchen, dass sie gar nicht gemerkt haben, wie ich heimlich, schnell und leise die Nagelbretter vor die Vorderreifen gelegt habe.
0: Sie hat sich bereits ein Krönchen gekauft?
4: Ja, stell dir vor, getreu ihrem alten Motto, gerüstet sein ist alles.
0: Oh Gott, ich schäme mich darüber zu lachen.
4: Ich nicht.
0: Die Arme. Sie wird schrecklich enttäuscht sein, dass sie jetzt vermutlich nicht die Frau des Vizekönigs von Indien wird.
4: Aber sie wird es überleben. Und Hedi auch. Und nur das zählt.
0: Das hast du gut gemacht.
4: Danke.
0: Ich bin sehr erleichtert.
4: Ich auch. Aber Tante Marilyn hat ganz schön getobt, kann ich dir sagen.
0: Oh, das kann ich mir lebhaft vorstellen. Ich kenne sie jetzt auch schon ein Weilchen.
4: Ja, mittlerweile ist somit das Püppchen fast eine Expertin.
0: Ja. Das Luftschiff ist übrigens mit beträchtlicher Verspätung losgefahren und nimmt jetzt Kurs auf den Kanal und Nordfrankreich.
4: Ah.
0: Ich habe es vorhin am Radio verfolgt.
4: Ich verstehe. Du hattest gerade im Traum wieder die Vision, nicht?
0: Ja, leider.
4: Wollen wir versuchen, Kontakt mit Captain Raymond aufzunehmen?
0: Unbedingt.
4: Dann los. Lass uns keine Zeit verlieren. Captain Raymond, sind Sie da? Wollen Sie uns vielleicht etwas sagen? Captain Raymond!
10: Schwere Stürme kommen über dem Kanal auf.
4: Oh.
10: Nur ein Wunder kann Sie jetzt noch retten. Es war ein schrecklicher Fehler, auf Biegen und Brechen das größte Luftschiff der Welt an den Start bringen zu wollen. Man hat das bereits fertig konstruierte Schiff damals noch einmal in der Mitte auseinandergeschweißt. Und ein gewaltiges Mittelstück, das Platz für weitere Gassäcke bot, eingefügt. Und das nur, um die internationale Konkurrenz und besonders die Deutschen abzuhängen. Damit war jedoch die gesamte Statik beim Teufel. Außerdem sind die Ventile der Gassäcke undicht. Ein hochentzündliches Wasserstoff-Kohlenstoff-Gemisch tritt aus und wird bei einem Aufprall eine gewaltige Explosion auslösen.
4: Gibt es noch irgendetwas, das wir tun können?
10: Sie haben bereits alles getan, was Menschen möglich war. Die anderen und ich wissen das sehr zu schätzen. Ich erwarte Rizzo hier bei uns.
4: Wir haben wirklich alles versucht, um ihn zu überzeugen, das Kommando zurückzugeben.
10: Ich weiß. Es ist das, was er will, was nun geschieht. Ich werde ihn erwarten.
4: Tante Marilyn war natürlich auch Tage nach der Katastrophe noch untröstlich über den Tod von Lord Henderson.
0: Sie kann einem wirklich leid tun.
4: Stimmt. Deshalb habe ich sie auch für heute Abend zum Essen eingeladen. Ich weiß, das hätten wir vielleicht vorher besprechen sollen.
0: Allerdings.
4: Aber sie ist wirklich schrecklich einsam. Besonders seit Hedi gestern abgereist ist.
0: Das stimmt natürlich. Vielleicht ist das gar keine schlechte Idee.
4: Was meinst du?
0: Womöglich hilft es ihr zu wissen, dass es Lord Henderson gut geht, da wo er jetzt ist.
4: Du willst doch nicht etwa in ihrem Beisein eine Seance abhalten?
0: Warum eigentlich nicht?
4: Na, du traust dich was.
0: Ich glaube, es könnte ihr gut tun.
4: Hm.
9: Das Essen verlief ungewohnt harmonisch. Tante Marilyn schien die Aufmerksamkeit, die wir ihr zuteilwerden ließen, sichtlich zu schätzen und verbarg ihre spitze Zunge ziemlich erfolgreich. Daher fiel es mir nicht sonderlich schwer, meinen Vorschlag für den weiteren Verlauf des Abends zu äußern.
8: Eine Seance?
0: Ja.
8: Ach, ich weiß nicht.
1: Mit vereinten Kräften gelang es uns aber doch, sie schließlich zu überzeugen. Alvany fiel schneller denn je in Trance. Das erstaunte Gesicht Tante Marilyns, als die uns beiden ja bereits bestens vertraute Stimme Captain Raymonds sich im Raum manifestierte, werde ich wohl meinen Lebtag nicht vergessen. Ist Ihr Freund Rizzo bei Ihnen, Captain Raymond?
10: Er ist hier und wünscht, mit Ihnen zu sprechen.
1: Ah, sehr gut.
8: Unglaublich ist das. Ganz und gar unglaublich.
10: Er will Ihnen umfangreich schildern, wie es zu der Katastrophe gekommen ist.